Schön, dass Sie schon mit uns in den heutigen Morgen starten. Es begrüßt Sie dazu ganz herzlich Obern Stillhart und wir grüßen heute Maria, die Mutter Jesu mit der Antiphon Salve Regina. Geschrieben hat diese Musik Martin Josef Zebrowski.

Marcin Josef Zebrowski wurde 1748 geboren und starb 1780. Es wurden ihm also gerade einmal 32 Lebensjahre geschenkt. Der in die Zeit der Klassik hineingeborene Pole wurde heute beim Salve Regina von seinen Landsleuten aufgeführt. Andreas Kosendiak agierte mit seinem Breslauer Barockensemble. Am 15. September, also in 2 Tagen, feiert die Kirche das Fest der Schmerzen Mariens. Zwischen Lesung und Evangelium kann da die Sequenz Stabat Mater gebetet oder auch gesungen werden. Wir hören heute schon in Vorwegnahme des Festes eine schlichte Vertonung von Giuseppe Tardini für 2 Soprane, Alt, Gregorianischem Choral und Basso Continuo.

Jacopo da Toni schrieb die berühmte Sequenz Stabat Mater Dolorosa. Sie beschreibt die Leiden Mariens, als sie unter dem Kreuze Jesus stand und den sterbenden Jesus begleitete. Wir hörten heute eine einfache, schlichte Vertonung dieses Textes von Giuseppe Tartini. Sie hatte etwas Meditatives und Verinnerlichtes. Die Ausführenden waren Isabelle Poulenard, Isabelle Desrochers und Martin Oro. Den gregorianischen Choral sang Bruno Delevreur. Es begleitete Dominique Ferrand an der Orgel. Orgel, das ist das Stichwort für den nächsten, etwas längeren Beitrag in unserer Sonntagsmusik. Wir legen ein Orgelkonzert von Georg Christoph Wagenseil auf den Plattenteller. Die Orgel spielt Elisabeth Ullmann an der Orgel der Evangelischen Kirche in Rust im Burgenland. Es begleitet das Ensemble Piccolo Concerto Wien unter der Leitung von Roberto Sensi.

Josef Georg Wagenseil war der Komponist dieses Orgelkonzertes in C-Dur. Elisabeth Ullmann spielte eine Orgel eines unbekannten Orgelmachers in der evangelischen Kirche in Rust im Burgenland. Es begleitete das Ensemble Piccolo Concerto Wien unter der Leitung von Roberto Sensi. Wagenseil wurde in Wien geboren und er war der Lieblingsschüler von Johann Joseph Fuchs, dem großen Theoretiker. Wagenseils musikalisches Leben spielte sich vor allem am Habsburger Hof in Wien ab, wo er verschiedene Aufgaben übernahm. Vor allem für das Cembalo hat er unzählige Werke verfasst. Lambert de Saive hören wir nun mit der mehrstimmigen Motette Jubilate Deo. Es singt der Chœur de Chambre de Namur, begleitet wird er von La Fenice und Psalentes.

Das war strahlende Musik der Renaissance von Lambert de Saïve. Dieses 16-stimmige Werk Jubilate Deo interpretierte uns der Chœur de Chambre de Namur. Begleitet wurde er von La Fenice und Psalentes unter der Leitung von Jean Duberry. Nun müssen Sie sich klanglich total umstellen. Wir gehen ins frühe 19. Jahrhundert und machen in Bergamo Halt. Hier wirkte der Bayer Johann Simon Mayer und hat sich offenbar bestens in Oberitalien integriert. Seine Aufgabe am Dom von Bergamo nahm er sehr ernst, er hat aber auch viel für das Theater geschrieben. Aus seiner Missa Solemnis in D-Moll hören wir nun das Agnus Dei. Die Mitwirkenden dabei sind Anna Veit, Freier Apfelstedt, Markus Schäfer, Fang Zi und Niklas Mallmann. Es singt der Simon Mayer Chor und es begleitet Concerto de Bassus unter Franz Haug.

0: Johann Simon Mayr schrieb dieses versöhnliche Agnus Dei. Es stammt aus seiner Missa Solemnis in D-Moll, einem Werk, das eine Aufführungsdauer von 1,5 Stunden hat. Johann Simon Mayr, der von 1763 bis 1845 lebte, hat dabei stilistisch einen großen Wandel mitgemacht. Elemente der frühen Romantik verbindet er oft mit der Dramatik von Opernmusik. Seine Musik blieb lange verschollen. In den letzten Jahren hat man seinem Vokalwerk wieder mehr Aufmerksamkeit gewidmet. Franz Haug, ein Kirchenmusiker aus Ingolstadt, dem Geburtsort von Johann Simon Mayr, spielt dabei eine entscheidende Rolle. Die Mitwirkenden bei dieser Welterstanspielung waren die Gesangssolisten Anna Veit, Freier Apfelstedt, Markus Schäfer, Fangzi und Niklas Mallmann. Es sang der Simon Mayr Chor und es begleitete Concerto de Bassus unter Franz Haug. Nun hören wir Verena Amort mit dem heutigen Sonntagsevangelium. Überraschen wird uns Konstantin Reiweyer mit seinem heutigen aktuellen Zugang zu diesem Text.
1: Aus dem Matthäusevangelium. In jener Zeit trat Petrus zu Jesus und fragte: Herr, wie oft muss ich meinem Bruder vergeben, wenn er gegen mich sündigt? Bis zu 7-mal? Jesus sagte zu ihm: Ich sage dir nicht bis zu 7-mal, sondern bis zu 70-mal 7-mal. Mit dem Himmelreich ist es deshalb wie mit einem König, der beschloss, von seinen Knechten Rechenschaft zu verlangen. Als er nun mit der Abrechnung begann, brachte man einen zu ihm, der ihm 10.000 Talente schuldig war. Weil er aber das Geld nicht zurückzahlen konnte, befahl der Herr, ihn mit Frau und Kindern und allem, was er besaß, zu verkaufen und so die Schuld zu begleichen. Da fiel der Knecht vor ihm auf die Knie und bat: Hab Geduld mit mir, ich werde dir alles zurückzahlen. Der Herr des Knechtes hatte Mitleid, ließ ihn gehen und schenkte ihm die Schuld. Als nun der Knecht hinausging, traf er einen Mitknecht, der ihm 100 Denare schuldig war. Er packte ihn, würgte ihn und sagte: Bezahl, was du schuldig bist. Da fiel der Mitknecht vor ihm nieder und flehte: Hab Geduld mit mir, ich werde es dir zurückzahlen. Er aber wollte nicht, sondern ging weg und ließ ihn ins Gefängnis werfen, bis er die Schuld bezahlt habe. Als die Mitknechte das sahen, waren sie sehr betrübt. Sie gingen zu ihrem Herrn und berichteten ihm alles, was geschehen war. Da ließ ihn sein Herr rufen und sagte zu ihm: Du elender Knecht, deine ganze Schuld habe ich dir erlassen, weil du mich angefleht hast. Hättest nicht auch du mit deinem Mitknecht Erbarmen haben müssen, so wie ich mit dir Erbarmen hatte? Und in seinem Zorn übergab ihn der Herr den Peinigern, bis er die ganze Schuld bezahlt habe. Ebenso wird mein himmlischer Vater euch behandeln, wenn nicht jeder seinem Bruder von Herzen vergibt.
2: 10.000 Talente, das waren etwa 10 Jahreseinkommen des reichsten Mannes in Palästina. König Herodes der Große hatte ein Jahreseinkommen von etwa 1.000 Talenten. Damit konnte er locker den Jerusalemer Tempelbau finanzieren oder bei den Olympischen Spielen als Großsponsor auftreten. Jemand mit einer solchen Schuldensumme hatte also nicht die geringste Aussicht auf Tilgung durch eigene Mittel. 100 Denare entsprechen etwa 3 Monatslöhnen eines Arbeiters. Das ist nicht nichts, aber es ist überschaubar. Zumal dieser Schuldner seine Zahlungswilligkeit auch ausdrücklich bekundet. Man hätte nur etwas warten müssen. 3 Einsichten will uns das Gleichnis vermitteln, damit wir die Kunst der Vergebung erlernen. Erstens, Vergebung braucht Zeit. Mitunter ist es notwendig, ein wenig zu warten. Je tiefer eine Wunde, desto mehr Zeit braucht sie zur Heilung. Zweitens, Die Erinnerung an die eigene Schuld ist wichtig, weil sie die Schuld anderer relativiert. Schuld anderer wird dadurch nicht nivelliert oder aufgehoben, sie wird nur relativiert und das heißt in Beziehung gesetzt. Im Vergleich zum unbezahlbaren Geschenk des Lebens sind 3 Monatslöhne relativ unbedeutend. Sie sind nicht nichts, aber sie sind überschaubar. Und das gilt es im Blick zu behalten. Drittens, Vergebung ist wichtig, denn ich kann eine Last abwerfen. Nicht zu vergeben bedeutet, Lasten weiterhin mit sich herumzuschleppen. Lohnt es sich, ein Leben lang unter einer Last zu leiden? Ist es nicht doch besser, sich um Vergebung zu bemühen?

0: Es könnte sein, aber er ist es nicht. Dieses Kyrie schrieb nicht Wolfgang Amadeus Mozart, sondern Josef Zeidler, der auch der polnische Mozart genannt wird. Seine Landsleute holen diese Werke immer wieder aus der Versenkung. Wir dürfen gespannt sein, was da noch alles entdeckt wird. Das war der Beginn einer marianischen Litanei von Josef Zeidler. Wir hörten die Camerata Silesia und einen Kammerchor aus Katowice unter dem Dirigenten Marek Moss. Es folgt nun Kirche aktuell, zusammengestellt von Walter Werth. Es liest Dieter Skotz.
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2: Mit Gottesdiensten und Gedenkveranstaltungen ist Anfang September weltweit an Mutter Teresa von Kalkutta erinnert worden. Anlass war der 10. Jahrestag ihrer Heiligsprechung durch Papst Franziskus 2016 sowie ihr Gedenk- und Todestag. Besonders an zentralen Orten ihrer Biografie wie in Albanien, Kosovo und Indien stand die Ordensfrau und Gründerin der Missionarinnen der Nächstenliebe im Mittelpunkt. In Mutter Teresas Geburtsort Pristina versammelten sich in der nach ihr benannten Kathedrale politische und kirchliche Vertreter zu einem Festgottesdienst. Die Heilige Messe wurde von US-Weihbischof Italo De Loro geleitet. Er würdigte Mutter Teresa als Beispiel für Licht und Dienst an den Armen und verwies auf die Geschichte des Kosovo und der albanischen Gebiete als wichtigen Hintergrund für das Verständnis ihrer Herkunft und ihres Lebens. Die Ordensfrau aus dem Kosovo sei heute weltweit bekannt und gehört inzwischen der ganzen Welt. Medienkompetenz wird nach Einschätzung von Kardinal Reinhard Marx zu einer Schlüsselkompetenz unserer Demokratie. Wer nicht versteht, wie Informationen ausgewählt, erzeugt und verbreitet werden, läuft Gefahr, anderen die eigene Weltdeutung zu überlassen, so Marx. Deshalb müssten Schulen und andere Bildungseinrichtungen, Politik, Medien, Wissenschaft, Kirchen und Zivilgesellschaft gemeinsam daran arbeiten, diese Kompetenz zu stärken. Das komme sowohl Kindern und Jugendlichen als auch Erwachsenen jeden Alters zugute, sagte der Erzbischof von München und Freising. Nur wenn Menschen die Funktionsweise der Algorithmen verstünden und die Verlässlichkeit von Informationen überprüfen könnten, würden sie zu verantwortungsvollen Mediennutzern. Papst Leo XIV. Hat eine Arbeitssitzung mit den Leitern aller Kurienbehörden abgehalten. In der Regel kommen der Papst und die Leiter der Kurienbehörden zweimal im Jahr zu solchen Beratungen zusammen. Insgesamt gibt es 16 Dikasterien, die für unterschiedliche Bereiche der Weltkirche zuständig sind. Bei einigen von ihnen stehen kurz- bis mittelfristig vor allem altersbedingte Führungswechsel an. Das gilt unter anderem für die Ökumene-Behörde, das Gottesdienstdikasterium sowie die Dikasterien für die Leiden und für Heilig- und Seligsprechungsprozesse. Für 5 seiner Behörden, die in etwa mit Ministerien vergleichbar sind, hat Leo XIV. Bislang bereits neue Leiter und Leiterinnen ernannt. Wegen des bevorstehenden Besuchs von Papst Leo XIV. Hat die Provinz Buenos Aires den 11. November zum Sonderfeiertag erklärt. Der freie Tag soll tausenden Menschen die Anreise zur Papstmesse vor der Basilika von Luján ermöglichen. Die berühmte Marienwallfahrtskirche liegt rund 70 Kilometer von der Hauptstadt entfernt. Nach Angaben der Behörden werden bis zu 2 Millionen Gottesdienstteilnehmer aus ganz Argentinien erwartet. Deshalb wird derzeit darüber beraten, den Sonderfeiertag von der Provinzebene auf das gesamte Land auszuweiten. Papst Leo wird Argentinien, das Heimatland seines Amtsvorgängers Franziskus, vom 8. bis 11. November besuchen. Auf dem Programm stehen Stationen in Buenos Aires, Córdoba und Luján. Zuvor hält sich der Papst vom 6. bis 8. November in Uruguay auf. Die Kirchen in Deutschland sind nach der Landtagswahl und dem hohen Ergebnis für die AfD in Sorge um das Zusammenleben in Sachsen-Anhalt. Wir fordern die Wahlsieger auf, die Landesverfassung sowie das Grundgesetz uneingeschränkt zu achten und die Würde aller Menschen unabhängig von Herkunft, Religion, Lebensweise, Leistung oder Position zu wahren, heißt es in einer veröffentlichten gemeinsamen Erklärung der katholischen Deutschen Bischofskonferenz, der Evangelischen Kirche in Deutschland und der Arbeitsgemeinschaft christlicher Kirchen in Deutschland. Sie unterstrichen, dass die Achtung der Menschenwürde bedingungslos jedem zustehe.

Den Schluss machte heute Johann Sebastian Bach mit seinem ersten Satz aus dem berühmten Magnificat. Gerne würde man dranbleiben, aber unsere Zeit der Sonntagsmusik ist um. Es warten schon die Nachrichten auf Sie. Die Ausführenden dieses Werkes von Bach waren Maria Keohane, Anna Zander, Carlos Mensa, Hans-Jörg Mammel, Stephen McLeod und Francis Jakob. Es begleitete das Richard-Gar-Konsort unter der Leitung von Philippe Bierlot. Haben Sie einen guten Tag. Das wünschen Sven Miracolo von der Technik und Urban Stillhardt.

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1: Guten Morgen. Ein Zimmereibetrieb in Aldein ist in der Nacht bei einem Brand zerstört worden. Die Entwicklung von künstlicher Intelligenz soll verlangsamt werden. Das Wetter: Sonne mit hohen Wolken bei 23 bis 28 Grad. In Aldein ist in der Nacht ein Zimmereibetrieb bis auf die Grundmauern abgebrannt. Zahlreiche Feuerwehren standen im Einsatz. Florian Malknecht.
2: Das Feuer im Betriebsgebäude am Ortseingang war kurz nach 23 Uhr ausgebrochen. 12 Feuerwehren der Umgebung standen im Einsatz, die Zimmerei brannte jedoch vollständig nieder. Das direkt anliegende Wohngebäude konnte von den Feuerwehren aber geschützt werden. Die Dienstwohnung wurde jedoch ebenfalls stark beschädigt. Kurzzeitig hatte das Feuer auch auf den anliegenden Wald übergegriffen. Die Einsatzkräfte konnten diesen Bereich aber rasch löschen. Unterstützt wurde der Einsatz auch durch die Berufsfeuerwehr und durch Einsatzkräfte aus Cavallese mit einer Drehleiter. Die Nachlöscharbeiten dauern an. Die Berufsfeuerwehr ermittelt zur Brandursache.
1: Nach einem großen Felssturz in Sulden wird die Lage von Bergrettung und Landesgeologen überwacht. Gestern waren Gesteinsmassen von an der vorderen Schöndaufspitze zu Tal gestürzt. Bereits seit einigen Tagen löst sich immer wieder Material am Berg. Laut Christian Knoll von der Bergrettung Sulden könnten auch weitere Felsstürze folgen. Das betroffene Gebiet sei aber überwacht und abgesichert.
3: Wir beobachten das jetzt durchaus und der Landesgeologe hat das auch schon im Blick. Wir sind jetzt da gewesen, Aufnahmen machen mit der Drohne, um das anzuschauen. Der große Felssturz ist da an der vorderen Schöntaufspitze. Da bricht ganz viel Material ab, wahrscheinlich durch den letzten Regen. Ist das Wasser in die Felsritzen eingegangen, gefroren und durch das drückt es auseinander. Es können da einige tausend Kubikmeter Fels vorkommen. Das gute Glück ist, dass das in einer Gegend ist, wo eigentlich keine Gefahr besteht. Man muss jetzt schauen, wie es weitergeht, aber im Moment ist eigentlich alles sicher. Und es wird halt wahrscheinlich so lange brechen, bis der Gipfel weggebrochen ist. Und dann hoffen wir, dass es nachher aufhört.
1: Die deutsche AfD hofft auf eine zukünftige enge Zusammenarbeit mit der Südtiroler Freiheit. Das erklärte Jean-Pascal Hohm, der Vorsitzende der Generation Deutschland und Mitglied des AfD-Bundesvorstandes. Er war gestern Gastredner beim Landesjugendtreffen der Südtiroler Freiheit in Tramin.
4: Wir sind gerade erst im Aufbau der Zusammenarbeit zwischen der Südtiroler Freiheit und der AfD. Das ist, glaube ich, das erste Treffen, wo offiziell Vertreter der AfD sprechen bei der Jugendorganisation der Südtiroler Freiheit. Aber ich hoffe natürlich, dass wir auch in Zukunft eng zusammenarbeiten können.
1: Jean-Pascal Hohm wird vom deutschen Verfassungsschutz als rechtsextrem eingestuft. Bei dem Treffen wurde auch die Landesjugendleitung der Südtiroler Freiheit gewählt. Die 29-jährige Juristin aus Tscherms, Melanie Meyer, wurde dabei in ihrem Amt als Landesjugendsprecherin bestätigt. Rund 200 Personen haben sich aufgrund des Besuchs des AfD-Politikers Hohm gestern in Tramin zu einer Gegendemonstration für Demokratie und Toleranz eingefunden. Sie demonstrierten gegen rechtsradikale Tendenzen auch in der Südtiroler Gesellschaft. Vor allem Ängste und Sorgen bringen rechte Parteien auch hierzulande Zulauf, erklärt der Politikwissenschaftler Thomas Kobler.
5: Gerade in Krisenzeiten, wie wir sie jetzt haben, durch den Krieg in der Ukraine, in Gaza, das Thema Inflation spielt eine große Rolle. Menschen machen sich Sorgen, sie haben Ängste und entsprechend gibt es auch Parteien, die versuchen, diese Ängste zu schüren, die Menschen dort abzuholen und den Menschen zu vermitteln, dass es kein anderes Thema gibt als das Thema Migration, während wir, glaube ich, viel, viel wichtigere Themen in unserer Gesellschaft haben. Da besteht einfach die Gefahr, dass diese Themen immer weiter auf fruchtbaren Boden fallen und diese Parteien, die eben mit diesen Themen Gebietsgewinne erzielen, immer weiter Auftrieb auch bei der Bevölkerung bekommen.
1: Die Gegendemonstration zum Besuch von Jean-Pascal Hohm am Landesjugendtreffen der Südtiroler Freiheit ist friedlich verlaufen. Mehrere große amerikanische KI-Unternehmen wollen die Entwicklung von künstlicher Intelligenz verlangsamen. Grund dafür sind zuletzt aufgetretene eigenständige Hacking-Attacken durch künstliche Intelligenz. Das KI-Unternehmen Anthropic schlug außerdem unabhängige Beobachter in KI-Unternehmen vor, die die Sicherheit von KI-Modellen prüfen sollen. Auch die Unternehmen OpenAI und Tech-Milliardär Elon Musk sprachen sich für eine Verlangsamung der KI-Entwicklung aus. Der Vorschlag zu einer Pauschalbesteuerung von Einnahmen durch Photovoltaikanlagen soll nun auf nationaler Ebene behandelt werden. Der Landtag hatte einen Begehrensantrag der SVP-Abgeordneten Waltraud Deeg und Sepp Nockler zu mehr Steuergerechtigkeit bei Photovoltaikanlagen mehrheitlich befürwortet. Zurzeit müssten Privatpersonen für den eingespeisten Strom den vollen Steuersatz zahlen. Unternehmen oder landwirtschaftliche Betriebe können hingegen Steuerbegünstigungen nutzen. Die Idee der Pauschalbesteuerung muss nun auf parlamentarischer Ebene weiterverfolgt werden, erklärt Deeg.
6: Es ist eine starke politische Botschaft, wenn so ein Begehrensantrag im Südtiroler Landtag so breit genehmigt wird. Das freut mich natürlich. Und dann gilt es dran zu bleiben, diese Idee weiterzubringen in Zusammenarbeit mit Parlamentariern und Parlamentarierinnen in Rom, aber auch natürlich auf Ebene der Regionenkonferenzen, Stadtregionenkonferenzen, wo auch natürlich Südtirol Vorschläge und Ideen einbringen kann. Und das wäre wichtig, dass das dann auch weitergeht.
1: Ziel der Maßnahme sei es, private Investitionen attraktiver zu machen und damit den Ausbau der erneuerbaren Energien weiter zu beschleunigen, so Waltraud Deeg. 1300 Schafe sind gestern Nachmittag von den Almen im Niedertal im Ötztal nach Schnals zurückgekehrt. Im Zuge der Transhumanz überquerten die Tiere mit einem Hirten und 20 Helfern die Landesgrenze über die Similaunhütte auf über 3000 Metern, bis sie am Nachmittag in Vernackt ankamen. Um die große Anzahl der Schafe auf der langen Wanderung im Griff zu haben, braucht es zahlreiche Helfer, erklärt der Hirte Stefan Platzer aus Laas.
7: Ja, wir sind, haben jetzt eine Woche lang Schafe zusammengetrieben. Gott sei Dank für einen super Helfer, der ohne die gegangen sind. Brauchst du ja auch nicht zusammen, weil es sind einfach zu viele Schafe und das Gebiet ist einfach zu groß. Das brauchst du einfach brutal gute Leute, sonst bist du nicht in der Stunde. Der heurige Sommer ist perfekt gewesen. Es ist noch auch richtig warm gewesen. Grossmäßig für die Schafe ist es gut gewesen. Und die Schafe werden auch gut, wenn er Druck noch so frisch und nassen Sommer mögen sie nicht.
1: Die Transhumanz zählt seit 2019 zum immateriellen UNESCO-Kulturerbe. Der FC Südtirol hat im Heimspiel gegen Modena 1:1 unentschieden gespielt. Die Weiß-Roten gingen nach 35 Minuten durch Okoro in Führung. Modena gelang 2 Minuten vor Spielende der Ausgleich. Der FCS bleibt damit auch im 4. Spiel der laufenden Saison ungeschlagen und liegt mit 8 Punkten in der Tabelle zwischenzeitlich auf Platz 2. Das Wetter. Heute überwiegt der Sonnenschein. Es zeigen sich nur ein paar Schleierwolken, die erst zum Abend hin etwas dichter werden. Die Temperaturen erreichen Höchstwerte von 23 bis 28 Grad. In der kommenden Nacht kann es am Alpenhauptkamm auch ein paar Niederschläge geben. Der morgige Montag beginnt schon meist sonnig. Nur im Norden des Landes, besonders im hinteren Arntal, ist es am Vormittag noch etwas unbeständig. Im Tagesverlauf setzt sich aber auch hier die Sonne durch. Am Dienstag herrscht verbreitet strahlender Sonnenschein. Die aktuellen Temperaturen: Bozen 14 Grad, Meran 12, Brixen 9, Bruneck 6, Sterzing 6 Grad, Schlanders 11, Reschen 8, Toblach 6 und auf der Plose auf 2500 Metern Meereshöhe 5 Grad. 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
8: Guten Morgen, wünscht Daniel Hofer aus der Landesverkehrsmeldezentrale. Wegen Veranstaltungen gesperrt sind die Landesstraße Pfitzstahl in Wiesen von 8 bis 8.30 Uhr und die Landesstraße Feldurns-Latzfons in Latzfons von 13.30 Uhr bis 15 Uhr. Einbahnregelungen wegen Arbeiten gibt es unter anderem auf der Passeirer Staatsstraße zwischen Riffian und Saldaus, auf der Brenner Staatsstraße bei Klausen und auf der Gadertaler Staatsstraße bei Zwischenwasser. Kommen Sie gut voran.
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9: Einen wunderschönen guten Morgen wünsche ich Ihnen. Es ist 8:10 heute an diesem Sonntag. Wir stellen uns jetzt mal ein wunderbares Bild vor. Sattgrüne Almwiesen, steile Gebirgspfade, klare Bergluft Und mittendrin ein Goldfuchs mit weißer Mähne, der wie kein anderes Tier für dieses Land steht, der Haflinger. Ja, so könnte ein Werbeplakat für Südtirol aussehen und auch vom Text her so klingen. Früher war es ein schweres Arbeitspferd am Berg, heute ein sportliches, elegantes Freizeitpferd und trotzdem unverkennbar er selbst geblieben. Wie hat sich diese Rasse gewandelt? Was macht sie bis heute so besonders? Und wer wacht eigentlich über diese Zucht auch? Darüber spreche ich die nächsten zwei Stunden mit Michael Gruber. Er ist der Geschäftsführer des Südtiroler Haflinger Pferdezuchtsverbands. Einen schönen guten Morgen wünsche ich Ihnen, Michael.
10: Guten Morgen, auch von meiner Seite.
9: Michael, zwei Stunden, ein Tier, das im Mittelpunkt steht. Wo fangen wir da an zu ratschen?
10: Ja, schwierig, weil es gibt natürlich sehr viel zu sprechen über den Haflinger. Aber es wäre nicht das erste Mal, dass man so lange über das Pferd spricht. Mit den Züchtern, Züchterinnen vergehen manches Mal noch viel mehr Stunden.
9: Das heißt, wir hätten noch viel mehr Zeit dran.
10: Wir haben jede Menge Stoff zu besprechen.
9: Menge Stoff, da freue ich mich drauf. Gerne lassen wir uns darauf ein. Erstmal gibt es bei uns Musik, kleine Pause, ins Gipfele zu beißen, auch für uns hier. Und dann lege ich los, mit Michael Gruber über den Haflinger zu sprechen. Ich freue mich sehr, dass Sie da sind und uns begleiten.

0: Edle Schönheit, sanfte Ausstrahlung, unverwechselbar goldig mit weißer Mähne, wir haben es schon gehört, der Haflinger, das Pferd. Fasziniert seit Generationen auch unseren heutigen Gast, Michael Gruber. Er kommt selbst vom Bergbauernhof, ist in Radein im Unterland aufgewachsen. Er ist heute, man kann sagen, eine der zentralen Figuren im Haflinger Zuchtverband. Er ist der Geschäftsführer dort. Aber er hat mir erzählt, Michael, Sie hatten selbst nie ein Pferd.
1: Ja, genau, das stimmt, Karin. Also, ich kenne natürlich die Landwirtschaft, weil ich ein Sohn einer Bergbauernfamilie bin. Ich habe dann die Oberschule in Auer besucht, also ich habe mich schon landwirtschaftlich und tierzüchterisch ausgebildet oder ausbilden lassen. Aber mit Pferden hatte ich gar nichts zu tun. Und ja, ich bin irgendwie per Zufall zu der Arbeit gekommen.
0: Per Zufall, Sie waren 24 Jahre jung, haben den mutigen Schritt gewagt. Damals haben Sie bei der Leinburg gearbeitet, haben den Schritt gewagt. Da wird ein Geschäftsführer gesucht, ein neuer beim Pferdezuchtverband. Und Sie haben sich beworben.
1: Ja, ich habe mich beworben. Ich hatte eigentlich eine schöne, sichere Arbeitsstelle in der Fachschule Leinburg. Und das hat mir auch gefallen. Ich habe in den Jahren danach den Militärdienst gemacht. Und irgendwie war ich immer schon sehr ehrgeizig und die Stelle war ausgeschrieben, dass beim Haflinger Pferdezuchtverband ein Geschäftsführer gesucht wird. Und ich habe mich einfach beworben, habe ein Bewerbungsschreiben abgegeben und abgeschickt. Und erst als es abgeschickt war, habe ich verstanden, warum da überhaupt ein Geschäftsführer gesucht wird.
0: Das heißt, es war ein schwieriger Start oder was höre ich da raus? Oder?
1: Ja, es waren eigentlich schwierige Zeiten im Verband. Der Verband durchlebte in den Jahren sehr turbulente Zeiten. Und ja, mein Vorgänger ist kurz davor gegangen. Und es gab dann keinen Geschäftsführer mehr. Es gab einen sehr starken Obmann dort. Das war der Hugo Valentin, Dr. Hugo Valentin, eine sehr starke Persönlichkeit. Und irgendwo war der Zuchtverband führungslos, aber auf rauer See.
0: Und Sie haben das Schiff bestiegen, sozusagen die raue See in Angriff genommen und seit mittlerweile, das war 1995,
1: genau.
0: Das heißt seit über 30 Jahren, genau. Sind Sie jetzt da an Bord mit dabei.
1: Genau.
0: Was macht denn für Sie persönlich, also Sie hatten damals kein Pferd, haben heute keins, wie haben Sie den Zugang gefunden? Was macht das Haflinger Pferd für Sie besonders persönlich?
1: Also ich würde sagen, es ist die Gesamtheit der Arbeit, also die gesamte Tätigkeit, mit der man sich beschäftigen darf. Der Zuchtverband, wie gesagt, war damals in einer sehr schlechten Situation. Es hat irgendwo auf allen Ebenen gefehlt. Es war kein gutes Verhältnis zwischen Verbandsführung und Mitglieder. Man war in der Zucht ziemlich weit hinten gegenüber anderen Zuchtgebieten. Und ja, finanziell gab es große Schwierigkeiten, strategisch natürlich auch. Und das war dann irgendwo die Gesamtheit, immer mit dem Haflinger Pferd im Mittelpunkt. Das Haflinger Pferd war eigentlich damals schon eine ganz klare Schnittmenge. An der Liebe zum Haflinger Pferd hat niemand gezweifelt. Mehr dann an der Glaubwürdigkeit des Zuchtverbandes. Das heißt, das drumherum, um das Pferd herum. Und die tolle Sache war, dass es natürlich immer was zu entwickeln gab, dass man mit Menschen arbeiten konnte und dass der Haflinger als Pferd und die Leidenschaft der Leute für das Haflinger Pferd niemals in Frage gestellt waren.
0: Mhm. Wie sich das Ganze bis heute entwickelt hat, wo der Pferdezuchtverband heute steht, darüber werden wir natürlich noch in den nächsten 1,5 Stunden hier sprechen. Auch, und das haben Sie mir im Vorgespräch gesagt, das finde ich ganz besonders, auch darauf gehen wir noch ein, der Haflinger, haben Sie mir gesagt, der verbindet soziale Schichten. Was Michael Gruber damit meint, darüber werden wir in Kürze hier bei uns mehr hören. Bleiben Sie gerne dran.
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0: Roger Cicero, Frauen regieren die Welt. Heute hier bei uns im Frühstücksradio, da regiert das Haflinger Pferd die Welt. Bei mir im Studio Michael Gruber, der Geschäftsführer des Haflinger Pferdezuchtsverbands. Wir wollen vielleicht mal auf die Geschichte eingehen. Michael, 150 Jahre Haflinger Geschichte liegt hier zurück. Die wollen wir vielleicht erst mal kurz umreißen. Das erste Pferd war nicht in Hafling geboren.
1: Ja, genau. Karin, das erste Pferd, der Hengst Fuli, wurde in Schluderns geboren.
0: In Schluderns im Finchgau, das war ein Hengst. Und da ging es dann rasant weiter. Was war dieser erste Hengst? Was hatte der damals für eine Aufgabe? Das war jetzt noch nicht ein Vorzeigezuchtpferd, das auf eine Schau gegangen ist, oder? Oder geführt wurde?
1: Eigentlich schon, ja.
0: Eigentlich schon.
1: Eigentlich schon. Es war ja in der Zeit schon die Pferdezucht im Tirol stark vertreten. Man hatte die Pferde für die Arbeit gebraucht und auch für den Kriegseinsatz. Und mit dem Hengst Fuli ist anscheinend ein Prototyp geboren.
0: Eine neue Ära dann entstanden.
1: Eine neue Ära, ein Fohlen geboren, das wirklich den Vorstellungen damals entsprochen hat. Und dann hat man gesagt, also mit dem Pferd möchte man weiterzüchten. Hier möchte man auf Grundlage dieses Pferdes möchte man dann eine Zucht aufbauen, die man in Südtirol oder im Tirol damals noch verwenden kann für die Zwecke, die damals eben im Vordergrund gestanden haben.
0: Welche Zwecke waren das damals?
1: Ja, es war hauptsächlich dann auch das Pferd als Saumtier, als Tragtier. Es wurde dann auch in der Gegend von Meran und in Richtung Hafling auf den Salten rauf und in diesen höher gelegenen Gegenden rauf verwendet, um zu transportieren, und dort verbreitete sich das Pferd dann sehr stark. Ja.
0: Aber der Name Haflinger, damit wir das richtig verstehen, der war vorher schon da oder ist da mit diesem Fuli entstanden dann?
1: Ja, das ist jetzt eine ganz interessante Sache, denn früher hätte man immer gesagt, nach dem Fuli, einige Jahre später, wurde festgestellt, dass in der Gegend von Haflingen die Menschen diesen Pferdeschlag stark verwendet haben, und dann hat man irgendwo den Namen gegeben, die Haflinger mit ihren Pferden. Und dann irgendwo ist der Haflinger Klepper so als Pferd, als Ross irgendwo stehen geblieben und dann abgekürzt, und dann war es der Haflinger. Jetzt natürlich im Zuge der 150 Jahre Haflinger hat unser Altobmann, ein begnadeter Haflinger-Freund, Haflinger-Mensch, sich mit der Geschichte befasst und natürlich gewisse Geschichten neu geschrieben. Und er hat eben festgestellt, dass man schon vorher, weit vor es diesen offiziellen Namen für das Pferd gab, vom Haflinger gesprochen hat. Wie gesagt, wir haben es alle nicht erlebt, wie es damals war. Deshalb, was niedergeschrieben ist, gilt dann auch als Wahrheit. Und sehr vieles hat Dr. Erich Messner in seinem Buch 150 Jahre Haflinger, Geschichte und Geschichten niedergeschrieben.
0: Also kann man da nachlesen. Also ich höre schon raus, da türmen sich so einige Geschichten drumherum ums Haflinger Pferd. Was aber ganz spannend ist, ich habe es vorhin schon angedeutet,

0: Es ging bei uns ja nie ums Regieren, wie vorhin gesagt worden ist. Also als Zuchtverband oder als Zuchtverbandsgeschäftsführer, glaube ich, ist man schlecht unterwegs, wenn man meint, man kann andere Menschen regieren oder man kann anderen Menschen was befehlen. Sondern die Kunst und auch vielleicht auch mein Glück war es, dass es mir gelungen ist, Menschen zusammenzuführen. Und man muss verstehen, beim Haflinger geht es um sehr viele Emotionen. Und Emotionen haben ja die unterschiedlichsten Menschen. Alle Menschen haben Emotionen. Und wenn man dann versteht, dass eigentlich der Haflinger ein verbindendes Element ist, also eine Schnittmenge ist, dann ist man imstande, ganz unterschiedliche Menschen für die gleiche Sache zu begeistern, zu motivieren. Und über die Motivation dann vielleicht auch dahin zu bringen, dass sie gewisse Entscheidungen ähnlich fällen und dass man dann trotzdem imstande ist, einen Weg zu gehen. Aber darüber hinaus kann man sehr, sehr viele Beispiele sagen, wieso der Haflinger wirklich soziale Schichten in Südtirol, aber weit darüber hinaus verbindet.
1: Das heißt, da ist einfach vielleicht, ich sage mal, ein Bergbauer dabei, gleichzeitig ist vielleicht jemand, ein Weinbauer, der auch Pferde hat. Dann ist es vielleicht eine Studentin, die, keine Ahnung, Meeresbiologie studiert, aber trotzdem ein Pferd zu Hause hat. Ganz also wirklich so ganz unterschiedliche Menschen, aber das Pferd in der Mitte ist eben diese emotionale Schnittstelle auch.
0: Ja, und hat eine enorme Stärke. Also ich habe ganz oft erlebt, dass wirklich Unternehmer, die große Betriebe zu Hause haben oder wirklich andere Verantwortungen auch haben, ihre komplette Leidenschaft im Haflinger haben. Und das, was sie dort erleben, und man kann auch sagen, manches Mal gewisse Beschlüsse, die getroffen werden oder gewisse Entscheidungen, denen viel mehr dann ausmachen als vielleicht das Business zu Hause. Das heißt, wie viel man über Emotionen erreichen kann, über Dinge, die einen begeistern, das ist enorm. Und der Haflinger, der hat das einfach in Südtirol und außerhalb und weltweit. Und deshalb interessant, wenn man Veranstaltungen macht, welche Menschen man dort sieht, die alle die gleiche Leidenschaft haben.
1: Und so ein Haflinger Pferd, muss man ja auch sagen, das habe ich jetzt in der Recherche für dieses Gespräch heute nochmal nachgeschaut, so ein Haflinger Pferd kann ja richtig alt werden. Das ist ja das Schöne, 30 bis 40 Jahre sogar.
0: Ja, ja.
1: Also nicht kann selten, einem lange, lange begleiten.
0: Ja, das hängt natürlich auch damit zusammen, dass sie meistens sehr extensiv gehalten werden. Also der Haflinger ist ein Familienmitglied, war es immer schon und ist es auch heute noch. Also kein Mensch wird sich einen Haflinger kaufen oder richten oder zulegen oder wie immer man das bezeichnen möchte, weil er damit riesen Performance machen will. Es ist ein Familienpferd, es gefällt, es ist die Emotion, es ist der Umgang, es ist das Aufwachsen mit dem Pferd. Und so hat das Pferd natürlich auch ein sehr angenehmes Leben. Und damit werden sehr viele Haflinger auch auch sehr alt.
1: Das unterscheidet das Haflinger Pferd auch von anderen Pferden, von anderen Zuchttieren. Darüber werden wir heute auch noch sprechen. Auch darüber jetzt nach 8:30, was sich züchterisch am meisten verändert hat und was es mit dem Norica auf sich hat. Denn der ist ja auch bei Ihnen im Verband mitorganisiert. Bleiben Sie gerne dran. Wir schalten jetzt zunächst aber mal auf Südtirols Straßen, wenn Sie gerade unterwegs sind. Was tut sich da gerade? Und dann werfen wir einen Blick gen Himmel noch.
2: Guten Morgen, wünscht Daniel Hofer aus der Landesverkehrsmeldezentrale. Wegen Veranstaltungen gesperrt sind die Landesstraße Pfitzstahl in Wiesen von 8 bis 8.30 Uhr und die Landesstraße Feldurns Latzfons in Latzfons von 13.30 Uhr bis 15 Uhr. Einbahnregelungen wegen Arbeiten gibt es unter anderem auf der Passeirer Staatsstraße zwischen Riffian und Saldaus, auf der Brenner Staatsstraße bei Klausen und auf der Gardataler Staatsstraße bei Zwischenwasser. Kommen Sie gut voran.
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1: Heute am Sonntag überwiegt der Sonnenschein. Gehen Sie raus, gehen Sie rauf, hinauf in den Wald, an den See vielleicht auch noch. Es zeigen sich nur ein paar Schleierwolken. Die Temperaturen, die sind wirklich sehr angenehm. 23 Grad etwa im Wipptal in Sterzing, 28 Grad in Unterland. In der Nacht auf morgen, auf Montag, kann es am Alpenhauptkamm auch ein paar Tropfen geben. Wie schaut es dann morgen aus? Wie beginnt die neue Woche? Morgen am 14. September.

da scheint die Sonne in der Früh am Vormittag. Nur im Norden des Landes, speziell im hinteren Arndal, ist es am Vormittag noch etwas unbeständig. Aber im Tagesverlauf setzt sich auch dort die Sonne durch und es wird morgen wieder bis zu 30 Grad sogar geben.

0: Es ist 8:06. Wir sprechen heute hier bei uns im Frühstücksradio am Sonntag über das Haflingerpferd, über die Geschichte des Haflingerpferdes. Wo steht es heute? Welche Aufgabe übernimmt hier der Haflinger Pferdezuchtverband? In dieser Funktion steht auch Michael Gruber heute bei mir im Studio, der Geschäftsführer des Verbandes. Michael, Tierwohl, das ist auch in der modernen Pferdezucht ein heikles Thema, sage ich mal. Extreme Zuchtziele gibt es, schwindende Genvielfalt, gesundheitliche Folgen. Der Haflinger, so sagt man, so habe ich versucht, mich einzulesen, der nimmt hier doch eine Sonderrolle ein. Was unterscheidet denn die Haflingerzucht von Rassen, bei denen Tierwohl, sage ich mal, zunehmend in der Kritik steht?
1: Ja, also Tierwohl finde ich ein sehr zentrales Thema. Also ich glaube, jeder Zuchtverband muss das Thema Tierwohl als ein zentrales Thema sehen. Weniger, dass der Haflinger eine andere Rolle einnimmt, sondern der Haflinger hat natürlich aufgrund seiner Herkunft, aufgrund seiner Haltung, aufgrund seiner Verwendung die besten Voraussetzungen, dass es ihm gut geht. Mhm. Also sowohl in der Zucht als dann auch in der Verwendung, im Freizeitbereich oder im Sportbereich oder vielleicht sogar im sportlichen Turnierbereich wird natürlich immer sehr sorgfältig darauf geachtet, dass es den Tieren gut geht. Das Tier steht im Mittelpunkt. Natürlich soll das Thema nicht übertrieben werden. Das heißt, es gibt natürlich auch Ansätze, die darüber hinausgehen. Es gibt Ansätze, die zwar vielleicht zeitgemäß erscheinen, aber dem Pferd selber nicht dienlich sind. Aber wir als Zuchtverband und alle Zuchtverbände, die praktisch ein Zuchtprogramm, sagt man, für die Rasse Haflinger führen, denen muss natürlich das Tierwohl am Herzen liegen. Dazu gehören sehr viele Maßnahmen. Also die Aufzucht, sehr, sehr wichtig, vom Fohlen bis hin zum erwachsenen Pferd. Die Alpung, die Weidehaltung, die Boxenhaltung, die Gruppenhaltung, also das ganze Sozialisieren des Pferdes, das spielt da hinein.
0: Und beim Haflinger noch mal mehr als bei anderen Pferden?
1: Beim Haflinger, natürlich, der hat das Glück, dass er meistens in Gruppen aufwächst, weil er eben viel weniger im Leistungssport eingesetzt wird oder überhaupt nicht. Und somit ist er immer ein Tier, das in der Gesellschaft dann auch aufwächst meistens. Mhm. Aber nichtsdestotrotz, man muss die Menschen, die sich mit dem Pferd befassen, dahingehend sensibilisieren, dass das ein wichtiges Anliegen ist.
0: Mhm. Welche Rolle spielen denn da dann die Hochalben? Also wenn ich das richtig verstehe, beim Haflingerpferd, mehr als bei anderen, geht es ja auch um diese Robustheit, vielleicht um diese Trittsicherheit. Und welche Rolle spielt da eben, dass sie auf der Hochalben auch sein dürfen?
1: Ja, natürlich, eine Hochalben würde jedem Pferd gut tun.
0: Ja.
1: Es ist eine Erholung, es ist natürlich der Umgang mit den anderen Tieren, es ist der Umgang mit der Natur, das Wasser, die Kälte, vielleicht manchmal die Wärme, der Bach, der überschritten werden muss, vielleicht mal das Gewitter, der Hagel. Das sind Erfahrungen, die das Pferd sammelt und man merkt einfach, dass die Pferde, die die Chance hatten, diese Erfahrungen zu sammeln, auch später viel besser darauf reagieren. Ein Beispiel, wir hatten vor einigen Jahren eine große Ausstellung, die Weltausstellung, die war in Nordtirol und da gab es plötzlich ein Gewitter mit Hagel. Die Pferde waren im Zelt untergebracht und ganz viele Pferde sind panisch wild geworden. Unsere Pferde, die auf der Alm waren, kannten das Gefühl schon, kannten den Regen und den Schauer vielleicht bereits und waren ruhig. Mhm. Das Überschreiten von Bächen, ein Tier, ein Hafling oder ein anderes Pferd natürlich auch, das auf der Alm aufwächst, kennt das. Und wenn dann der Reiter später mit dem Pferd diesen Bach überqueren will oder das Wasser überqueren will, dann hat das Pferd kein Problem. Ganz abgesehen natürlich von der Gesundheit, Knochenbildung, Charakterbildung, Umgang mit anderen Tieren, die Gruppendynamik, also Haltung oder den Sommer auf der Alm zu verbringen, ist das Beste, was man einem Pferd tun kann.
0: Mhm. Wir haben vorhin das Alter, das beachtliche Alter der Pferde auch angesprochen. 25, 30, auch 40 Jahre. Dieses hohe Alter, haben das Pferde auch hier bei uns im Land? Oder gibt es da einige, wo man sagt, ja, das sind alte Hasen unter den Pferden?
1: Ja, absolut. Also das war ganz interessant. Vor einigen Jahren wurde ja die Kennzeichnung der Pferde mittels Mikrochip eingeführt oder so richtig eingeführt, sagen wir. Es gibt immer diese Übergangsjahre, wo man halt versucht, die Menschen zu begleiten. Und irgendwann war es dann so weit, dass jedes Pferd, das irgendwo gestanden hat, gekennzeichnet werden musste. Und wir als Zuchtverband die Datenbank führten. Und da sind wir auf Pferde gekommen, die nicht mehr bei uns im Herdebuch, im Zuchtbuch eingetragen waren, weil sie vielleicht in irgendeiner Familie stehen und dort von klein auf gehalten werden und mit den Kindern aufgewachsen sind. Und da haben wir Pferde angetroffen, die effektiv weit über 30 Jahre alt waren. Und ich finde das eine fantastische Sache, wenn man diese Pferde sieht und auch noch diese Fitness, die sie auf eine gewisse Art und Weise haben. Wir haben heuer eine Ausstellung im Ritten gehabt, da war ein Pferd dabei, ich kann jetzt nicht sagen ganz genau, wie alt es war, aber um die 30 Jahre oder über 30 Jahre auch. Und wenn man diesen Pferdetyp dann vergleicht mit den Jungen, die wir ja züchterisch dann entwickelt haben, also da kann man Geschichten erzählen, das ist beeindruckend. Und dann sieht man neben dem Pferd einen jungen Hofübernehmer, gekleidet in Tracht mit seiner Familie, mit den Kindern. Und der ganze Stolz ist diese Stute. Und die Leidenschaft ist enorm. Also ein Pferd, das ein Leben lang am Betrieb war, ist ein Familienmitglied.
0: Ich wollte gerade sagen, also wenn man dann wirklich sagt, 30, 35 Jahre alt ist es, dieses Tier, das ist mit den Kindern von klein auf aufgewachsen, das gehört dann einfach dazu.
1: Das gehört dazu. Und natürlich muss man auch diese Menschen verstehen. Wir hatten ja in der Zucht immer wieder die Anforderung, die Rasse zu entwickeln. Und dann gibt es auch Momente, wo man sagt, so dein Pferd, das du mir bringst oder dem Richter bringst zur Bewertung, das entspricht nicht mehr den Vorstellungen. Es ist eine Sache, was der Richter sagt, und es ist eine andere Sache, was der das Pferd gebracht hat oder das Fohlen dieser Stute gebracht hat, empfindet. Und gerade da liegt die Fähigkeit einer Geschäftsführung oder eines Richters, diese Empathie zu haben, zu verstehen, was ist jetzt das Wichtige? Ist es jetzt, dass dieses Pferd diese Punkte bekommt? Oder ist es, dass dieser Mensch eine Riesenfreude hat, vielleicht nicht oder auch weiß, dass es nicht das Top-Pferd ist für die Schau, aber ihm dieses Pferd nicht abgewertet genommen wird? Und das, glaube ich, ist die wichtigste Aufgabe eines Zuchtverbandes.
0: Die Aufgabe des Zuchtverbandes. Gutes Stichwort, darüber werden wir gleich sprechen mit Michael Gruber, wie der Verband organisiert ist, aber auch für alle, die das einfach nicht wissen, die da nicht im Metier drin sind, wie so eine Zucht vonstatten geht. Sie haben gerade gesagt, der Richter, da würde ich gerne noch ein bisschen näher drauf eingehen, dass man ja, sich das einfach vorstellen kann. Es ist jetzt 8.44 Uhr. Sie hören erstmal Cat Stevens. Schönen guten Morgen wünschen wir allen da draußen unterwegs.

0: Ja, die 70er bei uns. Peace Train von Cat Stevens auf Rai Südtirol. Prämierungen, darüber sprechen wir heute auch im Rahmen des Haflinger Pferdes. Schauen 800 Mitglieder mit vermutlich auch unterschiedlichen Interessen. Der Haflinger Pferdezuchtverband ist auf jeden Fall schon alleine dadurch mehr als eine Institution. Was steckt hier aber dahinter? Wer sind die Mitglieder? Wie ist der Verband aufgebaut? Vorweg, Michael, müssen wir vielleicht sagen, der Norica, der ist ja auch dabei. Was gibt es zum Norica zu sagen? Welche Ähnlichkeiten, Berührungspunkte hat der mit dem Haflinger? Warum sind die beiden Pferde hier im Verband mit dabei?
1: Ja, wir sind sehr froh, dass wir den Norica, die Norica-Züchterinnen und Züchter bei uns haben. Wir wissen, dass das eine Sondersituation ist. Es gibt kaum einen Zuchtverband in einem Land, wo beide Rassen gemeinsam betreut werden, weil sich so im Alltag beide Rassen in der Verwendung eigentlich sehr ähneln, vor allem von der Herkunft her und weil natürlich ein gewisser Konkurrenzkampf zwischen beiden Rassen besteht. Bei uns war der Norica immer schon Teil des Verbandes. Der Norica ist als Rasse ja viel älter. Der Haflinger ist ja mit seinen 150 Jahren, 160 Jahren eine sehr junge Rasse. Hat natürlich in Südtirol aufgrund der Entstehung und Verbreitung ganz einen großen Stellenwert und hat sich wahrscheinlich auch aufgrund der Eigenschaften durchgesetzt, weil er so gebraucht worden ist und weil die Menschen diese Freude an ihm von Beginn an hatten. Aber der Norica hat auch eine ganz große Bedeutung. Und dort gibt es schon weit über 450 Jahre geregelte Zucht. Mhm. Ursprung des Noakas ist nicht Südtirol, sondern Österreich, also Salzburg. Dort ist das Ursprungszuchtgebiet, dort kommt er her. Und er ist dann auch in seiner Entwicklung eher so in der östlichen Landeshälfte verbreitet geworden. Sagen wir Pustertal und Gardertal, Grön, die ganzen Seitentäler. Dort wird der Noaka mit enorm hoher Leidenschaft gehalten. Also ist dem Haflinger in keinster Weise zu unterstellen. Er hat das Glück, dass er sehr viele junge Menschen hat, die sich begeistern dafür. Als Population bei uns halt etwas kleiner. In der Verwendung natürlich ein bisschen anders. Er ist ein Kaltblut, er ist natürlich viel kalibriger, er ist viel größer, er ist viel schwerer, er ist natürlich auch von der Haltung her intensiver, vom Futterbedarf intensiver, aber wunderschön, die Züchter dabei zu haben und wunderschön, wenn man die Norica auch bei den Veranstaltungen dabei hat. Wir haben wirklich viele Vereine im Lande jetzt, die Mitglieder beider Rassen haben. Mhm. Und es gibt da nur gegenseitige Ergänzung. Es gibt kaum Diskussionen und es gibt überhaupt keinen Neid und keine Eifersucht.
0: Jetzt kommen wir auf den Verband zu sprechen. Also da sind vor allem die Züchter, die Züchterinnen vereint im Verband. Das heißt, es gibt auch Haflinger oder Norica vielleicht, Besitzer, Besitzerinnen im Land, die nicht bei Ihnen im Verband sind. Das heißt, bei Ihnen ist man wirklich Mitglied, wenn die Zucht im Vordergrund steht. Und was bedeutet jetzt die Zucht? Wie kann man sich das vorstellen? Was gehört da alles dazu?
1: Ja, bei uns kann man Mitglied werden, wenn man auch nur Pferde hält. Mhm. Also die Zucht natürlich ist das primäre Interesse, aber der Zuchtverband ist generell für alle offen. Wenn jemand sagt, ich möchte gerne mit meinen Pferden dann an gewissen Initiativen des Verbandes mitmachen oder mich interessiert einfach nur, über den Zuchtverband informiert zu werden oder vertreten zu sein oder die Vermarktung mitzumachen, dann kann er das machen. Der Zugang ist sehr einfach, für die jungen Menschen noch viel einfacher. Dort arbeiten wir mit der Jugend zusammen, mit dem Sportverein und bieten den jungen Menschen die Möglichkeit, mit weniger Aufwand Mitglied des Zuchtverbandes zu werden, weil wir einfach wissen, dass ein Generationswechsel wichtig ist. Wir haben heute etwas mehr als 800 Mitglieder und man muss sich vorstellen, wir haben Mitglieder, die im Alter von 17 bis 91 Jahre sich befinden, bei den Männern und mit einem Durchschnittsalter von 56 Jahren, das habe ich mir eben ausgerechnet, bevor ich hierher gekommen bin. Yeah. Und bei den Frauen ist das noch etwas niedriger, das Durchschnittsalter haben wir dort 40 Jahre und die sind von 10 bis 91. Das heißt, wenn man da eine Person hat, die 91 Jahre alt ist, dann dann muss man sich vorstellen, die ist ja nicht erst gestern Mitglied geworden, sondern die sind wahrscheinlich 50, 60 Jahre Mitglied des Verbandes, mit allen Höhen und Tiefen und Diskussionen und so weiter. Also das zum Profil.
0: Interessant, ja.
1: Ganz interessante Sache. Und bei den Noriken haben wir natürlich etwas weniger. Dort haben wir auch weniger kleinere Populationen, aber immerhin kommen jedes Jahr an die 70 Fohlen nach. Also es ist ein positiver Trend. Menschen in Südtirol, die sich Haflinge halten, Noriken halten, gibt es natürlich sehr viel mehr. Und da würde ich so sagen, an die 1500, für die wir natürlich auch gewisse Dienste anbieten. Mhm. Das heißt, der Verband hat sein Herdebuchbüro und hat seinen Verbandssitz. Steht ja teilweise im öffentlichen Dienst, weil er ja öffentlich mitfinanziert wird, um gewisse Dienstleistungen zu erbringen. Die werden eigentlich immer mehr und immer gefragter, muss ich sagen, was ja ein Zeichen ist, dass es recht gut funktioniert.
0: Und ja?
1: Ja, und unser Fokus liegt darauf, eben im Herdebuch gute Leistung zu bringen. Um was es dann geht, da könnte man natürlich tiefer darauf eingehen.
0: Was heißt aber jetzt vielleicht einfach grob umrissen, dass man sich das vorstellen kann, was heißt ein Herdebuch und was heißt Zucht? Wie funktioniert eine Zucht?
1: Man muss sich das so vorstellen, die Zuständigkeit einer Rasse liegt beim Ministerium. Das Ministerium, das Landwirtschaftsministerium oder Landwirtschaft und Tourismus, je nachdem, wie es gerade organisiert ist, vergibt einer Organisation, die die Voraussetzungen erfüllt, also von den Ressourcen her, von den Humanressourcen her, von der Führung her, die Führung eines Zuchtprogrammes. In Europa, in vielen Ländern Europas, kann in einem Land dieses Zuchtprogramm mehreren Organisationen gegeben werden. Ich sage ein Beispiel, die Niederlande oder Belgien, dort gibt es mehrere Organisationen, die ein Zuchtprogramm für die Rasse Haflinger führen. In Italien gibt es für alle Tiergattungen jeweils nur eine sogenannte Zuchtorganisation und die deckt dann das gesamte Staatsgebiet ab. Mhm. In Italien beim Haflinger ist es der Nationalverband der Haflinger Pferdezüchter und der arbeitet mit dem Südtiroler Verband zusammen. Daraus ergeben sich natürlich manches Mal gewisse Diskussionen oder auch heftige Diskussionen beziehungsweise daraus ergeben sich auch Konflikte, weil in Italien der Südtiroler Verband sehr groß ist, also sehr viel Pferde hat, sehr viel Mitglieder hat, sehr aktiv ist und im restlichen Italien der Haflinger heute, früher war es etwas anders, aber heute nur mehr sehr, sehr sporadisch vertreten ist. Und dann haben wir praktisch einen Nationalverband, der zwar vom Ministerium aus die Kompetenzen hat, aber wenig Pferde, wenig Substanz und den Südtiroler Verband, der diese Kompetenz nicht hat und sehr viele Pferde und sehr viele Mitglieder hat.
0: Ich sehe schon ein sehr komplexes Thema, in das wir hier eintauchen. Wir haben es eingangs schon gesagt, der Haflinger, wir könnten stundenlang drüber reden, über den Stoff. Wir haben noch eine schöne Stunde, die wir haben nach 9. Da werden wir auch noch mehr zum sportlichen Aspekt des Haflingers hören, wie das organisiert ist. Sie haben schon den Haflinger Sportverein erwähnt, den landesweiten. Und auch, wir haben es gesagt, unter uns abgesprochen, so ein bisschen diesen therapeutischen Aspekt,
1: sehr, sehr
0: den
1: spannend,
0: können wir
1: ja.
0: auch ansprechen. Pferdetherapie, davon hört man ja immer wieder. Bleiben Sie also gerne dran. Michael Gruber wird uns auch in der zweiten Stunde hier begleiten und zu Gast sein.

0: 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Hier sind die Nachrichten mit Verena Amort.
1: Guten Morgen. Ein Zimmereibetrieb in Aldein ist in der Nacht bei einem Brand zerstört worden. Schweden wählt heute ein neues Parlament. Das Wetter: Sonne mit hohen Wolken bei 23 bis 28 Grad. In Aldein ist in der Nacht ein Zimmereibetrieb bis auf die Grundmauern abgebrannt. Das direkt anliegende Wohngebäude konnte von den Feuerwehren geschützt werden. Die Dienstwohnung wurde aber ebenfalls stark beschädigt. Das Feuer im Betriebsgebäude am Ortseingang war kurz nach 23 Uhr ausgebrochen. Im Einsatz standen 12 freiwillige Feuerwehren aus der Umgebung. Unterstützt wurden sie durch eine Drehleiter der Feuerwehr aus Gavalese. Die Berufsfeuerwehr ermittelt zur Brandursache. Die deutsche AfD hofft auf eine zukünftige enge Zusammenarbeit mit der Südtiroler Freiheit. Das erklärte Jean-Pascal Hohm, der Vorsitzende der Generation Deutschland und Mitglied des AfD-Bundesvorstandes, bei seinem Besuch beim Landesjugendtreffen der Südtiroler Freiheit in Tramin im Interview mit 3 Südtirol. Jean-Pascal Hohm wird vom deutschen Verfassungsschutz als rechtsextrem eingestuft. Bei dem Treffen wurde auch die Landesjugendleitung der Südtiroler Freiheit gewählt. Die 29-jährige Juristin aus Tscherms, Melanie Meyer, wurde dabei in ihrem Amt als Landesjugendsprecherin bestätigt. Rund 200 Personen haben sich aufgrund des Besuchs des AfD-Politikers Hohm gestern in Tramin zu einer Gegendemonstration für Demokratie und Toleranz eingefunden. Die beiden Veranstaltungen wurden voneinander getrennt gehalten. Die Gegendemonstration verlief friedlich. Bei der heutigen Parlamentswahl in Schweden wird ein enges Rennen zwischen dem regierenden Mitte-Rechts-Bündnis und der von den Sozialdemokraten angeführten Opposition erwartet. Beide Lager waren in Umfragen zuletzt fast gleich auf. Die Wahllokale in Schweden sind bis 20 Uhr geöffnet. In der Straße von Hormuz ist erneut ein Schiff angegriffen worden. Das Handelsschiff wurde bei der Durchfahrt der Meerenge von einem unbekannten Geschoss getroffen. Dabei kam eine Person ums Leben, 3 weitere Menschen seien verletzt worden, teilte die britische Behörde zur Sicherheit der Schifffahrt mit. Der Vorfall ereignete sich vor der Südküste des Iran. Bisher ist unklar, wer für den Angriff verantwortlich ist. Mehrere große amerikanische KI-Unternehmen wollen die Entwicklung von künstlicher Intelligenz verlangsamen. Grund dafür sind zuletzt aufgetretene eigenständige Hacking-Attacken durch künstliche Intelligenz. Das KI-Unternehmen Anthropic schlug außerdem unabhängige Beobachter in KI-Unternehmen vor, die die Sicherheit von KI-Modellen prüfen sollen. Auch die Unternehmen OpenAI und Tech-Milliardär Elon Musk sprachen sich für eine Verlangsamung der KI-Entwicklung aus. Die Dänin May El Tuki hat für die Regie bei dem Film Woman Unknown den Hauptpreis bei den Filmfestspielen von Venedig erhalten. Die Auszeichnung mit dem Goldenen Löwen zählt für Filmschaffende zu den wichtigsten Ehrungen. Ein Spezialpreis ging an die Gaza-Dokumentation NASA. Israelische Militärvertreter und Geheimdienstler berichten darin anonym, wie die israelische Armee im Gazastreifen palästinensische Zivilisten getötet haben soll. Das Wetter. Heute überwiegt der Sonnenschein, es zeigen sich nur ein paar Schleierwolken, die erst zum Abend hin etwas dichter werden. Die Höchsttemperaturen reichen von 23 Grad in Sterzing bis 28 Grad im Unterland. Morgen, Montag, ist es meist sonnig, nur im Norden des Landes, besonders im hinteren Arntal, ist es am Vormittag noch etwas unbeständig. Im Tagesverlauf setzt sich aber auch hier die Sonne durch. Von Rai Südtirol hörten Sie Nachrichten, Redaktion Florian Malknecht.
2: Daniel Hofer begrüßt Sie aus der Landesverkehrsmeldezentrale. Auf der Passaira Staatsstraße zwischen Rifian und Saltaus, auf der Brenner Staatsstraße bei Klausen und auf der Staatsstraße Klausen-Pontives bei Klausen bestehen Einbahnregelungen wegen Arbeiten. Es kommt immer wieder zu Verzögerungen und Wartezeiten. Die Landesstraße Feldurns-Latzfons ist in Latzfons von 13.30 Uhr bis 15 Uhr wegen des Almabtriebes gesperrt. Gute und sichere Fahrt!
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4: Willkommen zurück im Frühstücksradio. Die erste Stunde hat gezeigt, wie vielschichtig die Geschichte des Haflingers ist. Von der Faszination für den Goldfuchs mit der weißen Mähne über seine Wurzeln bis hin zu den Zuchtzielen, die dem Haflinger im Vergleich zu anderen Rassen, ja, wir haben gehört, auch eine bestimmte Sonderstellung verschaffen. Auch hinter die Kulissen des Zuchtverbands durften wir schon einen Blick werfen. Jetzt geht der Blick nach vorne und da bleiben wir zunächst erstmal bei der Zucht. Was heißt das konkret? Wir werden auch darüber sprechen, dass das Haflingerpferd es geschafft hat, von den Südtiroler Bergen hinaus die ganze Welt zu erobern. Wir werden über den sportlichen Bereich sprechen, über Pferdetherapie. Michael Gruber ist weiter der Experte an meiner Seite, auch in dieser Stunde. Er ist der Geschäftsführer des Haflinger Pferdezuchtverbandes. Michael, ich freue mich, dass Sie weiter hier sind.
5: Ja, ich freue mich auch. Die erste Stunde ist verflogen.
4: Ja.
5: Und vieles gibt es noch zu bereden.
4: Und da bleiben wir auf alle Fälle weiter dran. Es ist jetzt 7 Minuten nach 9.

0: So klingt das Frühstücksradio am Sonntag hier bei uns. Musik zum in den Tag reinstarten, aber auch Geschichten, Informationen zum Haflingerpferd. Das steht heute hier bei uns im Fokus des Gesprächs. Ich würde gerne von Ihnen, Michael, noch ein bisschen mehr erfahren. Was bedeutet Zucht konkret? Was kann man sich darunter vorstellen? Welche sind die Schritte hier? Welche Rolle nimmt der Züchter, die Züchterin selbst ein? Welche der Richter? Erzählen Sie doch mal gerne.
1: Ja, die Zucht ist natürlich ein Begriff, der sehr viele Maßnahmen in sich beinhaltet. Vielleicht ganz einfach ausgedrückt, es ist beim Haflinger oder bei einem anderen Nutztier einfach die Anpassung, die äußere Anpassung, aber vielleicht auch Interior-Anpassung an gewisse Aufgaben. Der Haflinger wurde ja immer schon gezüchtet, in dem Sinne, dass er an spezielle Aufgaben angepasst worden ist. Er war etwas größer, als er entstanden ist. Er ist dann etwas kleiner gehalten worden, weil er für die Berge oder für die Arbeit am Berg benötigt worden ist. Er ist dann etwas robuster gezüchtet worden in Italien, wo er vielleicht für andere Zwecke, für die Verwertung, auch für den Fleischkonsum gezüchtet worden ist und wird jetzt wieder seit einigen Jahrzehnten etwas eleganter gezüchtet mit raumgreifenden Bewegungen, mit dem passenden Körper, damit er gewisse Sportleistungen erbringen kann. Das ist so der Parcours, den man macht. Also man passt irgendwo eine gesamte Population an, auf das, was man mit den Pferden tun möchte. Wenn ich ein Rennpferd habe, dann sind andere Kriterien wichtig, als wenn ich ein Pferd habe, das auf lange Distanzen geht. Oder wenn ich ein Pferd habe, das ich rein zur Schau oder zu Schauzwecken züchte, dann habe ich wieder andere Kriterien, weil da steht das Pferd da und im Prinzip die Leistung muss es nicht bringen. Das ist Zucht. Natürlich, dann hängt sehr vieles zusammen. Einen Zuchtverband kann es nur geben oder ein Zuchtprogramm für eine Rasse kann es nur geben, wenn die Rasse groß genug ist. Ich kann nicht eine Rasse verändern, wenn der Bestand zu klein ist. Da muss ich zuerst Erhaltungsmaßnahmen ergreifen. Ich muss die Population aufbauen, dass ich eine Basis habe. Und wenn ich die Basis habe, dann kann ich sagen, so, jetzt ist mein Zuchtziel genau definiert. Vom Zuchtziel her, von der Zeitdauer, von den Maßnahmen, die ich ergreife und natürlich von den Menschen, die dann gewisse Entwicklungen feststellen. Und im idealen Falle ist die Verantwortlichkeit des Zuchtverbandes getrennt von jener der Richtertätigkeit. Weil dann habe ich keine Interessensvermischungen und Konflikte.
0: Dann bleibt es objektiv.
1: Ich habe den Techniker, der bewertet das Pferd, wie er es sieht. Der bewertet es, gibt den Schein ab und sagt, so habe ich das Pferd heute gesehen.
0: Und wo wird das bewertet? Bei einer bestimmten Schau? Gibt es
1: Da gibt es jetzt natürlich grundsätzlich drei Elemente, sagen wir drei Herdebuch-Elemente, die Fohlen. Dann die Fohlenaufnahme, da wird im Grunde eigentlich in erster Linie Kennzeichnung gemacht, das Fohlen erhält den Pferdepass, wird als Individuum in das Herdebuch eingetragen und dort gibt es natürlich schon Wettbewerbe, wo man sagt, okay, diese Fohlen gehen zu einer Schau, zu einem Championat haben wir, gehen in Konkurrenz und werden mit anderen verglichen und dann sind die Besten. Aber es ändert fürs Tier selbst nicht, also da gibt es jetzt keine lebensbleibende Maßnahme, dass man sagt, so, jetzt ist da der Stempel drauf und jetzt kann der Parcours nicht mehr gemacht werden. Mit 3 Jahren werden die Fohlen, natürlich, wenn die Fohlen 3 Jahre alt sind, wollte ich sagen, dann kommen sie das erste Mal zur Bewertung. Und die Bewertung, die nimmt in Italien ein Rasseexperte vor, der ist dafür ausgebildet. Der hat natürlich keine andere Aufgabe im Verband, also keine politische Aufgabe und der bewertet das Pferd anhand einer linearen Beschreibung, er hat einen Bewertungsbogen und gibt das dann ab. Also kann man sich vorstellen, im Idealfall natürlich wie eine Fotografie. Er sieht das Pferd heute so, hat es beschrieben, hat es bewertet. Dasselbe gibt es dann 3-jährig für den Hengst. Und dann habe ich jetzt 2 Tiere, die älter sind als 30 Monate, also im fruchtbaren Alter. Und mit diesen Pferden kann ich jetzt weitere Verbesserungen betreiben. Man muss sich vorstellen, es gibt natürlich für die beste Klasse ja immer nur wenige Pferde, die beste Klasse erreichen. Und die sind dann irgendwo die Zugpferde, die für die Züchterschaft irgendwo das Zuchtziel darstellen. Der Richter sagt, so wenn dieses Pferd so aussieht, mit dieser Bewertung, dann entspricht es dem Zuchtziel am meisten. Das sind die Herdebuchmaßnahmen, die gehen dann weiter. Darüber können wir dann später auch nochmal sprechen. Aber natürlich gibt es dann auch den Vergleich mit anderen. Also ich habe in Italien so dieses Herdebuch mit dieser Bewertung. Dann gibt es ja aber auch Ausstellungen im Ausland oder irgendwo, wo ich mit meinen schönsten Pferden hinkomme und dann auch mit den schönsten Pferden herkommen. Und dann gibt es natürlich diese internationalen Vergleiche. Und eine ganz große Besonderheit von Südtirol ist ja, dass Südtirol für diese Rasse Ursprungszuchtgebiet ist. Das ist für uns natürlich Segen und Fluch.
0: Also in Südtirol sozusagen geboren worden.
1: Man muss ja natürlich die Rasse schützen, aber man muss die Rasse auch entwickeln. Und wenn man dann, wie es zu meiner Anfangszeit der Fall war, im Vergleich zu den anderen weit hinten her hinkt, dann hat man nicht mehr die Züchter auf der Seite, die dann sagen, ja, doch, mit unseren Pferden, aber uns gefallen sie. Die wollen auch im internationalen Vergleich.
0: Also ist schon ein gewisser Druck.
1: Da ist schon ein gewisser Druck und es gibt dann unterschiedliche Wege, wie man das macht. Italien war in der Hinsicht immer sehr wissenschaftlich unterwegs, der Nationalverband. Wir haben im Jahre 91 mit der Zuchtwertschätzung begonnen. Wir haben praktisch diese Merkmale, die erhoben werden, werden dann durch die Zusammenarbeit mit einer Universität in Mailand als Zuchtwertindexe ausgearbeitet. Und dann stehen den Züchterinnen und Züchtern Hilfsmittel zur Verfügung, mit denen sie Selektion betreiben, weil sie einen Zuchtwert eines Pferdes haben. Das sagt also, dieses Pferd gibt mit sehr hoher Wahrscheinlichkeit eine Goldfuchsfarbe weiter. Oder dieses Pferd gibt mit sehr großer Wahrscheinlichkeit einen großen Körperbau weiter oder gute Bewegung weiter. Und so geht es Schritt für Schritt in Richtung Zuchtziel erreichen. Man darf aber auf dem Weg dorthin, was wir auch in der ersten Stunde schon gesprochen haben, nicht die gesamte Situation, also den Blick fürs Ganze vernachlässigen, weil sonst trifft man sich an der Spitze mit einigen wenigen und die anderen hat man auf der Straße, auf der Strecke dorthin verloren.
0: Sie sprechen jetzt das Beispiel an, das wir in der ersten Stunde besprochen haben, dieses Pferd, das über 30 ist und wo man dann einfach sagt, ja, es hat vielleicht nicht mehr das eine oder andere, aber in sich als Pferd ein wunderschönes Tier, ein langlebiges Tier. Und,
1: Und weil Sie vorhin gefragt haben, wer gibt hier oder hat hier den größten Einfluss? Ich bin überzeugt, dass den größten Einfluss die Züchter haben. Weil die nehmen Botschaften auf, nehmen den Zeitgeist auf und die machen ja eigentlich die Zuchtarbeit und die folgen natürlich gewissen Empfehlungen, aber den züchterischen Fortschritt, den macht die Basis. Und wenn ein Zuchtverband ein Zuchtprogramm übertragen erhält vom Ministerium und man ist nicht imstande, das zu kommunizieren, man ist nicht imstande, irgendwo die Freude, die Motivation zu wecken, weil man vielleicht die Kommunikation mit den Mitgliedern verloren hat oder einfach nicht glaubwürdig ist, dann wird das nichts am Ende, weil man da einfach nicht weiterkommt. Und man hat ganz viele Situationen in Europa gesehen, wo die Population der Zaflingers früher viel größer war. Ich sage mal Deutschland zum Beispiel. Die waren zu meiner Anfangszeit waren die weit über 10.000. Eingetragene Pferde hatten sie und sehr viele Züchter. Die sind geschrumpft auf 4.000 oder 5.000 und hingegen, was wir vorhin gesagt haben, die Noike-Zucht in Bayern hat rapide zugenommen. Das heißt, es ist nicht eine in Stein gemeißelt, dass man eine Zucht weiterbringt. Man kann auch scheitern. Und das muss man bedenken, wenn man an der Verbandsführung ist, sowohl als Geschäftsführer, aber auch als gewählte Funktionäre.
0: Sie haben auch das Thema Internationalität angesprochen, dass Pferde auch mittlerweile den Südtiroler, das Haflingerpferd sozusagen mittlerweile den Südtiroler Tellerrand weit schon überschritten hat. Darüber sprechen wir in Kürze hier bei uns weiter nach Musik hier auf Radio Südtirol. Kommen Sie gut in diesen neuen Tag hinein, heute am 13. September.

0: schönen Vormittag, 7:07 vom Südtiroler Bergbauernhof bis nach Australien, auch haben wir gehört. Der Haflinger hat sich weltweit einen Namen gemacht. Wie funktioniert so eine internationale Zusammenarbeit in der Zucht? Gibt es da dann gemeinsame Standards, gegenseitige Anerkennung? Wie schaut das aus, Michael?
1: Ja, auch in dem Bereich gibt es natürlich verschiedene Ebenen. Also die eine Sache ja, war ja die, wie wir vorhin schon geredet haben, diese internationalen Vergleiche. Wenn ich als ein Land mit einem anderen Land oder mit mehreren Ländern einen internationalen Vergleich anstrebe, dann muss ich objektive Rahmenbedingungen schaffen. Ich muss Regeln haben, ich muss Richter haben, die über die Grenzen hinaus ihre Tätigkeit durchführen oder ausführen oder anbieten. Das heißt, man geht ein bisschen von den nationalen Befindlichkeiten und Bedürfnissen weg und muss schauen, dass man sich im Kontext mit anderen wiederfindet. Mhm. Das war der Grund, dass von uns aus eigentlich in Zusammenarbeit mit Nordtirol die Gründung der Weltvereinigung in die Wege geleitet wurde. Es gab früher auch schon eine Weltvereinigung, aber die war in erster Linie ein Marketinginstrument für den Nordtiroler Zuchtverband. Der hat damit natürlich seine internationale Kundschaft bedient und hat dies natürlich aus marketingtechnischer Sicht sehr gut gemacht. Aber es war dann nicht eine objektive Organisation oder eine Organisation, die auf Grundlage von objektiven Kriterien gearbeitet hat, sondern es war natürlich verständlich, dass es hier zu Privatinteressen gekommen ist. Die Organisation damals ist dann aufgelassen worden. Und wir haben eine neue gegründet, die Haflinger Weltzucht- und Sportvereinigung. Die hat den Sitz bei uns am Verbandssitz und den züchterischen Mittelpunkt in Nordtirol, ja, am Vollenhof Epps. Und so hat man schon ein Gleichgewicht. Präsident und Generalsekretär der Organisation dürfen nie aus demselben Land kommen. Und man teilt sich das natürlich unter den Hauptzuchtgebieten auf, also Nordtirol, Südtirol. Das sind ja die beiden Leader in dieser Haflinger Zucht. Und da hat man das dann so geregelt, dass es da eben Gremien gibt, die sehr objektiv arbeiten können. Das ist natürlich die institutionelle Schiene. Diese Organisation macht dann Weiterbildung für Richter. Die organisiert als Dachorganisation internationale Wettbewerbe. Sie ist praktisch der Träger der Weltausstellung. Sie ist die Trägerin des Haflinger Europa-Championates. Veranstalter sind dann entweder der Pferdezuchtverband Tirol oder das Pferdezentrum Stadelbauer für das Championat. Aber da hat man schon mal eine Plattform, auf der man sich bewegt. Das ist die eine Sache. Die andere Sache sind einfach die Kontakte, die man über die Jahre hat natürlich, die muss man pflegen. Und die führen dazu, dass man dann auch ganz interessante Exporte macht. Wie Sie vorhin gesagt haben, Karin, den Export nach Australien, den Export nach Südkorea, den Export nach Japan. Also wir haben in meiner Zeit in, glaube ich, 25 Länder Haflinger aus Südtirol exportiert.
0: Wie kann man sich das jetzt vorstellen, Haflinger nach Australien exportieren, in andere Länder? Wir haben eingangs ja über das Thema Tierwohl auch gesprochen. Sie haben gesagt, das soll an oberster Stelle stehen, natürlich auch für Sie als moralischer Richtwert, auch für den Verband. Wie schaut das da mit dem Tiertransport aus? Das ist ja immer ein heikles Thema, zumindest bei Schlachttieren auf jeden Fall. Wie funktioniert das bei den Pferden? Wie kann man da einen sicheren Transport gewährleisten?
1: Also
0: das ist ja immer ein heikles Thema, zumindest bei Schlachttieren auf jeden Fall. Wie funktioniert das bei den Pferden? Wie kann man da einen sicheren Transport gewährleisten?
1: Also die Transporte auf so lange Strecken, die

0: Also ein Gut per Flugzeug. Die Tiere sind dann im Unterbauch eines Fliegers, oder wie kann
1: Das
0: man sich das
1: sind,
0: vorstellen?
1: muss man sich vorstellen, das sind Pferdeboxen, also offene Container mit drei Stellplätzen. Und die werden dann in diesen Transportflieger reingeschoben, werden von Tierärzten begleitet, haben natürlich alle sanitären Untersuchungen bereits im Vorfeld, da wird Temperatur gemessen, also das wird alles so perfekt gemacht, kommen dann dort an, gehen wieder in Quarantäne, bleiben 2 Wochen, 3 Wochen, je nachdem, wo es hingehen soll, und werden dort abgeholt. Also wir hatten nie irgendein Problem, und die Pferde natürlich werden nur geliefert, wenn sie wirklich konditionell fit sind und wenn sie in Haltungszustand sind, und beim kleinsten Zweifel gibt es
0: Wird
1: keinen
0: abgebrochen,
1: Transport
0: gibt es
1: mehr.
0: keinen Transport. Also ich höre schon raus, gut organisiert das Ganze. Bei uns gibt es jetzt erst nochmal Musik hier auf Radio Südtirol und dann sprechen wir nach 9:30 über den sportlichen Aspekt des Haflinger Pferdes und auch in der Therapie. Da kann das
1: Gerne.
0: Haflinger Pferd gute Dienste leisten.
1: Gerne.
0: Genau.

0: Daniel Hofer begrüßt Sie auf der Landesverkehrsmeldezentrale. Auf der Passaira Staatsstraße zwischen Rifian und Saltaus, auf der Brenner Staatsstraße bei Klausen und auf der Staatsstraße Klausen-Pontives bei Klausen bestehen Einbahnregelungen wegen Arbeiten. Es kommt immer wieder zu Verzögerungen und Wartezeiten. Die Landesstraße Feldurns-Latzfons ist in Latzfons von 13.30 Uhr bis 15 Uhr wegen des Almabtriebes gesperrt. Gute und sichere Fahrt!
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2: Ja, die frischen Morgentemperaturen jetzt im September, die mittlerweile eingetreten sind, die erholen sich gerade so langsam und es geht dann heute wieder Richtung 28 Grad zu. 16 Grad messen wir jetzt bei Ihnen in Meran, 13 Grad in St. Martin im Passaiertal, 10 im Flersch, 9 in Bredau im hinteren Arntal, 10 St. Valentin auf der Heide und nochmal etwas mildere Temperaturen in Salurn im Süden des Landes. Viel Sonne heute, aber im entlang der Brennergrenze am Alpenhauptkamm, da gibt es zum Abend hin dann dichtere Wolken. Es kann auch einige Tropfen geben. Das heißt für morgen Vormittag, dass es dort noch dichter bewölkt sein wird und dann setzt sich morgen am Montag im Laufe des Tages überall die Sonne durch und es wird wieder bis zu 30 Grad geben. Es ist jetzt 3:50 Uhr. Wir sprechen gleich hier bei uns weiter über das Haflinger Pferd als Sportpartner und als

0: Ja, der Haflinger ist längst nicht nur mehr Arbeitspferd oder Schautier, sondern ich habe soeben von meinem heutigen Studiogast Michael Gruber erfahren, seit 130 Jahren, haben Sie gesagt, gibt es auch schon Galopprennen. Also als Sportpartner ist das Haflinger Pferd schon lange ganz vorne mit dabei.
1: Ja, das stimmt. Also das Haflinger Pferd, wenn man in der Geschichte nachliest, war eigentlich nie nur für einen Zweck da. Also die Tatsache, dass es am Pferderennplatz von Meran, damals, glaube ich, hießen die noch Meraner Wiesen in Untermais, immer schon die Galopprennen gegeben hat, sagt irgendwie aus, dass der Haflinger als Sportfreund, als Sportpartner immer schon begehrt war. Zucht und Sport waren die beiden Elemente, die dazu geführt haben, dass die Begeisterung groß geblieben ist. Das waren praktisch Brot und Spiele im Prinzip. Die Menschen haben mit dem Haflinger die Woche über gearbeitet und am Wochenende haben sie dann Galopprennen bestritten. Mhm.
0: Also dann unter der Woche gearbeitet, am Wochenende Spaß gehabt. Ich glaube, heute findet auch ein Rennen statt in Meran.
1: Genau, ja. Die Haflinger sind in Meran am Pferderennplatz sehr präsent. Dank natürlich unseres Sportvereins, des Südtiroler Haflinger Pferdesportvereins, der sehr engagiert sich um die beiden Bereiche, kümmert also um den sogenannten Rennsport, den Traditionssport, den es hauptsächlich und fast nur in Südtirol gibt, den Galoppsport und den Trabsport im Sommer und im Winter.
0: Aber den gibt es außerhalb des Landes nicht?
1: Also für den Haflinger nicht.
0: Interessant.
1: Das merken wir immer wieder, wenn wir zum Beispiel das Europaschampionat organisieren. Als es hier in Meran stattgefunden hat, war natürlich Trab und Galopp mit dabei. In den letzten Ausgaben waren wir immer Gast in Stadelbaura. Und dort wird das nicht praktiziert. Dort werden die klassischen Sportarten praktiziert, das Westernreiten praktiziert, das Fahren. Aber Galopp und Trab gibt es dort nicht. Wenngleich die beiden Sportarten sehr viel über die Leistung des Pferdes aussagen. Diese Fähigkeit, die Strecke von 1600 Metern im gestreckten Galopp zu bewältigen und auch die Fähigkeit der Reiterinnen und Reiter, die Pferde ans Ziel zu bringen, mit genügend Energie noch, also langsam zu starten und auch zu taktieren, die ist großartig. Also das kommt natürlich sehr stark auch vom Rennsport, vom Galoppsport. Aber der Haflinger hat immer schon in dieser Sportart in Südtirol eine Rolle gespielt. Früher, wenn man im Buch von Dr. Erich Mesner nachliest, dann hat es ja in den Gemeinden draußen am Ritten oder im Unterland oder in verschiedenen Gemeinden einfach Wiesen gegeben, im Saarental natürlich, am Tschückelberg, wo die jungen Bauernsöhne am Sonntag diese Rennen bestritten haben, ohne Reitausbildung, einfach mit ihrer Courage sich aufs Pferd zu setzen und loszureiten. Und das ist geblieben. Also man merkt einfach im Sportverein, da hat man sehr viele junge Menschen, die sich wahnsinnig für diese Art der Beschäftigung begeistern. Für diesen Zweck die Pferde züchten, mitmachen, die müssen ja eingetragene Pferde haben, dann sind sie ja irgendwie auch zwangsläufig angehalten, in der Zucht mitzumachen, denn es müssen eingetragene Pferde sein. Das war früher so, zu Beginn schon so ausgeschrieben, nicht irgendein Haflinger, sondern wirklich einer aus dem Herdebuch. Und die trainieren dann hart auf das Ostermontag-Galopprennen hin oder wie jetzt die Galopprennen, die in Zusammenarbeit mit der Merano Galoppo, also mit der Renngesellschaft, dort ausgetragen werden.
0: Eine jüngere Disziplin, sage ich mal unter Anführungszeichen, als die Sportdisziplin, ist das Therapieren mit Pferden. Auch hier kann das Haflinger Pferd zum Einsatz kommen. Wie geht das vonstatten?
1: Ja, das ist ein weiterer Berührungspunkt von uns. Also wir als Zuchtverband hätten ja als zentrale Aufgabe der Herdebuchführung, die Datenbank zu führen, die Daten eben zu registrieren, weiterzuleiten und diese Tätigkeit. Aber wir haben natürlich zu Sportvereinen, zu Einrichtungen der Pferdetherapie immer wieder Kontakte, beziehungsweise das sind unsere Berührungspunkte. Und dort ist der Haflinger generell sehr geschätzt, weil es ein ruhiges Pferd ist. Der Haflinger ist, wenn er das gewisse Alter hat, natürlich ruhig, gelassen, unaufgeregt, auch von seinem Körperbau vertrauenseinflößend sozusagen, weil er hat so im Körperbau eher runde Formen, also er ist nicht so kantig und nicht so scharf gezeichnet im Profil. Und die weiße Mähne, dann die Farbe, das führt irgendwo dazu, dass Kinder grundsätzlich Vertrauen zum Pferd haben. Natürlich müssen es die das machen, dann gut können, denn nicht jeder Haflinger ist ruhig und nicht jeder Haflinger ist geeignet. Und das Pferd, ist ein Tier und ist nicht ein Gegenstand. Aber generell in der Therapie findet der Haflinger sehr gute Verwendung und hilft vielen Menschen und hilft vielen Jugendlichen, aber generell auch Erwachsenen, ihre Herausforderung zu meistern. Mhm.
0: Da schließt sich vielleicht so ein bisschen auch wieder der Kreis. Er verbindet Menschen, verschiedene Menschen, Familientier. Da kommt das alles wieder so ein bisschen durch, auch das Besondere vom Haflinger.
1: Genau, und das ist ein Auftrag auch an uns, diese Verbindung, diese Brücken zu sehen. Also wenn wir vorhin gesprochen haben in Richtung Sportverein und wenn wir wissen, dass im Sportverein sehr viele junge Menschen zu Hause sind oder sich dort eben einbringen, dann war es für uns natürlich ganz wichtig, dass wir auch die Verbindung des Sportvereins zum Verband herstellen, dass wir nicht zwei Organisationen haben, die sich dann irgendwo in eine gegensätzliche Richtung entwickeln, weil der Zuchtverband Pferde in die Zucht nimmt, die für den Sport nicht geeignet sind, sondern wir haben einen Vertreter, eine Vertreterin, die im Verwaltungsrat mitarbeitet, also dort reingewählt ist und die
0: vom Sportverein?
1: Vom Sportverein,
0: bei
1: von den
0: Ihnen
1: Mitgliedern,
0: Verband.
1: Und dann kann die natürlich ihre Bedürfnisse reinbringen, die dann auch bearbeitet werden und Lösungen gefunden werden, die im allgemeinen Sinne sind. Gleichzeitig sagen wir müssen den jungen Menschen die Möglichkeit geben, wie wir in der ersten Stunde schon gesprochen haben, mit geringen Aufwenden in den Zuchtverband zu kommen. Wir können nicht von einem Jugendlichen erwarten, dass der eine hohe Eintrittsgebühr bezahlt, die für ihn dann eine Riesenherausforderung ist. Wir müssen die Jungen mit niederschwelligen Maßnahmen reinbringen und die wachsen dann im Verband und sind dann einfach die zukünftige Generation. Dasselbe gilt für die Jugend. Wir haben einen Jugendverein, quer durch alle Rassen, also die Südtiroler Haflinger und Noriker Jugend, macht ihre Tätigkeit, hat ihre Vereinssatzungen und haben ebenfalls die Möglichkeit erhalten, bei uns eine Vertreterin, einen Vertreter reinzuwählen in den Zuchtverband. Und somit baut man Brücken. Was das Pferd einerseits macht, müssen die Menschen aber, die dann das Ganze irgendwo führen, auch machen.
0: Also ich sehe schon, Sie sind und bleiben als Verein, als Verband sehr elastisch, sehr offen für Neues auch, gehen mit der Zeit mit, nehmen Themen auf. Was Sie sich, Michael Gruber, für die Zukunft wünschen, für den Verband, für das Haflinger Pferd und die Gesellschaft, wie sie damit umgeht, das hören wir gleich hier bei uns in Kürze nach Musik von The Alan Person Project. Unsere Hörerinnen und Hörer, schönen guten Morgen wünsche ich Ihnen.

0: Einen schönen Vormittag mittlerweile schon. Die meisten von Ihnen sind mittlerweile schon in den Startlöchern, vielleicht schon unterwegs zu einer Wanderung oder gemütlich daheim auf der Couch mit der Familie vielleicht beim Frühstück. Michael Gruber war heute, ist noch mein Gast hier im Studio, der Geschäftsführer des Haflinger Pferdezuchtverbandes. Michael, was wünschen Sie sich für den Verband, für das Pferd, für die Gemeinschaft, für die Zukunft? Meine abschließende Frage an Sie.
1: Ja, es ist nicht ganz einfach zu beantworten.
0: Generell, in der Kürze.
1: Generell wünsche mir für den Zuchtverband, dass es in der Richtung weitergeht. Etwas, was ich in meiner Zeit nicht erreicht habe, zusammen mit meinen Obmännern und Vorstandsmitgliedern und so weiter. Wir haben es nie geschafft, für das Haflinger Pferd so eine Heimat zu schaffen. Das war zwar mehrmals ganz klar im Fokus und ganz oft waren wir auch schon nahe dran. Aber so für das Haflinger Pferd dann ein Zentrum zu finden, wo dann Veranstaltungen stattfinden können, wo gearbeitet werden kann, das war bisher nicht möglich.
0: So eine physische Heimat, meinst du?
1: Ja, einen Ort, ein Haflinger Zentrum. Es scheint zwar so, dass es in absehbarer Zeit möglich sein könnte, im Meran, durch die Weiterentwicklung des Pferderennplatzes. Aber wie gesagt, das wäre sicherlich eine Sache, die gut sein könnte für die Rasse. Generell wäre ganz wichtig, dass der Generationswechsel weiterhin so gut stattfindet, dass wir junge Menschen reinkriegen, die sich wirklich mit der Materie befassen. Ein Problem heutzutage ist, dass viele einfach oberflächlich arbeiten, sich nicht in Materien vertiefen, damit auch die Kompetenzen nicht erreichen, um einen Blick fürs Gesamte zu haben. Das würde ich mir wirklich wünschen, verbandsführungsmäßig. Und für die Rasse, dass sie in ihrer Gesamtheit gesehen wird, die Zucht nicht sich selbst genügt, indem man sagt, man muss das Pferd immer perfekter züchten im Wettbewerb, sondern dass der Haflinger sein kann, dass er weiterhin Bestandteil der Landwirtschaft bleibt. Das ist ein bisschen ein Problem. Wir bewegen uns von der Nutztierhaltung, von Landwirtschaft etwas weg und gehen stark in Richtung Hobbyzüchter oder einfach Freizeitzüchter. Also wir sehen immer wieder, der Haflinger sollte in der Landwirtschaft verwurzelt bleiben, weil die Landwirtschaft einfach auch viel bessere Grundvoraussetzungen hat, um das zu betreiben, den Haflinger in den nächsten Jahrzehnten, in den nächsten Generationen zu bringen. Die Landwirtschaft ist langsam in der Entwicklung, aber nachhaltig.
0: Mhm. Ja, mit diesen Wünschen und Zielen würde ich Sie gerne verabschieden, Michael Gruber. Schön, dass Sie da waren, dass Sie sich die Zeit genommen haben, an diesem Sonntag live hier mit mir 2 Stunden das Frühstücksradio zu gestalten. Ich wünsche Ihnen weiterhin auf Ihrem Weg alles, alles Gute.
1: Ja, danke sehr. Es war für mich ganz, ganz toll, neu. Aber so über das Haflinger Pferd, über den Verband zu sprechen, war für mich eine tolle Gelegenheit. Danke.
0: Ja, gerne.

0: Ja, ich verabschiede mich von Ihnen auch aus dem Frühstücksradio am Sonntag. Es war spannend, in das Thema Haflinger und seine Vielfalt, auch seine Tradition und seine Eigenschaft als Familienmitglied einzutreten. Jetzt gibt's noch Falco, dann gibt's die Kurznachrichten am Sonntag, wie immer um 9.57 Uhr und dann übertragen wir live die Messe aus Muri Gries ab 10 Uhr. Ich wünsche noch einen schönen Sonntag. Machen Sie es gut. Edi Bleikner war am Mischpult. Mein Name Karin Durecker.
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2: Mit Verena Amort, guten Morgen. Der HGV fordert konsequentere Kontrolle bei Vermietung von privatem Wohnraum zu touristischen Zwecken. Das KI-Unternehmen OpenAI verschiebt den Börsengang aufgrund von Sicherheitsbedenken. Das Wetter, Sonne mit hohen Wolken bei 23 bis 28 Grad. Der Hotelier- und Gastwirteverband begrüßt die Pläne der EU, wirksamere Maßnahmen gegen Kurzzeitvermietungen einzuführen. Südtirol habe die Vermietung privaten Wohnraums zu touristischen Zwecken bereits stärker und klarer geregelt. Die Bestimmungen müssten jedoch konsequent umgesetzt und auch kontrolliert werden, erklärt HGV-Direktor Raphael Mooswalder. Der HGV fordert deshalb eine rasche Einsetzung des vom Land in Aussicht gestellten Kontrolldienstes. Außerdem brauche es eine stärkere Überprüfung der tatsächlichen Nutzung von Zweitwohnungen. In Aldein ist in der Nacht ein Zimmereibetrieb bis auf die Grundmauern abgebrannt. Das direkt anliegende Wohngebäude konnte von den Feuerwehren geschützt werden. Die Dienstwohnung wurde aber ebenfalls stark beschädigt. Das Feuer im Betriebsgebäude am Ortseingang war kurz nach 23 Uhr ausgebrochen. Im Einsatz standen 12 freiwillige Feuerwehren aus der Umgebung. Unterstützt wurden sie durch eine Drehleiter der Feuerwehr aus Cavallese. Die Berufsfeuerwehr ermittelt zur Brandursache. Bei einer Benefizlaufveranstaltung Lana läuft, wurden 12.000 Euro für den guten Zweck gesammelt. Unterstützt wird damit der Verein Kinderherz, der Kinder mit Herzerkrankungen und deren Familien unterstützt. In Südtirol gibt es jährlich rund 70 Neugeborene, die an einer schweren Herzerkrankung leiden. Das KI-Unternehmen OpenAI geht vorerst nicht an die Börse. Der Mutterkonzern von ChatGPT verschiebt den geplanten Börsengang mindestens bis ins nächste Jahr. Das Unternehmen begründet dies mit aktuellen Sicherheitsbedenken bei künstlicher Intelligenz. Es gebe noch viel zu tun, um die Anforderungen an die Sicherheit zu erfüllen und herauszufinden, wie die Branche und Regierungen zusammenarbeiten können. Das Wetter. Heute überwiegt der Sonnenschein. Es zeigen sich nur ein paar Schleierwolken, die erst zum Abend hin etwas dichter werden. Die Höchsttemperaturen reichen von 23 Grad in Sterzing bis 28 Grad im Unterland. Morgen Montag ist es meist sonnig, nur im Norden des Landes ist es am Vormittag noch etwas unbeständig. Im Tagesverlauf setzt aber sich auch hier die Sonne durch. 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

Wir übertragen nun die Heilige Messe aus der Benediktskapelle im Kloster Morigries in Bozen. Es zelebriert Pater Urban Stillhardt. Die Predigt hält Domkurat Konstantin Reimeyer, Kantor Heinz Dorkler, an der Orgel Heinrich Walder. Der Gottesdienst wird musikalisch mitgestaltet vom Kirchenchor Jenesien.

0: Im Namen des Vaters und des Sohnes und des Heiligen Geistes. Amen. Amen. Unser Herr Jesus Christus, der Herr über Tote und Lebende, er sei mit euch.
1: Und mit deinem Geist.
0: Liebe Radiogemeinde, alles, was wir sind und haben, kommt von Gott. Er hat uns geschaffen und er erhält uns am Leben. Er hat uns die Welt anvertraut, aber sie gehört uns nicht. Nicht einmal unser eigenes Leben. Jesus Christus erinnert uns daran, dass Gott barmherzig ist, wenn wir das uns anvertraute Leben nicht gut verwalten. Gott vergibt uns unsere Schuld. Und wir bitten darum im Vater unser mit dem Zusatz, wie auch wir vergeben unseren Schuldigern. Wenn Gott barmherzig zu uns ist, so ist das also gleichzeitig eine Aufforderung, es genauso zu machen wie er. Wer ernsthaft mitarbeiten will, dass das Gottesreich endlich komme, der muss seinem Nächsten mit Nachsicht und Vergebung begegnen. Um Gottes Erbarmen in die Welt zu tragen, wollen wir uns nun selbst beschenken lassen durch die Vergebung Gottes.

0: Der allmächtige Gott, erbarme sich unser, erlasse unsere Sünden nach und führe uns zum ewigen Leben.
1: Amen.
0: Lasset uns beten.

0: Menschliche Ratschläge prägen diesen Textabschnitt aus dem weisheitlichen Buch Jesus Sirach. Rache und Groll sind lebensfeindlich, nicht von Gott gewollt. Die Verbindung mit Gott verleiht uns die Bereitschaft zu Erbarmen und Versöhnung.
1: Lesung aus dem Buch Jesus Sirach. Groll und Zorn, auch diese sind Gräuel, und ein sündiger Mann hält an ihnen fest. Wer sich rächt, erfährt Rache vom Herrn. Seine Sünden behält Gott gewiss im Gedächtnis. Vergib deinem Nächsten das Unrecht, dann werden dir, wenn du bittest, deine Sünden vergeben. Ein Mensch verharrt gegen einen Menschen im Zorn, beim Herrn aber sucht er Heilung. Mit einem Menschen gleich ihm hat er kein Erbarmen, aber wegen seiner Sünden bittet er um Verzeihung. Er selbst, ein Wesen aus Fleisch, verharrt in Groll. Wer wird seine Sünden vergeben? Denk an das Ende, lass ab von der Feindschaft, denk an Untergang und Tod und bleib den Geboten treu. Denk an die Gebote und grolle dem Nächsten nicht. Denk an den Bund des Höchsten und übersieh die Fehler. Wort des lebendigen Gottes.
2: Dank sei Gott.

0: Parteiungen und Unterschiede lassen sich auch in einer christlichen Gemeinde nicht vermeiden. Menschen unterschiedlicher Herkunft und Kultur, Lebende und Verstorbene gehören zusammen und sind geeint in Christus Jesus.
1: Lesung aus dem Brief des Apostels Paulus an die Gemeinde in Rom. Schwestern und Brüder, keiner von uns lebt sich selber und keiner stirbt sich selber. Leben wir, so leben wir dem Herrn. Sterben wir, so sterben wir dem Herrn. Ob wir leben oder sterben, wir gehören dem Herrn. Denn Christus ist gestorben und lebendig geworden, um Herr zu sein über Tote und Lebende. Wort des lebendigen Gottes.
2: Amen.

0: Der Herr sei mit euch.
1: Und mit deinem Geist.
0: Aus dem Heiligen Evangelium nach Matthäus.
1: Ehre sei dir, O Herr.
0: In jener Zeit trat Petrus zu Jesus und fragte: Herr, wie oft muss ich meinem Bruder vergeben, wenn er sich gegen mich versündigt? Bis zu 7-mal? Jesus sagte zu ihm: Ich sage dir nicht bis zu 7-mal, sondern bis zu 70-mal 7-mal. Mit dem Himmelreich ist es deshalb wie mit einem König, der beschloss, von seinen Knechten Rechenschaft zu verlangen. Als er nun mit der Abrechnung begann, brachte man einen zu ihm, der ihm 10.000 Talente schuldig war. Weil er aber das Geld nicht zurückzahlen konnte, befahl der Herr, ihn mit Frau und Kindern und allem, was er besaß, zu verkaufen und so die Schuld zu begleichen. Da fiel der Knecht vor ihm auf die Knie und bat: Hab Geduld mit mir, ich werde dir alles zurückzahlen. Der Herr des Knechtes hatte Mitleid, ließ ihn gehen und schenkte ihm die Schuld. Als nun der Knecht hinausging, traf er einen Mitknecht, der ihm 100 Denare schuldig war. Er packte ihn, würgte ihn und sagte: Bezahl, was du mir schuldig bist. Da fiel der Mitknecht vor ihm nieder und flehte: Hab Geduld mit mir, ich werde es dir zurückzahlen. Er aber wollte nicht, sondern ging weg und ließ ihn ins Gefängnis werfen, bis er die Schuld bezahlt habe. Als die Mitknechte das sahen, waren sie sehr betrübt. Sie gingen zu ihrem Herrn und berichteten ihm alles, was geschehen war. Da ließ ihn sein Herr rufen und sagte zu ihm: Du elender Knecht, deine ganze Schuld habe ich dir erlassen, weil du mich angefleht hast. Hättest nicht auch du mit deinem Mitknecht Erbarmen haben müssen, so wie ich mit dir Erbarmen hatte? Und in seinem Zorn übergab ihn der Herr den Peinigern, bis er die ganze Schuld bezahlt habe. Ebenso wird mein himmlischer Vater euch behandeln, wenn nicht jeder seinem Bruder von Herzen vergibt. Evangelium unseres Herrn Jesus Christus.
2: Vergebung ist ein heikles Thema, weil Vergebung oft nicht gelingt. Das Evangelium kann noch so oft sagen: Vergib, versöhne dich, liebe deine Feinde. Es will nicht gelingen. Und warum gelingt es uns nicht? Weil wir oft nicht über den eigenen Schatten springen können. Im besten Fall sind die Wunden, die uns geschlagen wurden, zu tief. Sie können nicht heilen oder werden wieder aufgerissen. Im schlechtesten Fall sind wir zu stolz, zu eigensinnig. Wir meinen, es läge an den anderen, den ersten Schritt zu machen, nur macht eben keiner den ersten Schritt. Schauen wir diese Problematik im Licht des heutigen Evangeliums an. Jesus erzählt uns dazu ein Gleichnis, also eine erfundene Geschichte, die uns gleichwohl etwas Wahres zeigt, und zwar indem sie Sachverhalte übertreibt. Dass jemand 100 Denare schuldig ist, war vermutlich keine Seltenheit. 100 Denare entsprechen etwa 3 Monatslöhnen eines Arbeiters. Ein Denar war ein fairer und anständiger Lohn für einen Arbeitstag. Wie aber verhält es sich mit den 10.000 Talenten? Welchem Wert entspricht das? 10.000 Talente wären etwa 10 Jahreseinkünfte gewesen von König Herodes dem Großen. Der war damals mit Abstand der reichste Mann in der ganzen Umgebung. Mit diesen Einkünften finanzierte er riesige Bauprojekte wie den Jerusalemer Tempel oder die Festung Masada. Er unterstützte auch auswärtige Projekte und war Großsponsor der Olympischen Spiele in Athen. 10.000 Talente waren also eine Summe, die ein Schuldner nie und nimmer hätte zurückzahlen können. Da wären allein schon die Zinsen davon galoppiert. Der erste Schuldner bekam somit eine Summe geschenkt, die völlig außerhalb seiner Möglichkeiten lag und vermutlich auch jenseits seines Vorstellungsvermögens. Im Vergleich dazu sind 3 Monatslöhne eine Lappalie, zumal der andere ja nicht zahlungsunwillig ist, sondern verspricht, seine Schulden begleichen zu wollen. Man hätte das Geld nicht einmal herschenken müssen, man hätte bloß warten müssen. Ich denke, wir können aus dem Gleichnis 3 Dinge über Vergebung lernen. Erstens, Schulden zu bezahlen braucht Zeit. Es braucht mitunter Zeit, bis eine Schuld beglichen werden kann. Was finanztechnisch gilt, trifft in diesem Fall auch auf den emotionellen Bereich zu. Wunden brauchen Zeit, um zu heilen. Je tiefer eine Wunde, desto mehr Zeit braucht sie zur Heilung. Zeit zu lassen und Zeit zu geben ist also ein wichtiger Schlüssel für die Kunst der Vergebung. Zweitens. Der Blick auf die eigene Schuld, der Blick darauf, was ich selbst geschenkt bekommen habe, ist wichtig. Die Erinnerung an die eigene Schuld ist wichtig, weil sie die Schuld der anderen relativiert. Die Schuld anderer wird dadurch nicht nivelliert oder aufgehoben, sie wird nur relativiert und das heißt in Beziehung gesetzt. Im Vergleich zum Geschenk des Lebens, das unbezahlbar ist, sind 3 Monatslöhne relativ unbedeutend. Sie sind nicht nichts, aber sie sind überschaubar. Das gilt es im Blick zu behalten. An dritter Stelle schließlich ist eine Unterscheidung wichtig, die häufig das größte Hindernis für die Kraft zur Vergebung ist. Vergebung bedeutet nicht automatisch auch Versöhnung. Vergebung ist als einseitiges Geschehen möglich. Sie ist etwas, was ich tun kann, selbst dann, wenn ich gar nicht darum gebeten werde. Vergebung halte ich für wichtig, denn ich kann damit eine Last abwerfen. Nicht zu vergeben bedeutet, die Last weiterhin mit sich herumzuschleppen. Will ich das? Lohnt es sich, ein Leben lang unter einer Last zu leiden? Im Gegenzug zur Vergebung ist Versöhnung ein wechselseitiges Geschehen. Versöhnung muss erbeten werden, und dazu braucht es die Einsicht in die eigene Schuld, wie auch die Bitte um Versöhnung. Das Gleichnis von den 2 Schuldnern spricht nur von Vergebung. Nirgendwo wird die Bitte ausgesprochen, lass uns beste Freunde werden. Die Unterscheidung von Vergebung und Versöhnung halte ich für wichtig. Häufig überfordern wir uns, weil wir meinen, ich müsse mit allen Menschen gut Freund sein. Das ist schlichtweg unmöglich. Und das wird, Gott sei Dank, auch nicht gefordert. An der Vergebung zu arbeiten, ist uns aufgetragen. Diese Arbeit ist wahrlich schon hart genug. Wenn sich darüber hinaus noch Versöhnung einstellen sollte, dann ist das fast schon wie ein 6er im Lotto.
3: Ich glaube an Gott, den Vater, den Allmächtigen, den Schöpfer des Himmels und der Erde.
1: Und an Jesus Christus, seinen eingeborenen Sohn, unseren Herrn, empfangen durch den Heiligen Geist, geboren von der Jungfrau Maria,
3: gelitten unter Pontius Pilatus, gekreuzigt, gestorben und begraben, hinabgestiegen in das Reich des Todes, am dritten Tage auferstanden von den Toten, aufgefahren in den Himmel.
1: Er sitzt zur Rechten Gottes, des allmächtigen Vaters. Von dort wird er kommen, zu richten die Lebenden und die Toten.
3: Ich glaube an den Heiligen Geist, die heilige katholische Kirche, Gemeinschaft der Heiligen,
1: Vergebung der Sünden, Auferstehung der Toten und das ewige Leben. Amen.
3: Herr Jesus Christus, dein Reich der Liebe bricht dort an, wo wir nach deinen Geboten leben. Doch ohne deine Hilfe vermögen wir nichts. Daher höre unsere Bitten.
4: Für uns Christen bitten wir dich, um Kraft und Mut, das Gebot der Vergebung überzeugend zu leben.

Für die Regierenden aller Länder dieser Erde bitten wir dich um Kommunikationsfähigkeit, Ausdauer, Weitblick und Besonnenheit.

Christus, dort wo du bist, da ist Vergebung möglich. Dir sei Lob und Dank für deine Gegenwart, heute und in Ewigkeit. Amen.

Lasset uns beten. Herr, nimm die Gebete und Gaben deiner Kirche an und lass sie der Reinsein.

Denn durch seine Geburt hat er den Menschen erneuert, durch sein Leiden unseren Sünden getilgt. In seiner

Wir preisen dich, heiliger Vater. Du bist immer mit uns auf dem Weg, besonders wenn Jesus, dein Sohn, uns versammelt zum Mahl der Liebe. Wie den Jüngern deutet er uns die Schrift und bricht uns das Brot. Darum bitten wir dich, allmächtiger Gott, sende deinen Geist über Brot und Wein, damit Jesus Christus mit Leib und Blut in unserer

0: Heute gegenwärtig wird. Denn am Abend vor seinem Leiden nahm er einmal das Brot und sagte dir Dank, brach das Brot, reichte es seinen Jüngern und sprach: Nehmet und esset alle davon, das ist mein Leib, der für euch hingegeben wird. Ebenso nahm er den Kelch mit Wein, dankte wiederum, reichte ihn seinen Jüngern und sprach: Nehmet und trinket alle daraus, das ist der Kelch des neuen und ewigen Bundes, mein Blut, das für euch und für alle vergossen wird zur Vergebung der Sünden. Tut dies zu meinem Gedächtnis. Geheimnis des Glaubens. Gütiger Vater, wir feiern das Gedächtnis unserer Versöhnung und verkünden das Werk deiner Liebe. Dein Sohn ist durch Leiden und Tod hinübergegangen in das neue Leben und ist auferstanden zu deiner Herrlichkeit. Schau herab auf dieses Opfer, auf Christus, der sich mit Leib und Blut hingibt und uns in seiner Hingabe den Weg öffnet zu dir, unserem Vater. Barmherziger Gott, schenke uns den Geist der Liebe, den Geist deines Sohnes. Stärke uns durch seinen Leib und sein Blut und erneuere uns nach seinem Bild. Segne unseren Papst Leo und unseren Bischof Ivo. Lass alle Glieder der Kirche die Zeichen der Zeit verstehen und in der Treue zu deinem Evangelium wachsen. Mache uns offen für die Menschen um uns, dass wir ihre Trauer und Angst, ihre Hoffnungen und Freuden teilen und als treue Zeugen der frohen Botschaft mit ihnen entgegengehen. Vater, erbarme dich unserer Brüder und Schwestern, die im Frieden Christi heimgegangen sind, und aller Verstorbenen, deren Glauben niemand so kennt wie du, und führe sie zur Auferstehung. Wenn unser eigener Weg zu Ende geht, nimm auch uns auf in dein Reich, wo wir für immer die Fülle des Lebens und der Herrlichkeit erwarten. Lass uns in Gemeinschaft mit der seligen Jungfrau und Gottesmutter Maria, mit ihrem Bräutigam, dem heiligen Josef, mit den Aposteln und Blutzeugen und mit allen Heiligen dich loben und preisen durch unseren Herrn Jesus Christus. Durch ihn und mit ihm und in ihm ist dir, Gott allmächtiger Vater, in der Einheit des Heiligen Geistes alle Herrlichkeit und Ehre, jetzt und in Ewigkeit.
1: Amen.
0: Lasset uns beten, wie der Herr uns das Beten lehrte. Vater unser
1: im Himmel, geheiligt werde dein Name, dein Reich komme, dein Wille geschehe, wie im Himmel so auf Erden. Unser tägliches Brot gib uns heute und vergib uns unsere Schuld, wie auch wir vergeben unseren Schuldigen, und führe uns nicht in Versuchung, sondern
0: erlöse uns, Herr allmächtiger Vater, von allem Bösen und gib Frieden in unseren Tagen. Komm uns zu Hilfe mit deinem Erbarmen und bewahre uns vor Verwirrung und Sünde, damit wir voll Zuversicht das Kommen unseres Erlösers, Jesus Christus, erwarten.
1: Denn dein ist das Reich und die Kraft und die Herrlichkeit in Ewigkeit. Amen.
0: Der Herr hat zu seinen Aposteln gesagt: Frieden hinterlasse ich euch. Meinen Frieden gebe ich euch, deshalb bitten wir: Herr Jesus Christus, schau nicht auf unsere Sünden, sondern auf den Glauben deiner Kirche und schenke ihr nach deinem Willen Einheit und Frieden. Der Friede des Herrn sei allezeit mit euch.
1: Und mit deinem Geist.

Seht das Lamm Gottes, das hinwegnimmt die Sünde der Welt. Herr, ich bin nicht würdig, dass du eingehst unter mein Dach, aber sprich nur ein Wort, so wird meine Seele gesund. Der Kelch des Segens, über den wir den Segen sprechen, ist Teilhabe am Blut Christi. Das Brot, das wir brechen, ist Teilhabe am Leib Christi.

Wie oft muss ich meinem Bruder vergeben, wenn er mich beleidigt, mich betrügt, mich verletzt, mich im Stich lässt? Wie oft muss ich meiner Schwester vergeben, wenn sie über mich lästert, mich ausnützt, mich nicht beachtet, gegen mich intrigiert? Wie oft muss ich meinen Kindern vergeben, wenn sie meinen Rat nicht annehmen, wenn sie mich nicht respektieren, wenn sie mich belächeln, mich für senil halten? Wie oft muss ich meinen Eltern vergeben, wenn sie meinen Lebensweg nicht akzeptieren, mich nicht für voll nehmen, mich nicht loslassen? 7-mal? Nein, 77-mal.

0: Sie hörten die Heilige Messe, die wir aus der Benediktskapelle im Kloster Morikries in Bozen übertragen haben. Zelebrant war Pater Urban Stillhardt. Die Predigt kam vom Domkurat Konstantin Reimeyer. Kantor war Heinz Dorgler und an der Orgel Heinrich Walder. Der Gottesdienst wurde musikalisch mitgestaltet vom Kirchenchor Jenesien. An der Technik für Rai Südtirol waren Stefan Piazzi und Maximilian Hauser.
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0: Es ist 10.50 Uhr. Bis zu den Nachrichten um 11 Uhr hören Sie jetzt einen Auszug aus der Sonata Nummer 3 in B-Dur von Jan Dismas Zelenka. Es spielen Saschko Gavrilov, Violine, Heinz Holliger, Oboe, Klaus Thunemann, Fagott, Lucio Buccarella, Kontrabass und Christian Jacotet, Cembalo.

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1: Der HGV fordert konsequentere Kontrolle bei Vermietung von privatem Wohnraum zu touristischen Zwecken. Das KI-Unternehmen OpenAI verschiebt den Börsengang aufgrund von Sicherheitsbedenken. Das Wetter: Sonne mit hohen Wolken bei 23 bis 28 Grad. Der Hotelier- und Gastwirteverband begrüßt die Pläne der EU, wirksamere Maßnahmen gegen Kurzzeitvermietungen einzuführen. Südtirol habe die Vermietung privaten Wohnraums zu touristischen Zwecken bereits stärker und klarer geregelt. Die Bestimmungen müssten jedoch konsequent umgesetzt und auch kontrolliert werden, erklärt HGV-Direktor Raphael Mooswalder. Der HGV fordert deshalb eine rasche Einsetzung des vom Land in Aussicht gestellten Kontrolldienstes. Außerdem brauche es eine stärkere Überprüfung der tatsächlichen Nutzung von Zweitwohnungen. Die Dreizinnen AG verzichtet auf eine bereits 2020 von der Landesregierung zugesagte Änderung ihrer Wasserkonzession. Grund ist das stockende Genehmigungsverfahren für den Zusammenschluss des Skigebiets Sechstenrotwand mit jenem von Siljan in Osttirol. Dieses wäre jedoch notwendig für eine größere Wasserentnahme im Skigebiet als bisher. Die Landesregierung stimmte dem Verzicht zu. Damit kann nun ein neues Konzessionsverfahren eingeleitet werden, das unabhängig von der Entscheidung in Österreich ist. Das KI-Unternehmen OpenAI geht vorerst nicht an die Börse. Der Mutterkonzern von ChatGPT verschiebt den geplanten Börsengang mindestens bis ins nächste Jahr. Das Unternehmen begründet dies mit aktuellen Sicherheitsbedenken bei künstlicher Intelligenz. Es gebe noch viel zu tun, um die Anforderungen an die Sicherheit zu erfüllen und herauszufinden, wie die Branche und Regierungen zusammenarbeiten könnten. In Indonesien ist zwischen den Inseln Java und Borneo eine Fähre verunglückt. Die Fähre mit 243 Menschen an Bord war aufgrund eines Sturms in Seenot geraten. Nahe Schiffe konnten Dutzende Menschen lebend bergen. Örtliche Medien zitierten einen Hafenmanager, wonach bereits 115 Menschen in Sicherheit seien. Fast 130 Menschen werden jedoch noch vermisst. In der Straße von Hormus ist erneut ein Schiff angegriffen worden. Das Handelsschiff wurde bei der Durchfahrt der Meerenge von einem unbekannten Geschoss getroffen. Dabei kam eine Person ums Leben, drei weitere Menschen seien verletzt worden, teilte die britische Behörde zur Sicherheit der Schifffahrt mit. Der Vorfall ereignete sich vor der Südküste des Iran. Bisher ist unklar, wer für den Angriff verantwortlich ist. Chinas Staatschef Xi Jinping und der indische Ministerpräsident Narendra Modi bieten russischen Angaben zufolge ihre Vermittlung für Friedensgespräche zur Ukraine an. Der russische Präsident Wladimir Putin begrüße diese Bereitschaft, erklärte Kreml-Sprecher Dmitri Peskow. Die drei Politiker nehmen derzeit am BRICS-Gipfel in Neu-Delhi teil. In Aldein ist in der Nacht ein Zimmereibetrieb bis auf die Grundmauern abgebrannt. Das direkt anliegende Wohngebäude konnte von den Feuerwehren geschützt werden. Die Dienstwohnung wurde aber ebenfalls stark beschädigt. Das Feuer im Betriebsgebäude am Ortseingang war kurz nach 23 Uhr ausgebrochen. Im Einsatz standen 12 freiwillige Feuerwehren aus der Umgebung. Unterstützt wurden sie durch eine Drehleiter der Feuerwehr aus Cavalese. Die Berufsfeuerwehr ermittelt zur Brandursache. Bei der Benefizlaufveranstaltung Lana läuft wurden 12.000 Euro für den guten Zweck gesammelt. Unterstützt wird damit der Verein Kinderherz, der Kinder mit Herzerkrankungen und deren Familien unterstützt. In Südtirol gibt es jährlich rund 70 Neugeborene, die an einer schweren Herzerkrankung leiden. Das Wetter. Heute überwiegt der Sonnenschein. Es zeigen sich nur ein paar Schleierwolken, die erst zum Abend hin etwas dichter werden. Die Höchsttemperaturen reichen von 23 Grad in Sterzing bis 28 Grad im Unterland. Morgen Montag ist es meist sonnig, nur im Norden des Landes ist es am Vormittag noch etwas unbeständig. Im Tagesverlauf setzt sich aber auch hier die Sonne durch. Von Rai Südtirol hörten Sie Nachrichten. Redaktion Florian Malknecht.
2: Daniel Hofer begrüßt Sie auf der Landesverkehrsmeldezentrale. Auf Südtirols Hauptstraßen herrscht erhöhtes Verkehrsaufkommen. Kolonnenverkehr und Stau wegen Überlastung gibt es dabei auf der Brennerautobahn in Fahrtrichtung Süden vor der Mautstelle Sterzing sowie abschnittsweise zwischen Bozen Süd und Affi. Auf der Finchgauer Staatsstraße in Fahrtrichtung Reschen, abschnittsweise zwischen Algund und Rabland sowie zwischen Laas und Eiers. Auf der Bustertaler Staatsstraße in Fahrtrichtung Brixen zwischen St. Lorenzen und Kienz sowie zwischen Fintel und Schaps. Und auf der Grödner Staatsstraße talauswärts bei St. Ulrich. Zu Verzögerungen und Wartezeiten wegen Arbeiten kommt es immer wieder auf der Passeirer Staatsstraße bei Saltaus, auf der Brenner Staatsstraße bei Klausen sowie auf der Staatsstraße Klausen-Pontives bei Klausen. Gute und sichere Fahrt!
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Grüß Gott, meine lieben Zuloserinnen und Zuloser, draußen in Stadt und Land, herzlich willkommen bei der Sonntagsweiß. Wenn's in Sonntag gegen Methodzeit geht, nachher darf man sie, fängt's am Sender aus, einladen zu einem knappen Musikstindl bis in 12 leiten. Mit der Musik, die bei uns Tradition hat. Und inzwischen drein, je nach Anlass, ein paar Worte zu Musikanten, Ländl oder Brauch. Und den musikalischen Auftakt, den übernimmt die Musikkapelle Sarntein. Josef Oberhöller ist der Komponist des Marsches Schloss Rheineck, den wir jetzt für die Sarner zu hören kriegen. Ich darf Ihnen jetzt einfach ein richtig schönes Zuhören wünschen bei unserer Sonntagsweiß.

Der allseits bekannte Flügelhornzauber aus der Feder des Gottlieb Weißbacher ist das gewesen. Die Blechböhmischen haben ihn auf böhmische Art und Weise dargeboten. Ein Bläser war es jetzt etwas Jagerisches. Bin ein lebfrischer Schütz, geh auf die Alben mit meiner Pix, möcht mir rasch ins Gamsel schießen. Aber wenn mich die Sennerin sah, wie er der Frauen, dass sie war, dann kannte ich aber auch gleich da bleiben müssen. Eine Bläserweise, dargeboten durch die Zillertaler Weißenbläser.

bin ein leibfrischer Schütz und gehe auf die Alm mit meiner Bix. Die Zillertaler Weißenbläser, fein und gediegen dargeboten. Weniger fein geht sie jetzt zu. Bisschen schräg, kann man sogar sagen, halt auf ihre eigene Art und Weise dargeboten. Die Kapelle so und so ist bekannt dafür. Wir lassen uns eine Polka-Feminieren. Wochenend-Polka.

Blaskapelle, Gehörsturz im Wäldchen. Und weiter geht's mit der Südtiroler Tanzelmusik. Wir kriegen Bayerischen zu hören. Aus der Feder des Alois Wechselberger, der Kindertanz. Bayerische.

Böhmisches Herz, die Brixner Böhmische, hat gespielt. Wir bleiben in heimatlichen Gefilden, die Musikkapelle Altein. Das ist die nächste Formation, die bei unserer Sonntagsweise jetzt einen Marsch spielen wird. Semper Avanti heißt der Marsch und stammt von Julius Fucik.

beim Brezen wird Schöner Landler dargeboten durch die Villneser Musikanten. Die kleine Egerländer Besitzung, die seine Nächsten jetzt dem zu Herren kriegen, natürlich, wie der Name schon sagt, Böhmisches wird es geben, und zwar ist es einmal die Marktfrauenpolka.

die Tegernseer haben einen Bayerischen gespielt. Davor hat es eine Polka zu hören gegeben. Na, da der Walzer passen. Einen Walzer noch, meinen die Mann der Hopfenmusik.

Die Holler in Brickler mit Schneidig voran. Jetzt lassen wir uns auf einer steirischen Ziehharmonika etwas aufspielen. Und zwar der Hornsteiner Hansi, ein wahrer Meister in seinem Metier. Der bringt in seinen Bering alten Marsch, Deutschmeister, Regimentsmarsch auf der Zich.

die Weinbergmusik mit dem Flügelhorn-Walzer. Und jetzt lassen wir uns eine Polka aufspielen durch die fidelen Edstaller. Sie haben sich der Weißbacher Musik verschrieben und entsprechend ist auch jetzt immer ein Stück aus der Feder des Gottlieb Weißbacher zu erwähnen, nämlich die Weißwurst-Polka.

So schneidig geht die Zeit dahin. Und bald wird's 12 erleiden. Und die Musikanten legen nachher das Instrument auf Seiten. Jetzt gibt's den Schlussmarsch zu hören, wenn's da. Es spielt die Musikkapelle Lüsen. Und zwar ertönt der Marsch Mein Heimatland von Sepp Dahler. Wer in Trio singen will, wohl ist die Welt so groß und weit. Ich für mein Tal sage jetzt einfach Pfiat Gott. Wünsche noch gesegnete Mahlzeit. Bis zum nächsten Mal, ihr Roland Walcher, Silbernagele.

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1: Der HGV fordert konsequentere Kontrolle bei Vermietung von privatem Wohnraum zu touristischen Zwecken. China und Indien bieten sich als Vermittler bei Friedensgesprächen zwischen Russland und der Ukraine an. Das Wetter: Sonne mit hohen Wolken bei 23 bis 28 Grad. Der Hotelier- und Gastwirteverband begrüßt die Pläne der EU, wirksamere Maßnahmen gegen Kurzzeitvermietungen einzuführen. Südtirol habe die Vermietung privaten Wohnraums zu touristischen Zwecken bereits stärker und klarer geregelt. Die Bestimmungen müssten jedoch konsequent umgesetzt und auch kontrolliert werden, erklärt HGV-Direktor Raphael Mooswalder. Der HGV fordert deshalb eine rasche Einsetzung des vom Land in Aussicht gestellten Kontrolldienstes. Außerdem brauche es eine stärkere Überprüfung der tatsächlichen Nutzung von Zweitwohnungen. In Toblach kann die Gemeinde über den Erhalt oder den Abbruch der alten Bibliothek selbst entscheiden. Das Denkmalamt kam in dieser Woche zum Schluss, dass keine strengen Anforderungen für Denkmalschutz vorliegen. Damit muss nun in der Gemeinde abgewogen werden, welche Punkte für einen Erhalt und welche Punkte für einen Abbruch sprechen. Heimatpfleger und Privatpersonen hatten sich in einer Unterschriftenaktion für den Erhalt stark gemacht. Ein Vorentwurf sah den Abriss des Gebäudes und eine Erweiterung des Gemeindekomplexes vor. Daran müsse jedoch nicht festgehalten werden, erklärte Bürgermeister Martin Rienzner im Interview mit 3 Südtirol. Die Dreizinnen AG verzichtet auf eine bereits 2020 von der Landesregierung zugesagte Änderung ihrer Wasserkonzession. Grund ist das stockende Genehmigungsverfahren für den Zusammenschluss des Skigebiets Sechstenrotwand mit jenem von Siljan in Osttirol. Dieses wäre jedoch notwendig für eine größere Wasserentnahme im Skigebiet als bisher. Die Landesregierung stimmte dem Verzicht zu. Damit kann nun ein neues Konzessionsverfahren eingeleitet werden, das unabhängig von der Entscheidung in Österreich ist. Chinas Staatschef Xi Jinping und der indische Ministerpräsident Narendra Modi bieten russischen Angaben zufolge ihre Vermittlung für Friedensgespräche zur Ukraine an. Der russische Präsident Wladimir Putin begrüße diese Bereitschaft, erklärte Kreml-Sprecher Dmitri Peskow. Die 3 Politiker nehmen derzeit am BRICS-Gipfel in Neu-Delhi teil. Das KI-Unternehmen OpenAI geht vorerst nicht an die Börse. Der Mutterkonzern von ChatGPT verschiebt den geplanten Börsengang mindestens bis ins nächste Jahr. Das Unternehmen begründet dies mit aktuellen Sicherheitsbedenken bei künstlicher Intelligenz. Es gebe noch viel zu tun, um die Anforderungen an die Sicherheit zu erfüllen und herauszufinden, wie die Branche und Regierungen zusammenarbeiten könnten. In Indonesien ist zwischen den Inseln Java und Borneo eine Fähre verunglückt. Die Fähre mit 243 Menschen an Bord war aufgrund eines Sturms in Seenot geraten. Nahe Schiffe konnten Dutzende Menschen lebend bergen. Örtliche Medien zitierten einen Hafenmanager, wonach bereits 115 Menschen in Sicherheit seien. Fast 130 Menschen werden jedoch noch vermisst. In der Straße von Hormus ist erneut ein Schiff angegriffen worden. Das Handelsschiff wurde bei der Durchfahrt der Meerenge von einem unbekannten Geschoss getroffen. Dabei kam eine Person ums Leben, 3 weitere Menschen seien verletzt worden, teilte die britische Behörde zur Sicherheit der Schifffahrt mit. Der Vorfall ereignete sich vor der Südküste des Iran. Bisher ist unklar, wer für den Angriff verantwortlich ist. Bei der heutigen Parlamentswahl in Schweden wird ein enges Rennen zwischen dem Regierenden mit der Rechtsbündnis und der von den Sozialdemokraten angeführten Opposition erwartet. Beide Lager waren in Umfragen zuletzt fast gleich auf. Die Wahllokale in Schweden sind bis 20 Uhr geöffnet. Die Dänin May El-Tuki hat für die Regie bei dem Film Woman Unknown den Hauptpreis bei den Filmfestspielen von Venedig erhalten. Die Auszeichnung mit dem Goldenen Löwen zählt für Filmschaffende zu den wichtigsten Ehrungen. Ein Spezialpreis ging an die Gaza-Dokumentation NASA. Israelische Militärvertreter und Geheimdienstler berichten darin anonym, wie die israelische Armee im Gazastreifen palästinensische Zivilisten getötet haben soll. In Aldein ist in der Nacht ein Zimmereibetrieb bis auf die Grundmauern abgebrannt. Das direkt anliegende Wohngebäude konnte von den Feuerwehren geschützt werden. Die Dienstwohnung wurde aber ebenfalls stark beschädigt. Das Feuer im Betriebsgebäude am Ortseingang war kurz nach 23 Uhr ausgebrochen. Im Einsatz standen 12 freiwillige Feuerwehren aus der Umgebung. Unterstützt wurden sie durch eine Drehleiter der Feuerwehr aus Gavalese. Die Berufsfeuerwehr ermittelt zur Brandursache. Bei der Benefizlaufveranstaltung Lana läuft wurden 12.000 Euro für den guten Zweck gesammelt. Unterstützt wird damit der Verein Kinderherz, der Kinder mit Herzerkrankungen und deren Familien unterstützt. In Südtirol gibt es jährlich rund 70 Neugeborene, die an einer schweren Herzerkrankung leiden. Das Wetter. Hoher Luftdruck und eine nordwestliche Höhenströmung bestimmen das Wettergeschehen. Zunächst überwiegt der Sonnenschein. Es ziehen aber Schleierwolken auf, diese werden allmählich dichter und am Abend kann es am Alpenhauptkamm etwas regnen. Die Höchsttemperaturen reichen von 23 Grad in Sterzing bis 28 Grad im Unterland. Morgen Montag ist es meist sonnig, nur im Norden des Landes ist es am Vormittag noch etwas unbeständig. Tagsüber gibt es dann einen Wechsel aus Sonne und Wolken. Am dichtesten bleiben die Wolken im Arntal. Dazu weht teils lebhafter Nordföhn. Die aktuellen Temperaturen: Bozen 21 Grad, Meran 21, Brixen 18, Bruneck 14, Sterzing 19 Grad, Schlanders 20, Reschen 16, Toblach 15 und auf der Blose auf 2500 Metern Meereshöhe 8 Grad. Von Rai Südtirol hörten Sie Nachrichten, Redaktion Florian Malknecht.
2: Daniel Hofer begrüßt Sie auf der Landesverkehrsmeldezentrale. Auf Südtirols Hauptstraßen herrscht erhöhtes Verkehrsaufkommen. Kolonnenverkehr und Stau wegen Überlastung gibt es dabei auf der Brennerautobahn in Fahrtrichtung Süden vor der Mautstelle Sterzing sowie abschnittsweise zwischen Bozen Süd und Affi. Auf der Finchgauer Staatsstraße in Fahrtrichtung Reschen, abschnittsweise zwischen Algund und Rabland sowie zwischen Laas und Eiers. Auf der Bustertaler Staatsstraße in Fahrtrichtung Brixen zwischen St. Lorenzen und Kienz sowie zwischen Findl und Schaps. Und auf der Grödner Staatsstraße talauswärts bei St. Ulrich. Zu Verzögerungen und Wartezeiten wegen Arbeiten kommt es immer wieder auf der Baseirer Staatsstraße bei Saltaus, auf der Brenner Staatsstraße bei Klausen sowie auf der Staatsstraße Klausen-Bontives bei Klausen. Gute und sichere Fahrt!
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2: Ja, und da ist man um ein Datum in der vergangenen Woche nicht herumgekommen. 9/11, der 11. September. Die Flugzeuganschläge auf das World Trade Center in New York und auf das Pentagon sind genau 25 Jahre her. Und die Bilder der Flugzeuge, die in die Zwillingstürme eingeschlagen sind, die Gebäude, die in sich zusammenstürzten, der Schock und die Verzweiflung der Menschen, die kamen damals live über den Fernseher in alle Welt, natürlich auch zu uns. In unserem Treffpunktforum haben uns einige Hörerinnen und Hörer geschildert, wie sie den 11. September 2001 erlebt haben.
3: Ja, der Tag ist uns ganz gut in Erinnerung, weil wir sind nur noch St. Johann in Tirol gefahren, weil wir für unsere Tochter eine Harfe gekauft haben und nachdem wir sie dann beladen haben, sind wir nach Berchtesgaden und waren dann noch am Königssee und wie wir dann auf der Autobahn waren, um 14 Uhr das erste Mal in die Nachrichten gehört. Und das war so eine verstörende Nachricht und wir haben dann eigentlich leider das Bedürfnis gehabt, heimzufahren. Und dann haben wir in die Abendnachrichten dann gesehen im Fernsehen, was da Schreckliches passiert ist.
4: Ich habe am 11. September Geburtstag und damals war es üblich, dass man in der Firma, wenn man Geburtstag hat, so kleine Bäckereien mitbringt. Und deswegen war ich in der Konditorei und habe die kleinen Bäckereien bestellt. Und dahinter ist ein Fernseher gelaufen und ich habe mir noch gedacht, wie können denn die so fürchterliche Sachen anschauen? Und dann habe ich gefragt, cosa state guardando? Ma signor, non so ancora. Und in dem hat man wieder den zweiten Tower gesehen und da ist wieder das Flugzeug hineingerast. Also, wir waren alle zur Salzscheue erstarrt. Es war einfach ganz gruselig.
5: Was es auch für Kinder für eine Auswirkung haben kann. Ich habe damals Zwillinge gehabt, die sind fünf Jahre alt gewesen. Und mein Lebenspartner hat den Fernsehen gesehen gehabt in der Schule drin und die Kinder sind halt einig und ich bin hinter ihm nachgegangen und ich sehe das am Fernsehen und sage, bitte schalt da im Fernsehen, schalt im Fernsehen, weil die Kinder das und der Sohn hat eigentlich nicht und die Tochter sind zwar schon gesehen gehabt, aber jetzt nicht mehr so schnell tun. Und nachher war es so, dass ich zwei, drei Tage, habe ich nichts gemerkt, noch drei Tage fand meine Tochter und auf Nacht ist hingeschlafen, hat eine Stunde frei geschlafen und dann ist sie aufgewacht und dann hat sie so schief geschrien und hat dann in der Wand geschaut und geschrien, dass sie ein bisschen Platz nass gewesen ist und dann hat sie diesen Kopf auf meine Schulter gelegt und dann ist wieder hingeschlafen, dann ist sie bitte mit tun. Und sie hat am nächsten Tag nichts gewusst.
6: Ja, ich war damals beim Berufsmilitär und war auf Friedensmission in Albanien. Und genau am 12. September sollte ich dann nach Hause fahren, auf Urlaub. Und dann war natürlich Flugverkehr weltweit war blockiert. Und wir waren dann, die ganze Kaserne war dann in Alarmbereitschaft, also kugelsichere Westen und Waffen und so weiter. Und trotzdem konnten wir dann am nächsten Tag als einer der wenigen Flüge von Tirana nach Verona fliegen, in den Urlaub.
7: Ich bin vom Pegeln gewesen und dann tue ich gerne Fernsehen schauen und schalte den Fernsehen und denke mal, na, das, was ist denn das jetzt, ein Actionfilm, was ist denn da jetzt? Ich bin total wie gelähmt zu einem gestanden bei meinem Bügelbrett zu und also wirklich der Angst und Schrecken und Panik hat mich ergriffen und meinte, na, das kann jetzt nicht wahr sein, das ist mir so unwirklich viel gekommen und meinte, na, das kann es nicht geben, das soll etwas. Kann es nicht geben. Ich bin so schockiert gewesen. Und wenn ich mich so zurück erinnere, ist es wie wenn es gestern gewesen wäre. Also das ist wirklich unvergesslich. Also,

0: Gröden. Gröden ist mehr als Dolomiten und Instagram-Hotspots. Das Tal kann nämlich auch Kunsthandwerk und das schon seit 400 Jahren. Jetzt bündelt das Tal seine kreativen Kräfte. Bis zum 20. September laufen die ersten Grödner Kunstwochen, das Artfestival Gardena Enes Dlecht. Kulturvereine und Organisationen aus dem ganzen Tal ziehen da an einem Strang mit offenen Werkstätten, mit Ausstellungen und mit Schnitzkursen für die ganze Familie. Mittendrin die Unica Kunstmesse. Die gibt es schon länger, wie Marion Töni vom Unica-Präsidenten Matthias Kostner erfahren hat.
1: Ja, genau. Wir haben die 32. Edition der Unica. Da wird praktisch die Tennishalle umdisponiert auf eine Ausstellung, auf eine Messehalle. Es wird alles sein, praktisch Boden wird ausgetauscht, die Wände werden aufgestellt und es wird sozusagen wie eine Messe aufgebaut, komplett aufgebaut. Und da drin hat, sagen wir, 29 Künstler, Mitglieder der Unica, die ausstellen, plus haben wir hier einen Gastkünstler von der Schweiz, der praktisch das Schnitzen in Gröden erlernt hat. Man sieht auf der Unica vor allem Skulpturen, vor allem mit Holz gearbeitete Sachen. Es gibt eben Drechslerei, es gibt Holzschnitzerei natürlich, dann gibt es die Malerei und Fotografie. Viele haben als Materie, sagen wir mal so, Holz im Mittelpunkt. Viele Maler malen auf Holz oder auf Platten. Die Werke in Holz sind alle mit der Schutzmarke versehen, das heißt, die sind 100% handgeschnitzt. Die anderen Werke sind alle Unikate 1 Stücke.
2: Die extra für diese Messe angefertigt werden und dann da auch gekauft werden können. 400 Jahre Holzschnitzkunst in Gröden. Wie hat sich denn diese Tradition verändert über diese lange Zeit bis heute hin?
1: Es hat sich viel verändert. Natürlich, man hat im Laufe der Jahre praktisch hat sich das von Spielzeug hin zum Sakralen, hin zu Altäre geändert, gewechselt. Und jetzt mittlerweile hat jeder Bildhauer eigentlich das eigene Stil. Er macht selber die Entwürfe, er macht selber die Idee und macht Sachen, was er am meisten fühlt oder was er gerne macht. Früher war es so, dass man hauptsächlich für Kirchen geschnitzt hat und dafür auch Aufträge. Also waren die Arbeiten schon voraus festgelegt, wie sie sein müssen, wie groß, wie sie stehen sollen, was für ein Thema sie haben. Und heutzutage, die letzten Jahre, hat sich das viel verändert und jeder Bildhauer hat ein bisschen seine eigenen Themen.
2: So unterschiedlich die Kunstformen jetzt auch sind, die da zu sehen sind, glaube ich, sind es auch die Aussteller. Da ist auch vom Alter eine ganz große Spannbreite heuer, oder?
1: Ja, wir sind ganz bunt gemischt. Wir haben ganz einen Jungen, wir haben einen Damian Piazza, der ist 20. Und dann haben wir hoch bis zu 80 Jahre, sagen wir so, die auch noch mit Teil der Unica sein.
2: Gröden ist im Ausland ja vor allem für Berge, für Sport, für die Dolomiten, für Instagram-Hotspots bekannt. Wie wichtig ist es Ihnen denn, dass die Kunst- und Handwerkstradition des Tales sichtbarer wird?
1: Ja, genau, das stimmt. Das ist vielleicht Hauptgrund. Wir in Gröden haben wir da das Glück, dass wir in so eine schöne Landschaft haben, schöne Berge und so weiter. Und die Touristen kommen hauptsächlich für das. Aber das ist eigentlich etwas, was wir nicht gemacht haben. Das haben wir einfach geschenkt gekriegt. Das ist einfach die Natur, was da so schön ist. Und eigentlich mit den Kunstwochen möchten wir unsere Kultur erzeugen, was wir auch selber machen. Der Mensch eigentlich, das eigene, eigentliche Reichtum vom Mensch ist eigentlich gleich Kultur oder was er macht und nicht die Natur. Und deswegen möchten wir auch sozusagen mit der größeren Veranstaltung Touristen oder Leute motivieren und zu schauen, was wir da in Gröden auch mit den Händen machen können.
0: 400 Jahre Kunsthandwerk, 200 Werke und 30 Aussteller und Ausstellerinnen. Das ist die Unica Kunstmesse 2026. Sie läuft heute noch den ganzen Tag bis 19 Uhr im Dennis Center in St. Ulrich. Zu sehen sind da natürlich Bildhauerei, aber auch Malerei, Drechselarbeiten und Fotografien. Noch eine Woche hingegen bis zum 20. September laufen die Grödner Kunstwochen, die heuer zum ersten Mal stattfinden. Mit offenen Werkstätten, Ausstellungen bis hin zu Schnitzkursen für die ganze Familie. Da sind alle Interessierten auch zum Mitmachen aufgefordert. Die Infos auch dazu finden Sie unter unica.org.

0: Der zu Ende gehende Sommer ist Reisezeit. Viele haben ihren Urlaub schon hinter sich. Entweder haben sie ihn auf eigene Faust gebucht, in bekannte oder auch fremde Länder. Andere überlassen die Planung lieber den Profis und schließen sich einer Reisegruppe an. Dann geht es mit Reiseleiter oder Reiseleiterin durch Flughäfen, fremde Städte und Kulturen. Einen solchen Reiseleiter hat Jana Weißsteiner getroffen.
1: Neue Städte, neue Länder, neue Landschaften entdecken und dabei ständig neue Menschen kennenlernen. Für Lukas Clara gehört das zum Alltag. Er kommt aus Mühlbach und lebt derzeit in Barcelona. Beruflich ist er einerseits am Computer und kümmert sich um Webseiten und Marketingstrategien. Und wenn er nicht gerade vor dem Bildschirm sitzt, dann ist er als Reiseleiter unterwegs. Und das schon seit vielen Jahren.
2: Ich bin schon seit die ein Jugendlicher bin, voll gern gereist. Und dann, wo ich dann angefangen habe zu studieren in Wien, habe ich es noch viel mehr gemacht und dann geschaut, dass ich miteinander komme, wo ich dann herausgefunden habe, das kann man als Reiseleiter machen, da kann man jetzt zwar sozusagen Geld verdienen und gleichzeitig reisen. Oh, das ist natürlich ideal für mich. Genau, ich habe mich am Anfang vor allem auf Europa konzentriert und geschaut, dass ich in Europa viel herumreise und dann später auch bin ich dann auch nach Asien, Afrika, Amerika, Süd- und Nordamerika. Also haben schon einige Länder gesehen. Ich glaube, inzwischen sind es an die 60.
1: Sein Reiseprogramm ist vielseitig. Skireisen, Radreisen und Bustouren durch mehrere Länder gehören dazu. Auch Flusskreuzfahrten, etwa auf der Donau, begleitet er. Doch Reisen bedeutet für einen Reiseleiter nicht nur schöne Landschaften und spannende Begegnungen. Es gibt auch die Kehrseite der Medaille.
2: Das Reiseleiter-Dasein hat natürlich auch seine Schattenseiten. Das Offensichtliche ist natürlich, dass man viel unterwegs ist und dadurch natürlich die geliebten Menschen nicht so oft sieht oder zumindest in der Zeit. Das nächste Naheliegende sein natürlich auch oft die Leute, die was sehr anstrengend sein können. Gerade auf so Reisen können so viele unerwartete Sachen passieren. Mit den Jahren sammelt man natürlich Erfahrung und man weiß im Grunde genommen meistens, okay, ich werde schon eine Lösung finden, auch wenn es gerade ziemlich unmöglich erscheint und viele Leute in der Gruppe in der Zwischenzeit Panik schieben, muss man auf einen coolen Kopf bewahren.
1: Einen kühlen Kopf zu bewahren gehört also zum Beruf. Genauso wichtig sind ein gutes Gespür für Menschen und ein breites Allgemeinwissen zu Geschichte, Kunst, Kultur, Land und Leute und zur regionalen Küche. Die eigene Neugier darf dabei aber auch nicht verloren gehen.
2: Wenn man in ein neues Land reist, sich in einer neuen Situation aussetzt, macht es einen, und das ist wirklich wissenschaftlich erwiesen, es macht einen dann einfach glücklich, weil man einfach was Neues erlebt und was Neues lernt, eine neue Kultur kennenlernt, sich mit einer neuen Sprache konfrontiert, sein Gehirn sozusagen wieder wen anregt, sich an eine neue Situation anzupassen. Und das finde ich das Faszinierende an Reisen.
0: Ob mit Reiseleiter oder ganz auf eigene Faust, neue Orte zu entdecken, das bringt nicht nur schöne Erinnerungen, sondern das tut offenbar auch unserem Kopf gut. Ja, das war unser Wochenspiegel auf Reisetirol mit einigen Themen, die uns in der vergangenen Woche begegnet sind. Ja, und das hören Sie heute noch bei uns.
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4: Es ist lange her und doch eine wahre Geschichte. Gian Battista aus Sizilien und Gabriele, eine deutschsprachige Südtirolerin, heiraten und bekommen Zwillinge 1968.
5: Nie bei unserer Taufe waren die Großeltern nicht dabei. Das hat meiner Mama geschmerzt, das kann ich mir auch vorstellen. Warum nicht bei mir und bei den anderen schon? Und diese Ablehnung hat sie schon sehr geschmerzt. Aber sie hat viel geweint, war einfach traurig. Warum nicht bei mir und bei den anderen schon? Und diese Ablehnung hat sie schon sehr geschmerzt. Sie hat viel geweint, war einfach traurig.
4: Die Mädchen tragen einen

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2: Der HGV fordert konsequentere Kontrolle bei Vermietung von privatem Wohnraum zu touristischen Zwecken. China und Indien bieten sich als Vermittler bei Friedensgesprächen zwischen Russland und der Ukraine an. Das Wetter: Sonne und hohe Wolken bei 23 bis 28 Grad. Der Hotelier- und Gastwirteverband begrüßt die Pläne der EU, wirksamere Maßnahmen gegen Kurzzeitvermietungen einzuführen. Südtirol habe die Vermietung privaten Wohnraums zu touristischen Zwecken bereits stärker und klarer geregelt. Die Bestimmungen müssten jedoch konsequent umgesetzt und auch kontrolliert werden, erklärt HGV-Direktor Raphael Mooswalder. Der HGV fordert deshalb eine rasche Einsetzung des vom Land in Aussicht gestellten Kontrolldienstes. Außerdem brauche es eine stärkere Überprüfung der tatsächlichen Nutzung von Zweitwohnungen. In Toblach kann die Gemeinde über den Erhalt oder den Abbruch der alten Bibliothek selbst entscheiden. Das Denkmalamt sagt, dass keine strenge Anforderung für Denkmalschutz vorliegt. Damit muss nun in der Gemeinde abgewogen werden, welche Punkte für einen Erhalt und welche Punkte für einen Abbruch sprechen. Heimatpfleger und Privatpersonen hatten sich in einer Unterschriftenaktion für den Erhalt stark gemacht. Ein Vorentwurf sah den Abriss des Gebäudes und eine Erweiterung des Gemeindekomplexes vor. Daran müsse jedoch nicht festgehalten werden, erklärte Bürgermeister Martin Rienzner im Interview mit Drei Südtirol. Die Drei-Zinnen-AG verzichtet auf eine bereits 2020 von der Landesregierung zugesagte Änderung ihrer Wasserkonzession. Grund ist das stockende Genehmigungsverfahren für den Zusammenschluss des Skigebiets Sechstenrotwand mit jenem von Siljan in Osttirol. Dieses wäre jedoch notwendig für eine größere Wasserentnahme im Skigebiet als bisher. Die Landesregierung stimmte dem Verzicht zu. Damit kann nun ein neues Konzessionsverfahren eingeleitet werden, das unabhängig von der Entscheidung in Österreich ist. Chinas Staatschef Xi Jinping und der indische Ministerpräsident Narendra Modi bieten russischen Angaben zufolge ihre Vermittlung für Friedensgespräche zur Ukraine an. Der russische Präsident Wladimir Putin begrüße diese Bereitschaft, erklärte Kreml-Sprecher Dmitri Peskow. Die drei Politiker nehmen derzeit am BRICS-Gipfel in Neu-Delhi teil. Das KI-Unternehmen OpenAI geht vorerst nicht an die Börse. Der Mutterkonzern von ChatGPT verschiebt den geplanten Börsengang mindestens bis ins nächste Jahr. Das Unternehmen begründete dies mit aktuellen Sicherheitsbedenken bei künstlicher Intelligenz. Es gäbe noch viel zu tun, um die Anforderungen an die Sicherheit zu erfüllen und herauszufinden, wie die Branche und Regierungen zusammenarbeiten könnten. In Indonesien ist eine Fähre verunglückt. Die Fähre mit 243 Menschen an Bord war aufgrund eines Sturms zwischen den Inseln Java und Borneo in Seenot geraten. Nahe Schiffe konnten Dutzende Menschen lebend bergen. Örtliche Medien zitierten einen Hafenmanager, wonach bereits 115 Menschen in Sicherheit seien. Fast 130 Menschen werden jedoch noch vermisst. In der Straße von Hormus ist erneut ein Schiff angegriffen worden. Das Handelsschiff wurde bei der Durchfahrt der Meerenge von einem unbekannten Geschoss getroffen. Dabei kam eine Person ums Leben, drei weitere Menschen seien verletzt worden, teilte die britische Behörde zur Sicherheit der Schifffahrt mit. Der Vorfall ereignete sich vor der Südküste des Iran. Bisher ist unklar, wer für den Angriff verantwortlich ist. Bei der heutigen Parlamentswahl in Schweden wird ein enges Rennen zwischen dem regierenden Mitte-Rechts-Bündnis und der von den Sozialdemokraten angeführten Opposition erwartet. Beide Lager waren in Umfragen zuletzt fast gleich auf. Die Wahllokale in Schweden sind bis 20 Uhr geöffnet. Die Dänin May El-Tuki hat für die Regie bei dem Film Woman Unknown den Hauptpreis bei den Filmfestspielen von Venedig erhalten. Die Auszeichnung mit dem Goldenen Löwen zählt für Filmschaffende zu den wichtigsten Ehrungen. Ein Spezialpreis ging an die Gaza-Dokumentation NASA. Israelische Militärvertreter und Geheimdienstler berichten darin anonym, wie die israelische Armee im Gazastreifen palästinensische Zivilisten getötet haben soll. In Aldein ist in der Nacht ein Zimmereibetrieb bis auf die Grundmauern abgebrannt. Das direkt anliegende Wohngebäude konnte von den Feuerwehren geschützt werden. Die Dienstwohnung wurde aber ebenfalls stark beschädigt. Das Feuer im Betriebsgebäude am Ortseingang war kurz nach 23 Uhr ausgebrochen. Im Einsatz standen 12 freiwillige Feuerwehren mit 200 Einsatzkräften aus der Umgebung. Unterstützt wurden sie durch eine Drehleiter der Feuerwehr aus Kavalese. Die Berufsfeuerwehr ermittelt zur Brandursache. Bei der Benefizlaufveranstaltung Lana läuft wurden 12.000 Euro für den guten Zweck gesammelt. Unterstützt wird damit der Verein Kinderherz, der Kinder mit Herzerkrankungen und deren Familien hilft. In Südtirol gibt es jährlich rund 70 Neugeborene, die an einer schweren Herzerkrankung leiden. Das Wetter. Hoher Luftdruck und eine nordwestliche Höhenströmung bestimmen das Wettergeschehen. Zunächst überwiegt der Sonnenschein, es ziehen aber Schleierwolken auf. Diese werden allmählich dichter und am Abend kann es am Alpenhauptkamm etwas regnen. Die Höchsttemperaturen reichen von 23 Grad in Sterzing bis 28 Grad im Unterland. Morgen, Montag, ist es meist sonnig, nur im Norden des Landes ist es am Vormittag noch etwas unbeständig. Tagsüber gibt es einen Wechsel aus Sonne und Wolken. Am dichtesten bleiben die Wolken im Arntal. Dazu weht teils lebhafter Nordföhn. Die aktuellen Temperaturen: Bozen 23 Grad, Meran 23, Brixen 20, Bruneck 18, Sterzing 22 Grad, Schlanders 21, Reschen 17, Toblach 18 und auf der Plose auf 2500 Metern Meereshöhe 9 Grad. 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
3: Schönen Nachmittag wünscht Daniel Hofer aus der Landesverkehrsmeldezentrale. Kolonnenverkehr und Stau wegen Überlastung gibt es noch auf der Brenner Autobahn in Fahrtrichtung Süden vor der Mautstelle Sterzing sowie abschnittsweise zwischen Bozen Süd und Affi und in Fahrtrichtung Norden zwischen Brixen und Sterzing sowie auf der Bustertaler Staatsstraße in Fahrtrichtung Brixen zwischen Fintel und Schaps. Zu Verzögerungen wegen Arbeiten kommt es immer wieder auf der Brenner Staatsstraße bei Klausen und auf der Staatsstraße Klausen-Pontives bei Klausen. Kommen Sie gut voran!
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1: Der HGV fordert mehr Kontrollen bei Kurzzeitvermietungen. Amerikanische KI-Unternehmen wollen die Entwicklung künstlicher Intelligenz bremsen und kontrollieren. Das Wetter: Sonne mit hohen Wolken bei 23 bis 28 Grad. Der Hotelier- und Gastwirteverband begrüßt die Pläne der Europäischen Union für wirksamere Maßnahmen gegen Kurzzeitvermietungen. Südtirol habe die touristische Vermietung von privatem Wohnraum bereits klarer und strenger geregelt. Entscheidend sei nun, dass die Bestimmungen auch konsequent umgesetzt und kontrolliert werden, sagt HGV-Direktor Raphael Mooswalder. Der Verband fordert deshalb, den vom Land angekündigten Kontrolldienst rasch einzusetzen. Zudem müsse stärker geprüft werden, wie Zweitwohnungen tatsächlich genutzt werden. In Toblach kann die Gemeinde über den Erhalt oder den Abbruch der alten Bibliothek selbst entscheiden. Das Denkmalamt sagt, dass keine strenge Anforderung für Denkmalschutz vorliegt. Damit muss nun in der Gemeinde abgewogen werden, welche Punkte für einen Erhalt und welche Punkte für einen Abbruch sprechen. Heimatpfleger und Privatpersonen hatten sich in einer Unterschriftenaktion für den Erhalt stark gemacht. Ein Vorentwurf sah den Abriss des Gebäudes und eine Erweiterung des Gemeindekomplexes vor. Daran müsse jedoch nicht festgehalten werden, erklärte Bürgermeister Martin Rienzner im Interview mit Rai Südtirol. Die Chefs großer amerikanischer KI-Unternehmen wollen die Entwicklung leistungsstarker künstlicher Intelligenz bremsen und stärker regulieren. Anthropic-Chef Dario Amodi warnt, künstliche Intelligenz könne sich innerhalb von 6 bis 12 Monaten so weit entwickeln, dass sie das gesamte Internet übernehmen kann. Hintergrund sind auch jüngste autonome Hackerangriffe durch KI-Systeme. Die Chefs von Anthropic sowie OpenAI plädieren nun für eine Entwicklungspause. Unabhängige Beobachter sollen künftig die Entwicklung neuer Modelle überwachen. Mehr als 2000 Menschen sind seit Donnerstag aus dem Jemen nach Djibouti geflohen. Das teilte die Internationale Organisation für Migration mit. Die Menschen kamen mit Booten an der Küste des ostafrikanischen Landes an. Im Jemen haben sich die Kämpfe zwischen Regierungstruppen und den Houthi zuletzt deutlich verschärft. Nach Angaben der UNO wurden dabei hunderte Menschen getötet und Zehntausende vertrieben. Die Internationale Organisation für Migration fordert weitere Hilfe für die Geflüchteten. Bei der Parlamentswahl in Schweden wird ein enges Rennen zwischen der Mitte-Rechts-Bündnis und der von den Sozialdemokraten angeführten Opposition erwartet. Der konservative Regierungschef Ulf Kristersson führt derzeit eine Minderheitsregierung an, die im Parlament auf die Stimmen der Schwedendemokraten angewiesen ist. Beide Lager lagen in den Umfragen zuletzt nahezu gleich auf. Nach einem Großbrand vergangene Nacht in Aldein versucht die Berufsfeuerwehr, die Brandursache zu klären. Ein Zimmereibetrieb am Ortseingang brannte bis auf die Grundmauern nieder. Das angrenzende Wohngebäude konnte von den Feuerwehren geschützt werden. Die Dienstwohnung wurde allerdings stark beschädigt. Das Feuer war kurz nach 23 Uhr gestern Abend ausgebrochen. Im Einsatz standen 12 freiwillige Feuerwehren mit rund 200 Einsatzkräften, unterstützt von einer Drehleiter der Feuerwehr aus Cavalese. Die Sommersaison im Bozner Lido endet mit deutlich mehr Besuchern als im Vorjahr. Mit dem heutigen letzten Tag war das Freibad insgesamt 120 Tage geöffnet. Im Mai wurden mehr als 20.000 Eintritte gezählt, im Juli knapp 43.000. Damit lag die Saison insgesamt über dem Ergebnis von 2025. Mehr als verdoppelt haben sich die Saisonabos für Studierende. Ab kommendem Mittwoch läuft der Schwimmbetrieb im Hallenbad weiter. Zum Abschluss das Wetter. Es zeigen sich nur ein paar Schleierwolken, die erst zum Abend hin etwas dichter werden. Die Höchsttemperaturen reichen von 23 Grad in Sterzing bis zu 28 Grad im Unterland. Morgen Montag wird es meist sonnig, nur im Norden des Landes ist es am Vormittag noch etwas unbeständig. Im Tagesverlauf setzt sich aber auch hier die Sonne durch. 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
2: Schönen Nachmittag wünscht Daniel Hofer aus der Landesverkehrsmeldezentrale. Kolonnenverkehr und Stau wegen Überlastung gibt es noch auf der Brenner Autobahn in Fahrtrichtung Süden vor der Mautstelle Sterzing sowie abschnittsweise zwischen Bozen Süd und Affi und in Fahrtrichtung Norden zwischen Brixen und Sterzing sowie auf der Bustertaler Staatsstraße in Fahrtrichtung Brixen zwischen Findl und Schaps. Zu Verzögerungen wegen Arbeiten kommt es immer wieder auf der Brenner Staatsstraße bei Klausen und auf der Staatsstraße Klausen-Bontives bei Klausen. Kommen Sie gut voran!
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Franz Hörmer sagt ein herzliches Grüß Gott und wünscht einen schönen guten Nachmittag. Mit schöner Volksmusik werden wir Sie in die nächste Stunde begleiten. Der Sommer ist vorbei und der Herbst zieht ins Land. Passende Lieder dazu habe ich für die heutige Sendung ausgesucht und natürlich eine stimmige Musik dazu. Zur Begrüßung gibt es jetzt einen Schneidingmarsch. Fein, dass Sie uns wieder zuhören.

Die Blaskapelle Alpenland unter der Leitung von Adi Rinner hat den Ebrachtaler Marsch gespielt. Wie ich letzten Sonntag vom Rittnerhorn wieder auf dem Hornweg war, habe ich auf der Alm eine ganze Weile dem Viech zugeschaut. Zufrieden haben Rinder und Pferde gewartet und die Glocken und Schellen haben weit über die Wiesen geklungen. Ab heint wird die Rittneralm verwaist sein. Denn mit dem 13. September ist der heurige Almsommer für Vieh und Hirten vorbei und die Bauern haben all ihr Vieh wieder zurück in den heimischen Stall geholt.

Die Herzlmusik vom Jahr 2022 hat aufgespielt, und zwar Simon Hopfgartner, steirische Harmonika, Heidi Reder Harfe und Hannes Bremstaller, Bassklarinette. Die Bohumil-Polka haben wir von Ihnen gehört, und davor, da hat die Singgruppe Olang unter der Leitung von Ottilia Bineider ein Albenabschiedslied gesungen. Auf vielen Alben in unserem Land kann das Albenvieh aber noch eine Weile bleiben und den Sommer weiterhin genießen.

Der männliche Songverein Kanik aus Kärnten hat ein weiteres Album Abschiedslied mit Solosänger vorgetragen. Und davor war die Seehofmusik mit der Beißzungen-Polka zu hören. Die Weinlese und die Apfelernte seien derzeit im vollen Gange. Das ist eine sehr arbeitsintensive Zeit für die vielen Bauern und alle, die fleißig dabei mithelfen.

Olmerisch muss sein. Die Flotte Polka haben die Alpenlandler Musikanten gespielt und davor, da war die Gruppe Danzig mit dem Herbstzeit Landler zu hören. Der heurige Sommer war besonders heiß und hat uns alle so ordentlich ins Schwitzen gebracht. Jetzt kämen wieder kühlere Temperaturen und mit dem Herbst die Erntezeit für Früchte aller Art.

Gurk, das tiefsinnige Lied vom grossen Sommer, vorgetragen. Jetzt ist halt wieder der Sommer aus, der Herbst, der ist im Land. Ein Lied aus der Sammlung von Franz Friedrich Kohl stimmt der Schramminger Zorgsong. Ich jedenfalls freue mich auf den Herbst und alles, was er ins Schönes und Gutes hoffentlich bringen wird.

zu Herrn. Der Herbst mit seiner Farbenpracht wird langsam aber sicher Einzug halten und die Wälder und Parks werden wieder in leuchtenden, bunten Farben erstrahlen. Weiters ist der Herbst die perfekte Jahreszeit für Rückzug, Gemütlichkeit und innere Ruhe.

Sie hören die Sendung Meine Volksmusik auf Reis Südtirol. Am Mikrofon ist Franz Hermeter. Davor war die Prisciana Danzelmusik mit der Stornfeld-Polka.

Von der Südtiroler Sechsermusik haben wir die Polka beim Gorsinger Schmied, ein Stickel aus der Feder von Robert Schwerzer gehört, das er seinem Heimathaus, dem Gorsinger Schmied, gewidmet hat. Und davor hat der Traminer Zwergsong ein nettes Sommerlied mit Jodler vorgetragen. Ja, neben dem ausreichenden Zuckergehalt müssen die Trauben auch genug Säure besitzen, bevor sie gewinnt werden. Und die bildet sich in den kühlen Nächten.

Den Marsch Flinke Flöten von Hermann Ballhuber haben die Unterrindaler Volksmusikanten zum Besten gegeben. Und davor, da haben die Bläser der Göllwurzenmusik eine Bläserweise mit dem Titel Herzensweiß von Günter Gruber intoniert. In unserem Land werden viele verschiedene Rebsorten angebaut, Rotweine und Weißweine natürlich. Der Fanatsch und der Legrein seien bei den Rotweinen wohl am bekanntesten. Aber auch Blauburgunder, Merlot und Cabernet zählen zu den bekanntesten Rotweinen in unserem Lande. Bei den Weißweinen zählen Weißburgunder, Sauvignon, Chardonnay, Gewürztraminer, Silvaner, Kärntner, Veltliner, Weitersmüller, Thurgau, Riesling und Goldmuskateller zu den bekanntesten Weinsorten. Rote und weiße Cuvées seien besonders begehrt und werden gerne zu den verschiedensten Anlässen getrunken.

Die Göllwurzenmusi, den Buschstraffiergesang und die Bichlmusi haben wir in der letzten Runde gehört. Damit bedanke ich mich sehr herzlich für Ihre Aufmerksamkeit und wünsche weiterhin einen angenehmen Sonntagnachmittag mit den Programmen von RAI Südtirol. Gern können Sie die heutige Sendung in der Mediathek von RAI Südtirol und als Podcast nachhören. Thomas Rieder an der Technik und Franz Hermeter am Mikrofon sagen Pfiat Gott bis zum nächsten Mal.

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1: Der Tourismus in Italien erreicht einen neuen Sommerrekord. Die Brandursache nach dem Großbrand in Aldein ist noch unklar. Das Wetter: Sonne mit hohen Wolken bei 23 bis 28 Grad. Italien hat im Sommer einen neuen Tourismusrekord erreicht. Nach Angaben des Tourismusministeriums wurden von Juni bis August 72,4 Millionen Ankünfte und 276 Millionen Übernachtungen gezählt. Rund 2% mehr als im Vorjahr. Besonders stark war der Zuwachs bei den ausländischen Gästen. Ihre Übernachtungen stiegen um 4,4%. Sehr gefragt waren die Bergregionen. Die höchste Auslastung nach Auswertung der Buchungsplattformen hatte das Trentino mit 67,3%. Auch Südtirol verzeichnete im Juli laut Statistikamt Istat ein Plus. Die Zahl der Übernachtungen stieg um 2,2% auf knapp 5,5 Millionen. Die Augustdaten für Südtirol liegen noch nicht vor. Die Chefs großer amerikanischer KI-Unternehmen wollen die Entwicklung leistungsstarker künstlicher Intelligenz bremsen und stärker regulieren. Anthropic-Chef Dario Amodei warnt, künstliche Intelligenz könne sich innerhalb von 6 bis 12 Monaten so weit entwickeln, dass sie das gesamte Internet übernehmen kann. Hintergrund sind auch jüngste autonome Hackerangriffe durch KI-Systeme. Die Chefs von Anthropic sowie OpenAI plädieren nun für eine Entwicklungspause. Unabhängige Beobachter sollen künftig die Entwicklung neuer Modelle überwachen. Nach der Kollision eines Fischerbootes mit einem Wassertaxi in der Lagune von Venedig wird eine 26-jährige Frau vermisst. Ihr 25-jähriger Ehemann wurde lebensgefährlich verletzt und liegt auf der Intensivstation. Der Unfall ereignete sich bereits gestern früh auf einem Kanal nahe dem Flughafen Marco Polo. Feuerwehrtaucher fanden das gesunkene Fischerboot. Die Ermittler versuchen, den Unfallhergang zu klären. Nach einem Großbrand vergangene Nacht in Aldein versucht die Berufsfeuerwehr, die Brandursache zu klären. Ein Zimmereibetrieb am Ortseingang brannte bis auf die Grundmauern nieder. Das angrenzende Wohngebäude konnte von den Feuerwehren geschützt werden, die Dienstwohnung wurde allerdings stark beschädigt. Das Feuer war kurz nach 23 Uhr ausgebrochen. Im Einsatz standen 12 freiwillige Feuerwehren mit rund 200 Einsatzkräften, unterstützt von einer Drehleiter der Feuerwehr aus Cavalese. Der Hotelier- und Gastwirteverband begrüßt die Pläne der Europäischen Union für wirksamere Maßnahmen gegen Kurzzeitvermietungen. Südtirol habe die touristische Vermietung von privatem Wohnraum bereits klarer und strenger geregelt. HGV-Direktor Raphael Mosner-Malder sagte, der vom Land angekündigte Kontrolldienst müsse nun aber rasch eingesetzt werden. Auch müsse stärker überprüft werden, wie Zweitwohnungen tatsächlich genutzt werden. In Toblach kann die Gemeinde über den Erhalt oder den Abbruch der alten Bibliothek selbst entscheiden. Das Denkmalamt sagt, dass keine strengen Anforderungen für Denkmalschutz vorliegen. Damit muss nun in der Gemeinde abgewogen werden, welche Punkte für den Erhalt und welche Punkte für einen Abbruch sprechen. Heimatpfleger und Privatpersonen hatten sich in einer Unterschriftenaktion für den Erhalt stark gemacht. Ein Vorentwurf sah den Abriss des Gebäudes und eine Erweiterung des Gemeindekomplexes vor. Daran müsse jedoch nicht festgehalten werden, erklärte Bürgermeister Martin Rientzner. Die Stadt Meran bewertet ihre Bäume künftig umfassender. Neben dem Zustand sollen auch Standort und mögliche Risiken berücksichtigt werden. Rund 8000 Bäume sind erfasst, mehr als 6800 davon werden regelmäßig kontrolliert. Im vergangenen Jahr wurden 85 Bäume gefällt und 115 neu gepflanzt. Für heuer sind 100 Fällungen und rund 79 Neu- und Ersatzpflanzungen vorgesehen. Bei neuen Bäumen setzt Meran verstärkt auf klimaresiliente Arten und mehr Vielfalt. Und damit zum Wetter. Es zeigen sich nur ein paar Schleierwolken, die erst am Abend hin etwas dichter werden. Die Höchsttemperaturen reichen von 23 Grad in Sterzing bis 28 Grad im Unterland. Morgen Montag ist es meist sonnig, nur im Norden des Landes ist am Vormittag noch etwas unbeständiger. Im Tagesverlauf setzt sich aber auch hier die Sonne durch. 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
2: Schönen Nachmittag wünscht Daniel Hofer aus der Landesverkehrsmeldezentrale. Kolonnenverkehr und Stau wegen Überlastung gibt es noch auf folgenden Straßen. Auf der Brenner Autobahn in Fahrtrichtung Süden zwischen dem Brenner und Sterzing sowie abschnittsweise zwischen Drien Süd und Affi, in Fahrtrichtung Norden abschnittsweise zwischen Rovereto Nord und Neumarkt, auf der Brenner Staatsstraße in Fahrtrichtung Süden zwischen Gossensass und Sterzing und auf der Finchgauer Staatsstraße in Fahrtrichtung Meran bei Charles sowie zwischen Töll und Forst. Kommen Sie gut voran!
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einen wunderschönen guten Nachmittag und ein herzliches Grüß Gott benannt in Stadt und Land. Willkommen zur Sendung Klingende Südtirol, heißt sie Anneliese Breitenberger. Ja, ich freue mich riesig und ich danke schon im Vornherein, dass Sie wieder ein bisschen Zeit für mich haben. Da freue ich mich einfach gewaltig, ich weiß es zu schätzen. Und bedanke mich natürlich dafür mit wunderschöner Musik, mit zünftigen Jodeln und schönen Liedern. Und Ihnen wünsche ich, wo auch immer Sie uns zuhören, liebe Hörerinnen und Hörer von Reise Tirol, einen guten Empfang und gute Unterhaltung und natürlich Musik. Musik, ja, ohne Musik, da geht bei uns gar nichts, gell? Und drum bitte ich jetzt, hey Slauko, spiel uns eins!

Dank, Slauko aus Nick und natürlich seinen Oberkreinen. Eine Klasse für sich, gell? Und ob Sie es glauben oder nicht, ich habe gestern, wie ich mich hier so ein bisschen konzentriert habe, was machen wir denn eben, was bringen wir denn eben unserem lieben Publikum, da habe ich geschaut, es ist der 13. September. Na, habe ich gesagt, wie bitte? 13. September? Das war ein Samstag, 13. September und 30 Jahre sind vergangen. Da war ich mit Slauko Außenick und seinen Original-Oberkreinern in der Krugerhalle in Essen. Mein Gott, was war das für, ja, es, das Publikum hat getobt. Sie kennen oder Sie haben es gehört, die Krugerhalle in Essen, die war einfach gewaltig. Das war das Größte, was wir gehabt haben in Deutschland. Und wer diese Halle gefüllt hat, mein Lieber, der konnte natürlich stolz sein. Es war natürlich Slauko Außenick und seine Oberkreiner. Und die Anneliese war auch mit dabei. Und ich habe mich riesig gefreut und sage einfach, lieber Slauko, danke dir für alle schönen Stunden, die ich mit dir, mit euch, mit den Oberkreinern verbringen durfte. Ja, der Herr hab dich selig, lieber Slauko. So, aber jetzt natürlich machen wir wieder, jetzt bitten wir den Slauko um ein zweites Stück, gell? Auf einem Bein, da stehen wir nicht, na. Auf keinen Fall. Und zwar habe ich ausgesucht einen gemütlichen Walzer. Walzerle. Ja, gemütlich soll es sein. Warum denn gemütlich? Die Anneliese hat aufgeschaut, ja, und hat festgestellt, wir haben ja Bartholomä, gell? Und Bartholomä, das heißt bei den Bauern, da schaut der Schnee übers Joch her. Ja, so ist es. Und ob Sie es glauben oder nicht, das ist schon vorbei, der Bartholomä-Tag. Und natürlich, wir sagen, da muss es aufgehen, denn das kann man gar nicht anders. Also das ist in Südtirol so, in Nordtirol, in Bayern. Also Bartholomä, das ist einfach ein Tag, wo man feiern tun. So, und jetzt für Sie die Original-Oberkreiner Slauko Außenick, natürlich seine Komposition Alpenecho.

Schneidig, schneidig, jawohl. Und ich konnte gar nicht anders. Ich habe mir gedacht, Anneliese, das musst du doch den Hörern von Reis Südtirol erzählen. Jawohl, dieses Stückel, dieses Lied, diesen Jodler, den haben wir zusammen, also Slauke Außenig und seine Original-Oberkreiner, wirklich x-mal ja, vorgetragen, also gejodelt, wie gesagt, wirklich. Der Slauke hat manchmal gesagt, ja, Annelies, wo nimmst denn du die Kraft her? Das gibt's ja gar nicht. Doch, habe ich gesagt, genau wie du. Du hast ja auch so wahnsinnige Kraft, du hast ja so viel. Es ist gar nicht zu fassen, gell? Der hat seine Ziehharmonika, mein Gott, stundenlang hat er sie getragen. Hat er sie umhängen gehabt, sage ich immer. Und ja, das hat ihm, ist ihm wirklich ein bisschen, ja, jetzt sage ich einmal, er hat arg darunter gelitten, die letzten Jahre, der Slauke. Wie gesagt, es war einfach zu viel, es war einfach zu viel und zu lange, dieses Gewicht. Aber wie gesagt, wir haben noch seine Lieder, wir haben noch seine Stückel und wir genießen sie. Und jetzt, wie gesagt, darf ich natürlich vom Oberkrain ins Zillertal kommen, gell? Weil da sind die nächsten Schneiding-Musikanten, die nächsten Stimmungskanonen. Und zwar die Zillertaler Schürzenjäger. Mit dem, ja, Stiluppa-Bayerischen, Bayerisch tanzen. Das ist eine Freude. Auf geht's!

Ja, auch Schneide, gell? Natürlich, die Zillertaler, die haben es drauf. Und wir bitten die Zillertaler Schürzenjäger natürlich um ein zweites Stückerl, gell? Jetzt geht's auf zum Polka-Tanzen, und zwar die Stilupa. Jawohl, das machen wir. Stilupa-Bayerischen, den haben wir gehabt. Donnerbalken-Polka. Jawohl, auf geht's.

Schön, gut haben's gespielt. Und jawohl, jetzt geht's erst richtig auf. Die nächsten Zillertaler Stimmungskanonen, die sind schon da. Hereinspaziert in unsere gemütliche Almhütte von der Oberkasa im Zillertal. Erwin Aschenwald und seine Meierhofner, sie erfreuen uns mit dem wunderbaren Medley, dem Meierhofner Berglieder Medley.

Ja, mei, wer kommt denn da zur Tür herein? Das können wohl nur die Ursprungbuben sein. Ja, der Martin, der Andreas und der Manfred. Die drei Burschen, mein Gott, die werden uns einheizen so richtig. Eine Riesenstimmung bringen sie aus dem Zillertal, da bin ich sicher. Es haltet Korn ruhig am Stuhl oder auf der Bank. Na, die werden alle auf den Tanzboden kommen und so richtig tanzen, was das Zeug hält. Freuen Sie sich auf diese Ursprungbuben und natürlich Ihren schönen Liedern und Stickeln und die Musik, wie gesagt, die wird Sie mitreißen. Keiner bleibt sitzen.

Gell? Seien Sie ein bisschen ins Schwitzen kommen, ja, bei dem Wetter, gell, es ist noch ein bisschen teigselig heiß, aber dürfen wir froh sein, wenn es heiß ist, wenn es nicht zu heiß ist. Dann haben wir ja wirklich, so wollen wir es ja, so ist es ja schön. Und wenn wir jetzt, ein bisschen kühlere Luft brauchen, wir brauchen nur aufzusteigen, auf die Almen aufgehen, denn wir sind oben auf der Alm mit diesen Supermusikanten und wir lassen so richtig, ja, wie wir sagen, Südtirolerisch krachen. Und weiter geht's natürlich mit den Ursprungbuben. Die haben ein wunderbares Stückerl und zwar natürlich alles Eigenkompositionen. Fast alles schreibt der Brucker Martin. Jawohl, er ist derjenige, der die Fiedel hat, der die Fiedel wunderbar spielt und der natürlich auch singt mit seinem Bruderherz. Und jetzt singen sie, weil sie es ja

Ja, da gibt es gar keinen Zweifel. Schneidekämmer, die Ursprungbaum, anders geht es ja gar nicht. Aber wir natürlich müssen jetzt ganz klar, laut und deutlich jubeln. Weidmanns heil den Ursprungbuben. Ja, aber jetzt geht's auf. Jawohl, Sie können super jodeln. Hören Sie hin. Sie singen für uns, Sie singen für Sie den Zillertaler Bravour-Jodler.

Dankeschön, den Ursprung, Bub, mein Lieber, gell? Ja, da kriegt der Faschkonoten, der liebe Kollege. So, liebe Hörerinnen und Hörer von Reis Südtirol, zu guter Letzt, da kommen wir natürlich wieder heim nach Südtirol, in unser wunderschönes Landl vom Zillertal ins Pustertal. Ja, da kommen sie her, die Geschwister Niederbacher. Und zwar steigen wir auf wie auf die Bacheralm. Die Bacheralm, sie ist im Besitz der Geschwister Niederbacher. Ja, und natürlich geht es da oben immer lustig zu. Man hat immer die Instrumente da. Also das gibt es gar nicht ohne Instrumente. Da geht gar nichts. Und die Familie Niederbacher. Ja, die haben für uns ein wunderbares, wirklich ein wunderbares Stückel auf der Bacheralm. Ja, das hat er komponiert, so der Alfred, ja. Und dann natürlich müssen wir sagen, mein Gott, das darf nicht sein. Und es ist immer so traurig. So war es auch immer, wenn ich, wie gesagt, ich habe ja oft erzählt, dass ich auf der Alm war, dass ich kirtet habe und dass ich liebend gerne auf der Alm gewesen bin mit den Viecher, egal ob groß oder klein, ob Kier oder Schaf oder Pferde oder auch Ziegen. Ich habe sie alle gern mögen, die Viecher. Ja, und dann natürlich, wenn das so Zeit gewesen ist, gell, das ist so die Zeit, wo wir sagen, jetzt müssen wir auch treiben. Ja, leider. Und wir hören aber jetzt ein Lied von den Geschwistern Niederbacher, das gerade davon spricht. Vom Horn, von der Alm.

Vielen Dank den Geschwistern Niederbacher für dieses wunderschöne Liedl. Ja, und dann natürlich darf man sagen, nicht vergessen, ich war immer so glücklich. Auf der einen Seite glücklich, dass ich das machen durfte, wenn ich natürlich auf der Alm war von meiner Tante und von meinem Onkel, dann habe ich zur sozusagen Abfahrt, zur sozusagen Heimfahrt, zum Abtrieb, zum Almabtrieb, da haben wir die besten, die schönsten Kühe und die Kalben, die haben wir gezehrt. Die haben wir also wirklich gezehrt. Mit so viel Liebe haben wir das gemacht. Vom Garten von der Tante, die hat einen wunderbaren Garten gehabt. Da haben wir die schönsten Blumen noch zusammengekrallt. Und natürlich, was wir früher schon zusammengekrallt haben, ich sage mal zusammengekrallt haben, natürlich nicht gekrallt. Wir haben sie einfach gepflückt, hätten wir sie natürlich nicht dürfen. Aber damals haben wir das schon dürfen. Und das waren die Edelweiß. Und wie gesagt, die schönsten, ja, die schönsten Kühe, die uns am besten gefallen haben und die auch am liebsten waren, die haben natürlich einen ganz besonderen schönen Schmuck gekriegt. Es war fantastisch. Jawohl. Und es war schön und sie glauben es nicht. Also die Viecher, wenn wir abgetrieben haben und wir haben natürlich die schönen geschmückten vorausgeschickt und wie die gegangen sein, majestätisch, das musst du gesehen haben. Also die Viecher, die haben das gespürt. Jawohl, sie sind da, sie tragen das, sie sind wunderbar geschmückt. So, und jetzt, wie gesagt, lassen wir noch einmal die Geschwister Niederbacher dran. Und zwar mit dem Gefühl, was ich heute noch habe, wenn ich an die Almen denke. Ganz ehrlich. Und ich glaube, es geht in den anderen Menschen, egal ob der jetzt so umkehrt hat oder ob er einen Kass gemacht hat, wo er getan hat, ist gleich, das ist um eine ganz besondere Welt. Einfach schön. Und du spürst noch lange Zeit diesen herrlichen Almwind.

Jawohl, gell? Sie haben es gemerkt. Ja, Sie haben mir aus dem Herzen gesprochen, die Geschwister Niederbacher. Also das vordere Liedl, was wir gehört haben, vorherige Liedl, vom Horn von der Alm, das Liedl haben uns der Hans und der Walter, Gott hab ihn selig, gesungen. Also die beiden Brüder, die haben ja fantastische Stimmen, genauso wie die ganze Familie Niederbacher das hat. Ja, und dann natürlich waren die Junior und die Senior, also aus der Hans hat mit den Jungen mitgesungen bei diesem Lied, was wir gerade gehört haben. Und ich darf jetzt noch bitten, die Niederbacher für uns ein Lied zu singen. Niederbacher, das ist also einmal die Christina, die Angelika, die Andrea und das Bruderherz, der Manfred und der Vater Hans Niederbacher. Das ist also die Familie Niederbacher insgesamt jetzt. Ja, und Sie bringen unser schönes Liedl. So langsam müssen wir ja ans Abschied nehmen denken. Und dann grüßt er die Berge.

Dankeschön, den Geschwistern Niederbacher. Sie grüßen die Berge und ich darf Sie jetzt begrüßen. Ich darf mich verabschieden, liebe Hörerinnen und Hörer von Rhein-Südtirol. Die Zeit ist um und ich sage nur mal ein ganz herzliches Vergeltsgut. Dankeschön, dass Sie wieder mit dabei waren. Ich wünsche Ihnen einen schönen Sonntag Ausklang. Machen Sie es gut. Vor allem bleiben Sie gesund oder werden Sie gesund. Das wünsche ich von ganzem Herzen. Und natürlich mit einem netten musikalischen Gruß. Das darf man nicht vergessen. Und zwar, ich habe von den Hirten gesprochen. Ich war ja Hirt, habe ich Ihnen erzählt. Und ich darf mich verabschieden mit Slawko Auseneck und seinem Hirtenlied. Dankeschön, bis zum nächsten Mal. Für euch Gott, eure Anneliese Breitenberger.

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1: Der Tourismus in Italien erreicht einen neuen Sommerrekord. Die Ursache für den Brand in Aldein ist noch unklar. Das Wetter: Sonne mit hohen Wolken bei 23 bis 28 Grad. Italien hat im Sommer einen neuen Tourismusrekord erreicht. Nach Angaben des Tourismusministeriums wurden von Juni bis August 72,4 Millionen Ankünfte und 276 Millionen Übernachtungen gezählt, rund 2% mehr als im Vorjahr. Besonders stark war der Zuwachs bei den ausländischen Gästen. Ihre Übernachtungen stiegen um 4,4%. Stark gefragt waren die Bergregionen. Die höchste Auslastung nach Auswertung der Buchungsplattformen hatte das Trentino mit 67,3%. Auch Südtirol verzeichnete im Juli laut Statistikamt Astat ein Plus. Die Zahl der Übernachtungen stieg um 2,2% auf knapp 5,5 Millionen. Die Augustdaten für Südtirol liegen noch nicht vor. Die Chefs großer amerikanischer KI-Unternehmen wollen die Entwicklung leistungsstarker künstlicher Intelligenz bremsen und stärker regulieren. Anthropic-Chef Dario Amodei warnt, künstliche Intelligenz könnte sich innerhalb von 6 bis 12 Monaten so weit entwickeln, dass sie das gesamte Internet übernehmen kann. Hintergrund sind auch jüngste autonome Hackerangriffe durch KI-Systeme. Die Chefs von Anthropic sowie OpenAI plädieren nun für eine Entwicklungspause. Unabhängige Beobachter sollen künftig die Entwicklung neuer Modelle überwachen. Nach der Kollision eines Fischerbootes mit einem Wassertaxi in der Lagune von Venedig wird eine 26-jährige Frau vermisst. Ihr 25-jähriger Ehemann wurde lebensgefährlich verletzt und liegt auf der Intensivstation. Der Unfall ereignete sich bereits gestern früh auf einem Kanal nahe dem Flughafen Marco Polo. Feuerwehrtaucher fanden das gesunkene Fischerboot. Die Ermittler versuchen, den Unfallhergang zu klären. Nach einem Großbrand vergangene Nacht in Aldein versucht die Berufsfeuerwehr, die Brandursache zu klären. Ein Zimmereibetrieb am Ortseingang brannte bis auf die Grundmauern nieder. Das angrenzende Wohngebäude konnte von den Feuerwehren geschützt werden. Die Dienstwohnung wurde allerdings stark beschädigt. Das Feuer war kurz nach 23 Uhr ausgebrochen. Im Einsatz standen 12 freiwillige Feuerwehren mit rund 200 Einsatzkräften, unterstützt von einer Drehleiter der Feuerwehr aus Cavalese. Der Hotelier- und Gastwirteverband begrüßt die Pläne der Europäischen Union für wirksamere Maßnahmen gegen Kurzzeitvermietungen. Südtirol habe die touristische Vermietung von privatem Wohnraum bereits klarer und strenger geregelt. HGV-Direktor Raphael Mooswalder sagte, der vom Land angekündigte Kontrolldienst müsse nun aber rasch eingesetzt werden. Auch müsse stärker überprüft werden, wie Zweitwohnungen tatsächlich genutzt werden. Die Sommersaison im Bozner Lido endet mit deutlich mehr Besuchern als im Vorjahr. Mit dem heutigen letzten Tag war das Freibad insgesamt 120 Tage geöffnet. Im Mai wurden mehr als 20.000 Eintritte gezählt, im Juli knapp 43.000. Damit lag die Saison insgesamt über dem Ergebnis von 2025. Mehr als verdoppelt haben sich die Saisonabos für Studierende. Ab kommenden Mittwoch läuft der Schwimmbetrieb im Hallenbad weiter. Die Stadt Meran bewertet ihre Bäume künftig umfassender. Neben dem Zustand soll auch der Standort und mögliche Risiken berücksichtigt werden. Rund 8.000 Bäume sind erfasst, mehr als 6.800 davon werden regelmäßig kontrolliert. Im vergangenen Jahr wurden 85 Bäume gefällt und 115 neu gepflanzt. Für heuer sind 100 Fällungen und rund 79 Neu- und Ersatzpflanzungen vorgesehen. Bei neuen Bäumen setzt Meran verstärkt auf klimaresiliente Arten und mehr Vielfalt. Zum Abschluss das Wetter. Es zeigen sich nur ein paar Schleierwolken, die erst zum Abend hin etwas dichter werden. Die Höchsttemperaturen reichen von 23 Grad in Sterzing bis zu 28 Grad im Unterland. Morgen Montag ist es meist sonnig, nur im Norden des Landes ist es am Vormittag noch etwas unbeständig. Im Tagesverlauf setzt sich aber auch hier die Sonne durch. 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
2: Schönen Nachmittag wünscht Daniel Hofer aus der Landesverkehrsmeldezentrale. Kolonnenverkehr und Stau wegen Überlastung gibt es noch auf folgenden Straßen. Auf der Brenner Autobahn in Fahrtrichtung Süden zwischen dem Brenner und Sterzing sowie abschnittsweise zwischen Trient Süd und Affi, in Fahrtrichtung Norden abschnittsweise zwischen Rovereto Nord und Neumarkt, auf der Brenner Staatsstraße in Fahrtrichtung Süden zwischen Gossensass und Sterzing und auf der Finchgauer Staatsstraße in Fahrtrichtung Meran bei Charles sowie zwischen Töll und Forst. Kommen Sie gut voran!
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Herzlich willkommen zu Speziell für Sie hier auf Radio Südtirol heute am 13. September. Ich bin Barbara Brandl und in der Technik ist heute Daniele Mistura. Schön, dass Sie wieder mit dabei sind. Ich freue mich, Sie auch heute wieder durch die Sendung begleiten zu dürfen. Nach dem Schee-Is-Walzer gespielt von der Familienmusik Waldorf starten wir mit unserem ersten Glückwunsch in Völs.

die montägliche Kartenrunde Fülls möchte ihrem Kartenfreund Erich Kompatscher zum 83. Geburtstag gratulieren, den er am 14. September gefeiert hat. Die Kartenrunde wünscht alles Gute und wünscht besonders viel Kraft und Gesundheit. Und sie schreibt, wir hoffen, dass er auch weiterhin dem Kartenspiel treu bleibt und unsere Gemeinschaft noch viele Jahre mit seiner Anwesenheit erfreuen möge. Der Herrgott möge ihm seinen Segen schenken und ihm die Kraft für ein weiteres schönes Lebensjahr geben. Die Runde möchte dir zu diesem besonderen Anlass folgendes Gedicht widmen. Ein weiteres Lebensjahr ist nun für dich vergangen, wie schnell doch die Zeit vergeht. Ein neues Jahr mit neuen Träumen sachte beginnt nun und du mittendrin. Nimm dir Zeit zum Träumen, zum Lachen und zum Leben. Gott möge dir den Segen geben und lass die alten Sorgen hinter dir zurück. Möge das Lebensjahr dir auch geben, Stück für Stück, ein bisschen Glück. Lieber Erich, für Sie spielen wir Genieß dein Leben jeden Tag von Ernst Hutter und den Egerländer Musikanten.

Im Seniorenheim in St. Leonhard bei Seier feiert heute am 13. September Cecilia Hofer ihren 82. Geburtstag. Dazu gratulieren ihre Kinder und Enkelkinder sowie Michael und Maria Luise und Markus mit Roswitha. Und die Heimbewohner und das Pflegepersonal schließen sich den Glückwünschen an. Liebe Cecilia, auch ich schicke Ihnen liebe Grüße nach St. Leonhard. Lassen Sie sich heute fest feiern. Viel Freude mit dem Sulmtaler Dirndln und ich schenke dir rote Rosen.

Das war der Apfelkisten-Franzé von Quecksilber für alle, die heute beim Äpfelklauben oder beim Wimmen sind. Weiter geht es jetzt nach Gais. Da hat am 10. September Christine Kofler ihren 80. Geburtstag gefeiert. Dazu gratuliert die Ortsgruppe der Seniorenvereinigung Gais-Uttenheim und wünscht ihr alles Gute, viel Gesundheit und noch viele schöne Wanderungen mit dem Lied »Hoch sollen sie leben« von der Singgruppe Olang.

Alexia Landschner aus Bozen hat am 8. September ihren 29. Geburtstag gefeiert. Liebe Alexia, ihre Familie schreibt: Liebe Alexia, wir wünschen dir nur das Allerbeste zu deinem 29. Geburtstag, deine ganze Familie und besonders deine Kartenrunde in Rentsch. Viel Freude mit Udo Jürgens und Liebe ohne Leiden. Und dann geht es gleich anschließend weiter nach Lana.

Irene Obertimpfler in Lana hat am 10. September ihren Geburtstag gefeiert. Dazu gratulieren ganz herzlich die Mama, der Tata und viele Nachbarn und wünschen ihr nur das Beste. Frieda schließt sich den Glückwünschen an. Liebe Irene, für Sie spielen wir die Kasselroter Spatzen mit Ave Maria der Heimat.

Für alle, die heute oder im Laufe der vergangenen Woche ihren Namenstag gefeiert haben, spielen wir den Walzer Schöne Erinnerungen von der Familie Musik Huber und wünschen Ihnen auf diesem Wege alles Gute und viel Freude.

In St. Leonhard in Passaia hat am 30. August Josef Raffl seinen 87. Geburtstag gefeiert. Dazu gratulieren seine Frau Luise, seine 6 Kinder mit Schwiegerkinder, die 12 Enkelkinder und ganz besonders die Urenkelkinder Jonas, Hannes, Viktoria, David, Linda und Emma. Alle wünschen ihm alles, alles Gute, bessere Gesundheit und viel Glück beim nächsten Katerle. Und weil sich der Opa Josef sehr über das Lied »Die Försterliesel« freuen würde, spielen wir das natürlich sehr gerne.

Für die nächsten Glückwünsche geht es heute noch einmal ins Basayertal. Im Platin-Basayer hat gestern am 12. September Stefan Raffel seinen 64. Geburtstag gefeiert. Es gratulieren seine Frau und die Kinder, die Verwandten und Bekannten sowie auch seine Musikfreunde und die Heimbewohner des Seniorenheims in St. Leonhard und wünschen ihm alles, alles Gute und Gottes Segen. Viel Freude mit Grüße aus Südtirol von der Eisacktaler Tanzlmusik.

Der Seniorenclub Neustift wünscht Luis Morin alles Gute zu seinem 83. Geburtstag, den er am 9. September gefeiert hat. Lieber Luis, der Seniorenclub Neustift wünscht Ihnen alles Gute, vor allem Gesundheit, Zufriedenheit und viel Lebensfreude für die kommenden Jahre mit dem Lied Alles Gute zum Geburtstag vom Salzburg Quintett. Und gleich anschließend hören wir den Rittnerwalzer, gespielt von der Südtiroler Tanzelmusik.

In St. Johann im Arndal feiern in diesen Tagen drei Personen ihren Geburtstag. Rosa Innerbichler-Maurer vom Haus Maurer ist 95 Jahre alt geworden. Leonhard Wasserer vom Schachen feiert genau heute seinen 86. Geburtstag. Und Maria Geierecker-Oberhofer vom Weißner ist vor kurzem 82 Jahre alt geworden. Der Rosa, dem Leonhard und der Maria wünscht der KVW Seniorenclub von St. Johann weiterhin viel Glück, Gesundheit und Lebensfreude mit In der Mölltal leiten.

Das waren unsere Glückwünsche für heute hier auf Reis Südtirol beim Wunschkonzert. Wenn auch Sie uns Glückwünsche senden möchten, denken Sie bitte daran, Einsendeschluss ist wie immer am Montagabend. Ihre Glückwünsche können Sie uns auf folgenden Wegen zukommen lassen. Per E-Mail an die Adresse kontakt@rai.it mit dem Kennwort speziell für Sie oder telefonisch an die Nummer 0471 90 2359 oder schriftlich an die Adresse Rai Südtirol Mazziniplatz 3900 Bozen mit dem Kennwort speziell für Sie. In der Regie war heute Daniele Mistura. Ich freue mich, wenn wir uns auch beim nächsten Mal wiederhören. Bis dahin wünsche ich Ihnen allen eine gute Woche. Zum Schluss hören Sie die späte Rosenpolka von den Weißen Gröner und den Vergissmeinnichtlandler von die Vogeiger. Vielen Dank fürs Zuhören. Ihre Barbara Brandl.

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1: Der Tourismus in Italien erreicht einen neuen Sommerrekord. Die Ursache für den Großbrand in Aldein ist noch unklar. Das Wetter morgen, Sonne und Wolken im Wechsel bei 22 bis 30 Grad. Italien hat im Sommer einen neuen Tourismusrekord erreicht. Nach Angaben des Tourismusministeriums wurden von Juni bis August 72,4 Millionen Ankünfte und 276 Millionen Übernachtungen gezählt, rund 2% mehr als im Vorjahr. Besonders stark war der Zuwachs bei den ausländischen Gästen. Ihre Übernachtungen stiegen um 4,4%. Stark gefragt waren die Bergregionen. Die höchste Auslastung nach Auswertung der Buchungsplattformen hatte das Trentino mit 67,3%. Auch Südtirol verzeichnete im Juli laut Landesstatistikamt Astat ein Plus. Die Zahl der Übernachtungen stieg um 2,2% auf knapp 5,5 Millionen. Die Augustdaten für Südtirol liegen noch nicht vor. Die Chefs großer amerikanischer KI-Unternehmen wollen die Entwicklung leistungsstarker künstlicher Intelligenz bremsen und stärker regulieren. Anthropic-Chef Dario Amodi warnt, künstliche Intelligenz könnte sich innerhalb von 6 bis 12 Monaten so weit entwickeln, dass sie das gesamte Internet übernehmen kann. Hintergrund sind auch jüngste autonome Hackerangriffe durch KI-Systeme. Die Chefs von Anthropic sowie OpenAI plädieren nun für eine Entwicklungspause. Unabhängige Beobachter sollen künftig die Entwicklung neuer Modelle überwachen. Nach der Kollision eines Fischerbootes mit einem Wassertaxi in der Lagune von Venedig wird eine 26-jährige Frau vermisst. Ihr 25-jähriger Ehemann wurde lebensgefährlich verletzt und liegt auf der Intensivstation. Der Unfall ereignete sich gestern früh auf einem Kanal nahe dem Flughafen. Feuerwehrtaucher fanden das gesunkene Fischerboot. Die Ermittler versuchen, den Unfallhergang zu klären. Nach dem Großbrand vergangene Nacht in Aldein versucht die Berufsfeuerwehr, die Brandursache zu klären. Ein Zimmereibetrieb am Ortseingang brannte bis auf die Grundmauern nieder. Das angrenzende Wohngebäude konnte von den Feuerwehren geschützt werden, die Dienstwohnung wurde allerdings stark beschädigt. Das Feuer war kurz nach 23 Uhr ausgebrochen. Im Einsatz standen 12 freiwillige Feuerwehren mit rund 200 Einsatzkräften, unterstützt von einer Drehleiter der Feuerwehr aus Cavalese. Die Dreizinnen AG verzichtet auf eine bereits 2020 zugesagte Änderung ihrer Wasserkonzession. Grund ist das stockende Genehmigungsverfahren für den Zusammenschluss der Skigebiete Sechstenrotwand und Siljan in Osttirol. Damit kann nun ein neues Konzessionsverfahren gestartet werden, unabhängig von der Entscheidung in Österreich. Die Landesregierung hat dem Verzicht zugestimmt. Die Sommersaison im Bozner Lido endet mit deutlichen mehr Besuchern als im Vorjahr. Mit dem heutigen letzten Tag war das Freibad insgesamt 120 Tage geöffnet. Im Mai wurden mehr als 20.000 Eintritte gezählt, im Juli knapp 43.000. Damit lag die Saison insgesamt über dem Ergebnis vom letzten Jahr. Mehr als verdoppelt haben sich die Saisonabos für Studierende. Ab kommendem Mittwoch läuft der Schwimmbetrieb im Hallenbad weiter. Die Stadt Meran bewertet ihre Bäume künftig umfassender. Neben dem Zustand soll auch der Standort und mögliche Risiken berücksichtigt werden. Rund 8.000 Bäume sind erfasst, mehr als 6.800 davon werden regelmäßig kontrolliert. Im vergangenen Jahr wurden 85 Bäume gefällt und 115 neu gepflanzt. Für heuer sind 100 Fällungen und 79 Neu- und Ersatzpflanzungen vorgesehen. Bei den neuen Bäumen setzt Meran verstärkt auf klimaresiliente Arten und mehr Vielfalt. Zum Abschluss der Blick aufs Wetter. Morgen Montag ist es im Süden meist sonnig, im Norden ist es am Vormittag noch etwas unbeständig. Tagsüber gibt es dann einen Wechsel aus Sonne und Wolken. Dazu weht teils lebhafter Nordföhn bei Höchsttemperaturen von 22 Grad in Sterzing und 30 Grad in Bozen. Am Dienstag wird es, abgesehen von ein paar Frühnebelfeldern, sehr sonnig. 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
2: Daniel Hofer begrüßt Sie aus der Landesverkehrsmeldezentrale. Auf der Brenner Autobahn in Fahrtrichtung Norden auf der Höhe San Michele hat sich ein Unfall ereignet. Es kommt noch zu Behinderungen und Wartezeiten in Fahrtrichtung Norden zwischen Trient Nord und Neumarkt und in Fahrtrichtung Süden zwischen Neumarkt und San Michele. Kolonnenverkehr und Stau wegen Überlastung gibt es auf der Brenner Autobahn in Fahrtrichtung Süden zwischen dem Brenner und Sterzing sowie auf der Brenner Staatsstraße in Fahrtrichtung Süden zwischen Gossensass und Sterzing und auf der Finchgauer Staatsstraße in Fahrtrichtung Meran bei Charles sowie zwischen Naturns und Rabland. Zu Verzögerungen wegen Arbeiten kommt es immer wieder auf der Brenner Staatsstraße bei Klausen sowie auf der Staatsstraße Klausen-Pontives bei Klausen. Kommen Sie gut voran!
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3: Heute sind Michaela und Maria Grazia meine Gäste und sie werden uns heute erzählen, wie es für sie war, als Kinder einer deutschsprachigen Mutter und eines italienischsprachigen Vaters aufzuwachsen. Die Mutter stammte von einem Bergbauernhof im Eisacktal, der Vater von einer Beamtenfamilie aus Sizilien. Maria Grazia und Michaela sind 1968 geboren und wir werden heute nicht die vollen Namen nennen, auch keine Orte. Denn Michaela und Maria Grazia haben die Erfahrung gemacht, dass ihre Erzählungen über Ausgrenzung für manche Menschen schwierig sind. Maria Grazia und Michaela, freut mich, dass Sie uns darüber erzählen, wie vor allem auch Ihre Mutter Ausgrenzung in ihrer Herkunftsfamilie erlebt hat. Schön, dass wir hier sind.
4: Sehr gerne.
5: Gerne, danke für die Einladung.
3: Fangen wir am besten mit der Ausgrenzung an, die Sie selbst erlebt haben. Nehmen wir den Bausenhof. Auf dem Bausenhof in der Volksschule haben Sie was erlebt? Dadurch, dass Sie Kinder eines italienischsprachigen Vaters und einer deutschsprachigen Mutter sind. Was haben Sie erlebt?
5: Meine Erinnerung geht noch ein bisschen zurück. Also schon im Kindergarten habe ich gespürt, ich gehöre hier nicht dazu. Mehrere Kinder, alle haben gespielt, haben schon ihre Spielsachen rausgeholt, haben sich in kleine Gruppen irgendwo hingestellt. Das kann ich mich gut erinnern. Und ich habe mich abgesondert. Das war schon so ein Wesenszug von mir, den ich auch beibehalten habe. Sobald ich das spüre, ich gehöre nicht dazu, weil ich den ersten Schritt machen müsste und der ist mühsam, sondere ich mich ab. Ich habe dann mein kleines, wie nennt man das auf Hochdeutsch, ein kleines
3: Refugium.
5: Ja, ich habe mich einfach abgesondert und habe dann mit dem Sand gespielt. Und es hat sich dann auch niemand um mich groß kümmern müssen. Ich war dann in meiner eigenen Welt. Natürlich, glaube ich, war es mir damals als Kind nicht so bewusst, aber wenn ich mich an diese Erinnerungen eben zurückbesinne oder diese Erinnerungen, die ich habe, sagen mir schon was, dass man schon als Kleinkind Strategien entwickelt, weil man ein Gespür hat für eine Situation. Ja, das ist jetzt meine Erinnerung im Kindergarten, im Pausenhof, in der Schule, Volksschule, war Michaela bei mir, Michaela. Dann war das sowieso alles gut.
3: Und was haben Sie erlebt, Michaela, im Pausenhof?
4: Wenn alles gut ging mit unseren Mitschülerinnen und Mitschülern, dann habe ich das so erlebt, dass man gemeinsam hat spielen können. Man ist wahrgenommen worden als Mitschülerin, als Gleichaltrige. Aber es war immer so das Gefühl, man muss entsprechen, man muss sympathisch sein, man muss das tun, was die anderen von einem verlangen. Was weiß ich, was hat man entschieden darüber, ob es Völkerball war oder mit dem Elastikband zu hüpfen, dann war das sicher nicht mein Vorschlag, sondern der Vorschlag einer Sitznachbarin. Und diesem Vorschlag musste man oder musste ich einfach nachgeben, um mitspielen zu können. Sonst hätte man mich ausgegrenzt. Das ist sehr oft vorgekommen. Das ganz Komische war eben, wenn man, nennen wir das Friedenszeiten, wo man mich und meine Schwester akzeptiert hat, dann das Komische war, dass man uns auf Hochdeutsch angeredet hat. Also alle Kinder haben ja Dialekt gesprochen, auch wir, ich und meine Schwester. Aber zu uns hat man auf Hochdeutsch gesprochen. Das war komisch und wir haben es nie verstanden. Ich habe es nie verstanden. Wieso sprichst du mit mir Hochdeutsch? Ich bin doch gleich wie du. Und die Kinder konnten davon diesen nicht weg. Die haben nicht geswitcht auf Dialekt. Die haben Hochsprache
3: gesprochen. Sie haben mit Ihren Mitschülern ganz normal im
4: ganz
3: Dialekt gesprochen?
4: Ganz normal auf Dialekt und dann kam die hochdeutsche Antwort oder die Frage war auf Hochdeutsch.
3: Einfach vielleicht auch aufgrund Ihres italienischen Nachnamens?
4: Die haben die nicht mal aussprechen können. Aber ich denke, aufgrund dessen, dass sie mitbekommen haben, dass mein Vater nicht aus dem Dorf war und ein Italiener war. Ganz bestimmt. Und deswegen ich und meine Schwester als Fremdkörper einfach wahrgenommen worden sind.
3: Wie Sie selbst Ausgrenzung erlebt haben, darüber sprechen wir später noch ein bisschen genauer. Das wäre jetzt nur unser Einstieg. Lassen Sie uns jetzt ganz weit zurückgehen, und zwar in die Geschichte Ihrer Eltern. Die Mutter war Jahrgang 1941. Sie hatte 11 Geschwister, 3 waren verstorben. Sie ist auf einem kleinen Hof aufgewachsen, der nicht viel hergab. Maria Grazia, was hat denn Ihre Mutter über den Krieg erzählt?
5: Wenig. Und leider Gottes habe ich nicht öfters nachgefragt. Sehr wenig hat sie erzählt, nur als Kind. Also sie hatte eine sehr lebendige Erinnerung an den Momenten, wo Tiefflieger über dieses Tal geflogen sind. Und wenn sie beisammen waren, ihre Geschwister, oder wie viele kann ich jetzt nicht sagen genau, aber sie hat immer gesagt, große Angst, dieses Geräusch und dieses nicht erklären können, woher kommt das. Es hat sie mit Angst erfüllt, aber es gab einen Trostmoment, wenn es sicher gab, dass ihr Vater dabei war, dann hat er diese Kinder praktisch getröstet, indem er gesagt hat, ihr geht jetzt alle unter dem Tisch in der Stube, immer in der Stube. Und er hat dann musiziert, dass man dieses Geräusch nicht hört. Weil ich glaube, es geht jetzt nicht nur ums Geräusch, wahrscheinlich hat auch alles gewackelt, keine Ahnung. Sie hat gesagt, wir hatten Angst. Ich habe geweint und unser Vater, der Vater, hat uns dann so getröstet, indem wir uns diesen Schutz suchen durften, alle unter dem Tisch. Und er hat dann musiziert. Ich glaube, es war die Ziehharmonika, denke ich schon, und auch gesungen. Unser Großvater hat diesen kleinen Trick angewendet, damit die Kinder nicht so Angst hatten. Das war für sie die Erinnerung vom Krieg, nicht mehr.
3: Sie haben ja Ihre Großmutter noch kennengelernt.
5: Ja.
3: Welchen Eindruck hatten Sie von ihr? Wie war sie zu Ihnen?
5: Also ich habe eine nette Erinnerung, außer ihr Wesen, wie sie auf mich gewirkt hat. Als Kleinkind war sie nicht sehr nahbar, das schon. Und ich verstehe es auch heute, wahrscheinlich hat sie sich für Kleinkinder nicht mehr interessiert, die hatte ja selbst so viele. Aber ich hatte immer den Wunsch, dass meine Haare schneller wachsen. Und das hat meine Großmutter rausgekriegt aus irgendeinem Gespräch mit meiner Mutter. Und dann hat sie mich angesehen und hat gesagt, du musst nur zöpfen und immer dran ziehen. Jeden Tag ein bisschen ziehen. Ganz eng zöpfen und ziehen. Dann wachsen die auch schneller. Und ich habe es ja natürlich geglaubt. Das kann ich mich erinnern. Das habe ich als nette Erinnerung an meine Großmutter. Ansonsten kann ich wenig sagen, außer nur diese Figur, die ich schon als bigott beschreiben würde. Schon als Kind ging mir das ein bisschen gegen den Strich, dass man sich niederknien muss vor der Großmutter, die dann mit dem Weihwasserkrückchen kam und uns gesegnet hat beim Kommen und beim Gehen. Das fand ich, ja, das hat mir nicht so gefallen. Ich habe mich nicht wohlgefühlt dabei. Ich dachte mir, das ist doch meine Großmutter, was macht die da?
4: Sie war auch sehr distanziert, so wie Maria Grazia eben gesagt hat, sie hat sich nicht mehr für Kleinkinder interessiert.
5: Und wir mussten immer leise sein, weil die Mutter und die Mutter und leise und ja nicht.
4: Genau, also alles andere als eine Großmutter, die
5: dich auffängt,
4: die dich umarmt, oder umarmt und in den Arm nimmt und vielleicht auch mal über die Haare fährt oder so, eine ganz distanzierte Person.
3: Ihre Mutter hatte großen Respekt vor?
4: Großen Respekt, ja.
3: Der Großmutter?
4: Sie hat sie auch nicht mit du angesprochen, das war nicht üblich. Sie hat es gesagt, das heißt ihr.
3: Es war eine Respektsbezeugung damals einfach?
4: Ja, es war viel Respekt, aber es war auch keine Intimität,
5: nein.
4: Das muss man schon sagen.
5: Nein.
4: Es war jetzt nicht eine Beziehung Tochter-Mutter, sondern eigentlich eine sehr distanzierte Beziehung. Und das hat für mich so befremdend gewirkt. Ja.
3: Wir haben jetzt länger über die Großmutter gesprochen, nämlich deswegen, weil diese Großmutter eben bei der Ausgrenzung, die ihre Mutter erfahren hat, eine große Rolle spielt. Und jetzt wollen wir noch ein bisschen weitergehen. Die Geschichte ihres Vaters. Der Vater, der stammte aus Sizilien, eben aus einer Beamtenfamilie. Mhm. Der Großvater, er hieß Salvatore. Genau,
5: ja.
3: Der Nonno Salvatore, der war Finanzbeamter.
5: Ja, genau.
3: Er hatte ihrem Vater ja gesagt, er soll besser diesen Beruf nicht ergreifen,
5: ja,
3: sondern...
5: Aber der hat abgeraten und gesagt, nein, schau, finanziere non va bene. Das geht einfach nicht. Da hast du wenig Chancen, auch bei den Menschen. Das ist einfach nicht, das rate ich dir nicht. mein Vater hätte viel natürlich sehr gern unterrichtet. Er hat die Lehrerbildungsanstalt besucht und auch abgeschlossen. Gab es aber nicht so viele, sagen wir so, Arbeitsmöglichkeiten oder gab es damals scheinbar nicht so auf Sizilien, also war nicht so gefragt. Ja, dann hat er sich bei den Carabinieri beworben.
3: Ihr Vater, der hatte die Carabinieri-Akademie in Florenz besucht, hat dann auch auf Sardinien gearbeitet als Carabiniere?
5: Ja, aufgrund dessen, dass er das Reiten gelernt hat. In Sardinien waren in den 50er Jahren, Anfang 60er Jahren, waren ja die sogenannten Briganti. Das waren also Leute, Menschen, die gestohlen haben, getötet haben und dann in diese wilde Landschaft von Sardinien sich versteckt haben und er hat da Dienst gemacht, hoch zu Ross. Die haben Patrouille gemacht, ja, zu zweit, zu dritt mit dem Pferd. Ja. Ich habe mich jetzt falsch ausgedrückt, nicht es Briganten, ist, sondern Banditen.
4: Banditismo.
5: Und das hat dann, junge Carabinieri werden sehr oft irgendwo stationiert und dann werden sie wieder versetzt. Die bleiben vielleicht ein paar Monate in einem Ort und dann werden sie in einen anderen Ort versetzt. Mein Papa war auch ziemlich zu Anfang nach seiner Ausbildung direkt in Palermo, in der Stadt Palermo, und hatte so seine erste Erfahrung dort. Und dann haben sie ihn verschickt, er war unbequem.
4: Aber in Palermo da, hat
5: und
4: er
5: dann
4: nicht
5: hat er angefangen mit den Pferden wieder seinen Dienst.
4: Also Palermo, da war er schon im Kommissariat, das war eine andere Arbeit.
3: 1964 ist er nach Südtirol gekommen. Südtirol. Aber warum nach Südtirol?
5: Ja. Sie haben ihn versetzt. Er war auf Sardinien und dann hat er eine Versetzung bekommen. Und das ist eine nette Wahrheit, dass er seinem Vorgesetzten auf Sardinien in
4: Santa Teresa, die Gallura
5: war stationiert. Da fragt er seinen Vorgesetzten, das hat er immer erzählt, wie ist das in Südtirol? Auf was muss ich mich vorbereiten? Weil dieser Vorgesetzte war auch
4: in Südtirol
5: gewesen. Und das Schöne war, dass er gesagt hat, da ist das wunderbar. Du kannst dich freuen, du kommst in ein wunderschönes Land. Die Kälte ist etwas ernst zu nehmen, aber sonst sind das sehr schöne Menschen.
4: Ja.
5: Also er hatte
4: belle Person.
5: Belle Person hat dieser Vorgesetzte ihm gesagt, also Mut gemacht und sehr positiv. Und so ist mein Vater nach Südtirol gekommen, ohne.
3: Es gab ja in der Familie eine Verbindung zu Südtirol. Ja, welcher
5: das stimmt.
3: Natur?
5: Das stimmt. Und zwar seine Eltern, also der Nonno Salvatore und die Nonna Michelina, seine Eltern, waren noch während dem Faschismus in Sterzing. Also mein Großvater war dort stationiert und hat seine junge Familie mit. Und da ist auch sein erster Bruder auf die Welt gekommen. Also seine eigenen Eltern waren selbst mal in Südtirol für einige Zeit.
3: Als Finanzbeamter?
5: Er war dort, ja, der Großvater als Finanzbeamter und... Und das ist eine ganz lustige Verbindung, weil wie wir dann später erzählen.
4: Das erste Kind unserer Großeltern ist in Südtirol geboren.
5: Ja.
4: In Sterzing.
5: Ja, dieses Kind ist dann verstorben. Ich weiß jetzt nicht, wie viele Jahre danach. Mein Papa war dann noch nicht auf der Welt. Also es sind noch zwei Schwestern zur Welt gekommen, die er jetzt hatte. Und er war dann der Kleinste, der Jüngste, 1939. Aber er ist ein waschechter Sizilianer. Er ist in Sizilien geboren. Ist dort aufgewachsen. Aber diese Verbindung, also später, dass er dann nach Südtirol kommt, er war in Bozen stationiert, das hat ihm nicht gefallen, das war ein reiner Bürojob und er wollte aber, sagen wir mal, auf die Straße, das heißt einen Dienst absolvieren, wo man auch mit Menschen Kontakt hat, nicht nur administrativ. Was heißt das? Du musst wieder versetzt werden. Und dann kam er nach Sterzing.
3: Jetzt haken wir ein,
5: genau.
3: Ihre Mutter.
5: Genau.
3: Ihre Mutter. Die war dann auch in Sterzing.
5: Meine Mama war zu dieser Zeit auch in Sterzing.
3: Und da müssen wir noch
5: sagen,
3: ein bisschen
5: stationiert.
3: Stationiert, genau. Wir müssen noch ein bisschen zurückgehen. Denn ihre Mutter, die, wir haben es ja gesagt, stammte aus ärmlichen Verhältnissen, hatte aber als eins von diesen 11 Kindern doch die Gelegenheit bekommen, eine doch etwas höhere Schule zu besuchen. Sie hat die Mittelschule absolviert und danach?
5: Also die Mama, die war bei den Ursulinen in Brunneck. Die war dort im Heim, hat dort die Mittelschule besucht und auch, wenn es mich nicht täuscht, waren es 3 Jahre klassisches Lyzeum oder wissenschaftliches, eins von beiden. Hat nach 3 Jahren aber, durch das, dass sie hätte müssen, in 1 oder 2 Fächer wiederholen,
4: Da hat dann der Opa entschieden, nein, du lass das, du hast jetzt 3 Jahre Oberschule besucht, also such dir was anderes und geh dann arbeiten. Mama war aber sehr sprachlich, sagen wir mal, talentiert scheinbar. Die hat dann einen Schnellkurs gemacht, oder was war das in Brixen, die Markopole-Schule?
6: Ja, das Michaela. War eine, sagen wir, eine berufsvorbereitende Schule für Dolmetscher, Dolmetscherinnen, und zwar aber aus dem Deutschen ins Italienische, aus dem Italienischen ins Deutsche.
4: Dann hat sie auch diese Arbeit bekommen. Und zwar ging es damals vor allem darum, dass es Dolmetscherinnen oder Dolmetscher brauchte, im administrativen Bereich, aber vor allem in der Staatsgewalt. Also an den Stationen, die Carabinieri brauchten das, Finanzieri, Polizia Stradale. Warum? Das waren vorwiegend Italiener. Da gab es noch keine Deutschsprachigen, die hier den Dienst absolvierten. Und zur damaligen Zeit, 1964, 65, also wir sprechen ja auch von den berühmten Bombenjahren, dann war es einfach ganz wichtig, alles zu übersetzen, was in der Dolomiten stand, was im Radio lief, um eventuelle subversive Aktionen ausfindig zu machen. Also das war schon eher Kontrollorgan. Und die Mami war stationiert in Sterzing bei der Polizia Stradale, um genau diese Aufgabe zu erfüllen. Die musste Texte übersetzen. Und die war auch da, wenn es darum ging, zwischen Beamten und Bürgern zu vermitteln. Also das war schon wichtig in der Zeit.
3: Und sie hatte sogar eine Freundin?
6: Ja, in Sterzing lernt sie eine junge Frau kennen, fast gleich alt, die allerdings sehr wohl Sprachen an der Universität studiert hat. Französisch war ihre Hauptsprache, aber sie konnte auch sehr gut Deutsch. Und diese junge Frau aus Trient hat eben auch arbeiten müssen und hatte denselben Job als Dolmetscherin, als Übersetzerin aus dem Deutschen ins Italienische und umgekehrt bei den Carabinieri. Und die beiden haben sich ein Zimmer geteilt, waren nicht bei einer Familie untergebracht, aber in einer kleinen Pension, und haben sich dieses Zimmer geteilt, gemeinsam gewohnt und sind dann auch beste Freundinnen geworden.
3: Also die Eltern lernten sich dann in einer Bar kennen.
6: Genau.
3: Das war Liebe auf den ersten Blick.
4: Ja, heute würde man das sagen. Die haben das aber nie zugegeben. Ja. Also meine Mama hat nur gesagt, er hat mir gefallen.
3: Und ihr Vater hat dann einen Trick angewandt. Genau. Nämlich welchen?
4: Einen ganzen. Ja, er hat hier den Hof gemacht, aber ein Trick war ganz süß. Eben, er brauchte eine Übersetzung von einem deutschen Schlager, der im Radio lief. Und dann ist er jetzt nicht zur Maria Grazia, also die eigene Dolmetscherin, gegangen, sondern ist zur Station gegangen. Das war dann wirklich gegenüber, waren diese zwei Stellen. Und sagt zu meiner Mama, Signorina Oberhauser, io bisogno di una traduzione, posso dare? Ne? Dann war das Lied, rote Lippen soll man küssen. Ja. Und so hat er angebandelt. Sie hat ihm das übersetzt. Sie hat auch gesagt, Mensch, so, das war so peinlich. Warum muss ich dieses Lied übersetzen? Das war aber so nett. Er hat halt irgendwie seine Tricks ausgeübt, um sich dieser jungen Frau zu nähern.
3: Hat Ihre Mutter deswegen auch doch ganz gut Italienisch gesprochen, weil sie auch in Rimini einmal...
6: Das stimmt. In ihren Jahren nach der Oberschule hat sie an der Adria gearbeitet im Hotel, also, und hat dort Italienisch gelernt.
3: Also die beiden haben sich dann kennengelernt und irgendwann wollte ihre Mutter dann den Jean-Baptiste auch,
6: ja, auch der eigenen Familie vorstellen. Ja. Also die haben sich zusammengetan. Für sie war das eine absolut sichere Sache, dass sie ihre Zukunft gemeinsam planen wollen. Und deswegen war es auch wichtig, diesen jungen Mann der eigenen Familie vorstellig zu machen. Hat einen Besuch angemeldet, daheim auf dem Hof, hat gesagt, ich komme an dem und dem Tag und stelle euch meinen Verlobten vor, wir bringen Geschenke mit, wir essen gemeinsam. Also meine Mama hat das so organisiert, hat sich auch angemeldet und jetzt fahren sie dorthin und kommen vollbepackt an und es war dann niemand da.
3: Sie mussten erst einmal eine Stunde zu Fuß gehen?
6: Zuerst mal, weil natürlich die Straße gab es noch nicht bis zum Hof, man musste parken, aber das war ja nicht das Schlimme für meine Mama. Das Schlimme war, dass niemand daheim war. Es war leer. Und es war auch die Speisekammer leer.
4: Das war gar nichts.
6: Also Papa hat das auch erzählt, ihm tat so leid für sie, für denn sie hat geweint in der Stube,
4: ja,
6: und hat sich geschämt, hat gesagt, das tut mir so leid, das habe ich mir nicht gedacht. Und die hatten jetzt auch Hunger. Dann hat er was gekocht, hat halt irgendwas gefunden, hat was hergerichtet, sie haben sich eine kleine Jause gemacht und danach sind sie wieder gegangen.
3: Also ihre Mutter hatte dann ihre eigene Mutter schon vorbereitet
6: doch,
3: gehabt und schon gesagt, dass
6: alle
3: ist
6: wussten
3: ein
6: es. Alle wussten es, dass die an dem einen Tag eben kommen würden.
3: Aber eben mit einem italienisch, mit einem Carabinier.
6: Ja, natürlich wussten sie das auch.
4: Italiener war, ja.
6: Aber ja, und die haben sich nicht darüber hinausgesehen, ihn zu empfangen oder sich mit diesem Menschen abzugeben, aus ganz vielen Gründen, nehme ich an, aus der schlechten Erfahrung durch die Zeit des Faschismus, keine Ahnung. Aber man muss auch sagen, muss dir vorstellen, wenn ein Carabiniere sich verlobt und heiraten will, das muss er ja alles angeben. So, jetzt wird die Familie von der Verlobten unter die Lupe genommen, es wird seine eigene Familie unter die Lupe genommen. Ein Carabiniere braucht die perfekte Weste.
3: War das vorher?
6: Natürlich.
3: Das müssen Sie vielleicht noch etwas genauer erklären.
6: Genau.
3: Also, wie ist das genau?
6: Die Carabiniere, die dort Dienst geleistet haben, in diesem Tal, wo meine Mama aufgewachsen ist, sind dann plötzlich aufgetaucht.
3: Also nochmal vorher. Also vorher. Wenn ein Carabiniere heiraten wollte,
6: genau.
3: Ein Carabiniere vielleicht auch der, er war ja noch Carabinieres Appuntato.
6: Er war noch Appuntato.
3: Genau.
6: Also er musste das mitteilen seiner Dienststelle. Die Dienststelle gab das, ich weiß nicht,
3: dass
6: wem
3: er sich
6: weiter.
3: Verloben will.
6: Genau, er ist verlobt. Mit wem? Wo ist die Familie? Aus wie vielen Mitgliedern besteht sie? Und das wurde dann kontrolliert. Man sah den Menschen wirklich genau, man hat sie einfach kontrolliert. Sind die sauber? Sind die kriminell? Was haben die auf den... Ja, das war für einen Carabiniere ganz wichtig, sonst hätte er sowieso heiraten dürfen, aber er hätte nicht mehr im Dienst bleiben dürfen. Also das ist nicht, dass man ihm ein Veto gegeben hätte, du darfst diese Frau nicht heiraten, aber du bleibst kein Carabiniere. Du hast keine Chance auf Karriere oder sowas.
3: Und es war so, dass bevor ihre Mutter ihren Verlobten
6: mit dem
3: vorgestellt
6: Papa
3: hat,
6: vorstellig wurde, das stimmt, ist eine solche Kontrolle gekommen.
3: Auf dem Hof.
6: Auf dem Hof.
4: Nee, unangemeldet.
6: Unangemeldet. Und
4: muss
6: vielleicht
4: man sich jetzt auch vorstellen.
6: Die Schwierigkeit in der Kommunikation, es waren ja alles Italiener.
4: Und die konnten nicht Deutsch.
6: Die konnten nicht Deutsch. Und meine Großeltern konnten nicht Italienisch und
4: haben Angst gekriegt oder was weiß ich was.
6: Und sich da keinen Reim machen können,
4: nicht?
6: Und vielleicht auch aus diesem Erlebnis auch diese...
4: Auch in Palermo haben die kontrolliert, aber da gab es nicht kein Problem der Kommunikation. Mein Großvater wusste, dass das ganz normale Praxis ist. Aber hier in Südtirol, auf einem Bauernhof, wenn plötzlich die Staatsgewalt vor der Tür steht und du weißt nicht, was los ist, und es geht um deine Tochter, also ich weiß nicht, das war sicher nicht angenehm.
3: Danach sind ihre Eltern bald nach Rom gezogen.
4: Mhm. Das war so, mein Papa wurde wieder versetzt nach Rom und dann hieß es, du kommst mit mir mit. Ich suche dir eine Arbeit, eine Unterkunft, Gabi, und du kommst mit mir mit. Und das war schon auch ein Clou-Moment, oder? Für die Mama. Denn da musste sie sich wirklich entscheiden, folge ich diesem Mann oder nicht? Und sie hat sich für Papa entschieden und da hat sie uns dann erzählt, dass sie auf die Fahrt dorthin zweimal quasi, also man wollte sie aufhalten, zu dieser Entscheidung,
6: nicht abbringen.
4: Unterstützen und abbringen.
6: Und dann war sie in dem Zug und wurde zweimal, also das Jahr hatte zweimal eine Haltestelle, wo sie hat länger Aufenthalt hatte. Und da präsentierten sich die Verwandten, einmal eine Schwester und einmal eine andere Schwester. Und beide haben versucht, sie davon
4: abzuhalten. Und meine Mama ist im Abteil sitzen geblieben, ist weitergefahren.
6: Bis nach Rom.
3: Genau. Dort hat sie dann eine Stelle bekommen.
4: Als Kindermädchen.
3: Und jedenfalls war das sicherlich eine sehr interessante Zeit,
6: sehr.
3: Ihre Mutter auch von einem kleinen Hof stammend.
6: Genau.
4: Doch, sie hat gesagt, das war toll.
6: Es war eine schöne Zeit für
3: sie. Wie hat sie dann ausgesehen? Zeit. Es gibt ja Fotos.
6: Meine Mama,
3: ja,
6: sie ausgesehen?
3: In der Zeit in Rom.
6: Also sie war sehr, sehr blond, so wie eine Brigitte Bardot. Und auch diese Frisuren,
4: Frisur, nicht diese Banane, hochgesteckt.
6: Hochsteckfrisur, blaue Augen, helle Haut mit Sommersprossen. Und dann war sie so gekleidet, wie man damals gekleidet war, in den 60er Jahren. Also
4: hatte schon damals schon einen Sinn für Ästhetik, unsere Mama, muss man schon sagen. War schon sehr schön.
3: Was hatte sie denn an?
6: Ja, sie hatte sogar Hosen an. Capri-Hosen an und
4: diese Chanel-Schüchchen, Spitzen, genau. Nicht sehr hoch, aber eben Chanel hinten nur mit dem Riemchen. Und diese Fotos sind schon hübsch.
3: Ihre Eltern haben dann eben in Rom gelebt und ihre Mutter hat da sicher eine schöne Zeit gehabt. Sie ging dann wieder nach Südtirol. Es ging nämlich darum, sie wollten heiraten.
4: Sie wollten heiraten. Das war nicht so einfach möglich. Und mein Papa, also normalerweise, wenn man dann heiratet, muss man sich auch einen neuen Ort suchen, wo man dann mit dieser Familie leben will. Und geplant war eigentlich, in der Nähe von Rom sich niederzulassen. Er hätte dort eine tolle Stelle gekriegt in einer Station, die er dann hätte übernehmen können, dort auch als Maresciallo dann.
6: Es war auch die Wohnung da.
4: Die Wohnung war da, es war alles perfekt.
6: Das war in der Nähe von Rom, in Cesano war das.
4: In Cesano. Das hätte ihnen sehr gut gefallen, aber dann ging es los. Das heißt, man hat Mami sehr bearbeitet, das geht auf keinen Fall, du kommst wieder zurück und ihr könnt heiraten, aber ihr könnt auch in Südtirol leben und so weiter. Und dann, ja, da hat Papi nachgegeben, hat gesagt, ja gut, ich kann überall mit dir leben. Ich muss nicht hier bleiben. Da muss er nochmal ansuchen und schauen, wo er seinen neuen Platz kriegt. Und das war dann Schlanders.
3: Ja. War es nicht so, dass ihre Mutter, also die Mutter der Mutter, die Großmutter,
6: die wollte
3: darauf bestand?
6: Ja, die wollte unbedingt ihre Tochter in Südtirol haben.
4: Ja.
6: Was wir uns heute...
4: Komisch.
6: Wir eigentlich finden das komisch, denn wir haben unsere Großmutter nie bei uns daheim
4: gesehen. Die hat uns nie besucht. Andere schon, aber uns nie.
6: Aber das war vielleicht eine Position, die sie hat durchsetzen wollen. Und da hat sie sich ganz dafür eingesetzt, dass meine Mama unbedingt nach Südtirol zurück muss.
3: Jetzt muss ich vielleicht auch mal unsere Hörer insofern einbinden, als ich Ihnen sagen möchte, dass wir hier bei Ihnen in einem Wohnzimmer sitzen. Techniker David Leitner und ich,

0: Zwillinge. Und ihre Großmutter hat dann wieder auf eine Art und Weise reagiert, die ihrer Mutter ja, Schmerzen bereitet hat oder die ihre Mutter zum Weinen gebracht hat.
1: Ja, über viele Jahre. Also die Mutter hat sich einfach nie um ihre eigene Tochter, also dieses, man muss das auch so verstehen, die Tradition sieht ja vor, bei Taufen, bei Erstkommunion, ich meine, solange Großeltern da sind, sind ja auch dabei bei solchen Festlichkeiten. Bei uns waren die nie dabei, auch nie bei unserer Taufe waren die Großeltern nicht dabei. Und meine Mama hat es zwar akzeptiert, kam aber auch drauf, dass sie bei den anderen Geschwistern sehr wohl dabei war. Sogar nach Österreich ist sie gefahren. Sie hatte eine Schwester, die lebte damals in Österreich. Und diese Mutter ist bis nach Österreich gefahren, um dabei zu sein, wenn diese Kinder getauft wurden. Und das hat meiner Mama geschmerzt. Das kann ich mir auch vorstellen. Warum nicht bei mir und bei den anderen schon? Und diese Ablehnung hat sie schon oft auch wirklich
2: geschmerzt.
1: Sehr geschmerzt. Also sie hat viel geweint, sie war einfach traurig über diese Tatsache. Papa hat uns das dann auch erzählt, gesagt, er hat sein Bestes gemacht, um seine Frau über das hinweg zu trösten, hat ihr immer wieder aufgezeigt, wir können immer wieder reinfahren zu deiner Mama, damit du sie siehst, wenn sie nicht kommt, dann kommt sie nicht. Nimm es nicht so tragisch. Aber es ging über Jahre so. Über viele Jahre, eigentlich ihr ganzes Leben lang, diese Sehnsucht nach der Mutter gesehen zu werden, auch in ihrer Entwicklung. Ich meine, ich kriege ein Kind und meine Mama kommt nicht. Das schmerzt. Ich denke schon. Und dann kann man nicht mehr dazu sagen eigentlich.
0: Ihr Vater hat sich eigentlich über das Verhalten der Großmutter nie besonders geäußert, oder?
2: Er hat ein sehr tiefes Verständnis für die Südtiroler Geschichte gehabt. Er hat sich ja informiert, auch sehr, sehr gründlich über die historischen Hintergründe, was Erfahrungen da in Südtirol mit Faschismus, italienisch sprechenden Menschen waren. Insofern hat er ein ganz großes Verständnis gehabt. Es hat ihm leid getan, wie die Mama reagiert hat. Also er hat sicher nicht meine Großeltern verurteilt, weil sie damals nicht daheim waren und ihn nicht bewirtet hätten oder so. Er hat es verstanden, er hat dieses Verhalten verstanden aufgrund dessen, dass er gewusst hat, was dahinter steckt. Ja?
0: Also die Zeit des Faschismus.
2: Genau. Ja, weil er eigentlich ein sehr objektiver Mensch war und nicht nur aus seinem Gefühl Menschen beurteilt hat.
0: Wie ist eigentlich Ihre Mutter von...
2: Ja, die
0: Eltern,
2: genau, die sizilianischen Großeltern, das war so, da hat mein Nonno noch gelebt, der ist nämlich bei unserer, eigentlich kurz nachdem meine Eltern geheiratet haben, ist er verstorben, also ich habe meinen Nonno nicht gekannt. Aber aus den Erzählungen von meiner Mama weiß ich, dass sie ein sehr inniges Verhältnis zu diesem zukünftigen Schwiegervater hat aufbauen können. Die haben auch sehr viele Briefe geschrieben, also er hat ihr viele, viele schöne Briefe geschrieben. Und dann hat es eine Zeit gegeben, wo sie für ein paar Monate auch in Palermo bei ihren Schwiegereltern gelebt hat, weil mein Vater nicht warten wollte mit der Heirat. Genau, das ist eine Regel gewesen bei den Carabinieri. Vor dem 29. Lebensjahr
1: durfte man nicht heiraten.
2: Jetzt haben die sich natürlich früher kennengelernt, wollten früher heiraten, das war ihnen alles viel zu streng, so zu warten. Und jetzt hat mein Papa hat versucht, in Palermo eine andere Arbeit zu finden. Und deswegen sind sie für ein paar Monate nach Palermo gezogen. Meine Mama hat dort in der Wohnung meiner Großeltern, meiner sizilianischen Großeltern gelebt. Und hat dort zum ersten Mal eine ganz andere Familiensituation vorgefunden. Ja? Und
0: sie, welche Situation?
2: Die Situation, sie ist eine Besonderheit. Ja? Erstens ist sie nicht Sizilianerin. Zweitens ist sie eine blonde, schöne Frau aus dem Norden, das muss man auch sagen, das war etwas Besonderes. Und sie ist angehimmelt worden von ihrem Schwiegervater. Sie ist ja nie angehimmelt worden, außer von meinem Papa, der in sie verliebt war. Aber jetzt dieser ältere Mann, der sie wie eine Prinzessin behandelt hat.
0: Und wie eine Tochter.
2: Wie eine Tochter, ja. Er hat sie wirklich geliebt. Die Schwiegermutter, die Nonna, war natürlich ein bisschen eifersüchtig auf sie, weil das ist ihr einziger Sohn. Aber das im Mittelpunkt stehen zu dürfen einmal und verhätschelt zu werden, das hat sie zum ersten Mal in ihrem Leben in Sizilien bekommen.
0: Und man muss dazu sagen, die Geschwister der Mutter, die hatten dann teilweise auch

0: einen recht guten Kontakt. Es gab ja einen
1: Ja, das
0: Theologen,
1: stimmt. Doch, es
0: der
1: stimmt.
0: dem Vater immer geschrieben hat auf Latein.
1: Genau, also man muss auch schon dazu sagen, sobald die dann geheiratet haben, hat sich schon einiges auch verbessert im Verhältnis zu den Geschwistern meiner Mama. Da hat es einen Priester gegeben, einen Elternbruder von meiner Mutter, der in Oxford studiert hat, Englisch, Griechisch, Latein und dann in einem Seminar, Priesterseminar, als Professor tätig war. Und der hat sich mit meinem Vater auf Latein unterhalten. Schriftlich wie mündlich, weil Italienisch konnte er nicht. Und das war irgendwie toll, dass sie sich da gefunden haben und das auch so ausgelebt haben. Also es war einer der wenigen, der auf diese Art mit meinem Papa kommuniziert hat und das ihm auch Spaß gemacht hat. Das war kein Problem. Ja. Ja, also es war schon auch positiv. Man muss auch sagen, es hat auch vieles geklappt und das war dann auch in Ordnung.
0: Ich möchte hier nur noch einfügen, dass Sie diese Geschichte, Ihre Lebensgeschichte und die Geschichte Ihrer Eltern auch ganz woanders schon erzählt haben. Über die ehemalige Chefredakteurin von Rai Südtirol bin ich auf Sie gekommen. Sie hatte mich nämlich aus einem ganz bestimmten Grund angerufen und eben danach ist ein Artikel in der FF erschienen. Für alle, die diesen Artikel nachlesen möchten, er ist im Archiv sicherlich von der FF abzurufen. Danke nochmal an dieser Stelle an unsere ehemalige Chefredakteurin Heidi Kessler und meine Kollegin, dass sie mich auf sie gebracht hat. Ja, genau.
1: Schön. Ja, es
0: Ja,
1: war
0: so.
1: schon interessant. Es war schön, auch mit ihr über diese Dinge zu reden.
0: Ja, Sie sind der Meinung, dass es nicht oft genug gesagt werden kann.
1: Ja, also wir haben jetzt schon ein bestimmtes Alter. Man könnte auch nur mehr zurückblicken und sagen, wie hat man sich selbst entwickelt mit dieser Geschichte, die man ja auch weiterträgt als Kind. Das ist einfach auch erwiesen. Schmerzen der eigenen Eltern trägt man selber weiter. Wie kommt man damit zurecht? Besteht man darauf, immer wieder nach denen zu greifen oder findet man auch Wege, sich von dem zu befreien? Hat das mit Reife zu tun? Hat das mit, weiß ich nicht, vielen positiven Aspekten zu tun, die einem im Leben ja auch begegnen, dass man das verarbeiten kann? Ich, Maria Grazia, muss sagen, diesen Schmerz nicht dazu zu gehören, immer als eine andere Person, du bist anders, du bist eine Walsche, hat man mir auch oft gesagt. Das habe ich lange mit mir getragen, so weit, dass ich mich auch dagegen gewehrt habe. Ich habe mich dann irgendwie habe ich eine Rechtfertigung, nein, keine Rechtfertigung, ich habe immer gesagt, nein, das stimmt nicht. Ich bin deutschsprachig, ich bin deutsche Muttersprache, ich bin seit meinen Kindheitstagen, sagen wir mal, immer im deutschen sprachlichen Umfeld aufgewachsen. Ich bin keine Walsche, ich bin auch keine Sizilianerin. Ich habe mich wirklich mit Händen und Füßen gewehrt und habe es lange nicht verstehen können, warum. Es gibt auch kein Verständnis dazu. Das ist einfach, glaube ich, so, man ist anders von Anfang an durch historische Fakten, durch alles Mögliche und man kriegt diesen Stempel raufgesetzt. Da muss man lernen, mit dem umzugehen. Jetzt kann ich recht gut damit umgehen, glaube ich halt. Ich bin niemandem böse, aber ich stehe schon drüber und meine Identität besteht aus zwei Welten, auf zwei interessante Welten, sei es geschichtlich und kulturell und was auch immer. Und ich suche es mir einfach aus. Wenn ich in Sizilien bin, bin ich eine Südtirolerin und wenn ich hier bin, bin ich eine Sizilianerin.
0: Vielleicht könnten wir noch ganz kurz darüber reden, was es mit Ihnen persönlich gemacht hat, also wie diese Ausgrenzung sich bei Ihnen ausgewirkt hat. Sie haben vielleicht mehr Angst, etwas anzugehen oder
1: Ja,
0: ja.
1: sicherlich. Also eine ganz tiefe Unsicherheit in der Persönlichkeit, beziehungsweise Sachen anzugehen und vor allem dieses ständige, hoffentlich entspreche ich, hoffentlich bin ich sympathisch, hoffentlich werde ich angenommen, so wie ich bin und nicht, also dass nicht die Vorurteile wieder gegen mich sprechen, sondern dass man mich annimmt als Person und was ich für das, was ich kann und was ich bringe und nicht mein Name. Wobei ich zu meinem Namen stehe. Ich habe dann einen Italiener geheiratet. Ich habe mir einen Süditaliener sogar ausgesucht. Und deswegen bin ich auch einen anderen Weg und habe auch ganz ein anderes soziales Gefüge, wo ich lebe, anders als meine Schwester, die im deutschen Milieu geblieben ist. Das, glaube ich, hat auch viel zu sagen. Ich habe einen Mann gefunden, der gleich tickt wie mein Vater, im Sinne von, wir sind in Südtirol, die Muttersprache ist Deutsch, unsere Kinder gehen deutsche Schule, du bist die Mami, du entscheidest und ich akzeptiere das ganz voll, das ist eine Chance für meine Kinder. So hat mein Papi getickt und so hat mein Mann getickt.
0: Lassen Sie uns vielleicht noch ein bisschen zurückgehen in Ihre Kindheit. Wir haben es am Anfang schon erwähnt, wie sich eben diese Tatsache, dass Ihre Mutter Deutsch war, der Vater Italienisch, hat sich eben auch in den Klassen oder in Ihrem im Kindergarten und in der
1: Volksschule in der Schule und in den ersten Mittelschuljahren ausgewirkt. Absolut, ja. Und ich denke, das hat etwas mit der Mentalität der damaligen Zeit zu tun. Wir sind in einem Dorf aufgewachsen, das noch sehr verschlossen war diesbezüglich. Es gab nur zwei Persönlichkeiten italienischer Sprache, italienischer Kultur, mein Vater und der Arzt. Alle anderen Beamten waren ortsansässig. Ein einziger Beamter noch, der Direktor der Post, des Postamts, war zweisprachig. Der hat ebenso gut Deutsch wie Italienisch können. Aber sonst war der Arzt Italiener und mein Vater. Und das sind halt einfach Ausnahmefiguren, die in einem Dorfgefüge eine besondere Position einnehmen. Und wie das halt in einem Dorfgefüge ist, baut man Distanz auf. Und das, was dann daheim erzählt wird über den Ordnungshüter, eben mein Vater in dem Fall, das geht auf die Kinder über natürlich. Und das erleben dann die Kinder in der Schule, was daheim erzählt wird. Und jetzt, wenn der Ordnungshüter ein sehr strenger war und auch mal Strafen ausgeteilt hat, dann wird das natürlich nicht mit Freude aufgenommen. Und wenn das Kind daheim dann in dem Gespräch mitkriegt, dann überträgt sich das natürlich auf dem Spielplatz und in der Klasse und so weiter.
0: Was haben Sie erlebt? Also Sie haben...
1: Also ich und meine Schwester, wir haben einfach Gewalt erlebt. Wir haben körperliche Gewalt erlebt, wir haben Mobbing erlebt.
0: Sie gingen nach Hause von der Schule?
1: Zum Beispiel eben Gewalt im Sinne, dass man uns gestoßen hat, uns verletzt hat.
0: Man hat uns abgepasst. Man
1: hat uns abgepasst irgendwo an einer Ecke, an einem bestimmten Punkt des Dorfes. Wussten wir, da stehen die zwei. Und dann mussten wir Strategien entwickeln, um mit denen auszuweichen. Oder man hat uns gebisackt und zum Beispiel kam man am Nachmittag in die Schule, da hat man die Schultasche nicht mit nach Hause über Mittag. Man kam also Nachmittag an, dann war die nicht da, die Schultasche, oder sie war nass, weil man sie im Klo mit Klowasser beschmutzt hat oder die Patschen waren nicht auffindbar. Also alle diese Scherze, sagen wir mal so, die einfach viel wurden, ja. Viel und auch damals, wieso? Was habe ich jetzt getan, dass ich mir das jetzt verdiene,
2: ein klassisches Mobbing.
1: Das ist ein klassisches Mobbing, ja. Die Lehrpersonen haben kaum eingegriffen. Nein. Die wussten vielleicht auch gar nicht immer alles, was da losgeht hinter ihrem Rücken.
0: Hatte man nicht gesagt, die Kinder machen das unter sich aus?
1: Und dann ist der typische Spruch, Kinder sollen das unter sich ausmachen. Das war halt damals so.
0: Es gab noch einen Moment oder eine Situation mit einer Griffelschachtel. Also mit
1: einem Federmädchen. Das war so ein kulminanter Punkt. Ich glaube, das war in der vierten Volksschule. Und das war, ich muss es sagen, im Italienischunterricht, diese Lehrperson, ein sehr netter Mensch, aber hat einfach an dem Tag die ganze Klasse nicht im Griff. Und wie das halt so ist, da war ein junger Mitschüler, also ein Mitschüler von mir, der vielleicht im Scherz, im Spiel, ich habe keine Ahnung, mir einfach diese Griffelschachtel auf den Kopf geworfen hat. Und das war für mich in dem Moment zu viel. Ich hatte an dem Tag im Pausenhof schon genug erlebt, was ich habe schlucken müssen an Bisack.
0: Einfach, das war das i-Tüpfelchen. Das
1: i-Tüpfelchen. Und ich bin da ausgerastet. Ich bin weggerannt aus dem Unterricht. Also Sie müssen sich vorstellen, ein neunjähriges Mädchen, das zusammenpackt und rausläuft aus dem Klassenzimmer. Geweint habe ich und bin nach Hause gerannt, gewohnt haben wir 20 Minuten, 30 Minuten Fußweg von der Schule. Da musste man praktisch durchs ganze Dorf laufen und dann diese Straße hoch bis zur Kaserne, wo wir gewohnt haben. Und das war das erste Mal, wo ich meinem Vater auch gesagt habe, was eigentlich los ist in der Schule.
0: Und der hat dann aber reagiert.
1: An dem Tag war er nicht im Zivil, an dem Tag hat er die volle Montur und da war irgendwas in der Kaserne, der hat mich gepackt in seine Campagnola, in dieses Dienstauto hinein und ist mit mir in die Schule. Er wusste, er hat müssen mit mir nochmal hin, denn ich bin ja aus einer Unterrichtsstunde raus. Die Verantwortung hat ja der Lehrer, das habe ich jetzt, weiß ich, dass das so war. Ich wollte ja auf keinen Fall mit ihm wieder in die Schule. Dann sind wir dort angekommen und das Schlimme war natürlich für mich, er hat diesen Burschen auswendig gemacht und hat den vor der ganzen Schülerschaft gerügt, ganz schlimm gerügt auf Italienisch. Ich weiß noch, das war eine Blamage und hat ihn auch wirklich gedroht. Er hat ihm gesagt, wenn du das nochmal machst, kommst du in den Knast. Also müssen Sie sich mal vorstellen. Und die ganzen Schüler waren anwesend, das war eben die letzte Stunde. Und dann kam auch der Schuldirektor, mit dem dann mein Papa das auch besprochen hat. Und das habe ich ganz viele Jahre mit mir getragen. Dieses
0: war kontraproduktiv.
1: Ja, das war kontraproduktiv. Er wollte natürlich helfen, aber ja. Es war dramatisch. Dramatische Folgen heißt, für lange Zeit wird man geschnitten in der Schule, man spricht nicht mehr mit dir, man spielt nicht mehr mit dir, du bist sowieso Kacke, du bist der letzte Dreck, den es überhaupt gibt. Also dieses Gefühl hat man dann mitbekommen und überhaupt kein Verständnis. Überhaupt kein Verständnis für eine Situation, die schon lange Zeit so war.
0: Richtig, besser ging es dann in Meran. Also sind dann nach Meran
1: die Oberschule, das war dann Highlight, ja. Das war eine ganz toll. Alle kamen von überall her. Wir hatten Mitschülerinnen und Mitschüler, die aus ganz unterschiedlichen sozialen Gefüge kamen und jeder durfte so sein, wie er war. Und eben auch zweisprachig. Wir waren nicht mehr die Einzigen, ich und meine Schwester. Es gab noch, ich glaube, mindestens drei in unserer Klasse, die aus einer zweisprachigen Familie kamen, mit italienischem Vater. Und das war einfach toll.
2: Es war eine Befreiung.
1: Das war
2: eine Befreiung. Auch in der Mittelschule, eigentlich bis zur Mittelschule, bis am Ende unserer Mittelschule, bis 14 Jahre ging diese Geschichte immer weiter. Also dieses Ausgegrenzte.
1: Da haben wir eben in Dörfern gelebt. Also wir haben ja dann
2: in zwei verschiedenen Dörfern unsere Kindheit erlebt.
1: Und die Oberschule war dann in der Stadt. Die Stadt ist einfach anders.
2: Ja, es hat niemanden interessiert, was mein Papa macht. Die Tatsache, dass wir zweisprachig waren, war auch eventuell Grund, beneidet zu werden, weil man halt in zwei Fächern mindestens positiv geschrieben. Und andere konnten Italienisch nicht. Das war ja das Problem dann in der Oberschule. Wir hatten dieses Problem nicht. Von daher, also es war wirklich eine Befreiung. Man konnte sich entwickeln, man war das, was man war, egal italienischer Name oder nicht italienisch. Also das war wirklich, ich kann mich erinnern, dass ich mich ein paar Mal gefragt habe, ja, stimmt das? Bin ich in einer anderen Welt?
1: Ja.
2: Das ist auch eine lange Zeit, wenn man von ganz klein auf immer mit diesem Gefühl lebt. Und man kommt ja nicht zurecht als Kind. Und es ist auch niemand da, der dich, sagen wir mal, psychologisch auffängt. Heute gibt es ja alle möglichen Möglichkeiten, ist ja auch gut, aber damals gab es das nicht. Mama hat auch nicht gesagt, das geht vorbei oder es ist nicht gut und es tut mir leid oder was auch immer. Nein.
0: Ihre Mutter hat gar nicht reagiert.
2: Nein, nicht viel. Höchstens hat sie gesagt, bist du dir sicher, dass du nicht was angestellt hast? Bist du sicher, dass nicht du den Grund gegeben hast? Das war schrecklich. Das ist jetzt aber ihre Geschichte, das ist auch ihr Wesen gewesen. Also wenn irgendwas nicht geht, dann bin wahrscheinlich ich schuld daran.
1: Nicht schuldig, ja.
2: Und nicht die anderen. Die Befreiung ab 14, ab der Oberschule, war schon da. Psychologisch und in allen Richtungen, oder, Michaela?
1: Total,
2: ja.
1: Total. Es war wirklich wie Luft schnappen.
2: Ja. Und dann in der Stadt alle Möglichkeiten. Das ist schon toll gewesen für ein junges Mädchen. Also, das war schon schön.
0: Und später haben Sie das nicht mehr erlebt?
2: Doch, man erlebt es immer wieder. Man riecht es schon von Weitem und dann weiß man schon, wie man umgehen muss. Also so geht es mir. Ich rieche schon von Weitem, dass ich nicht reinpasse.
0: Und was machen Sie dann?
2: Ja, ich zieh mich zurück und überlege dann ganz genau, brauche ich es nicht, dann suche ich mir jemand anderen. Ich brauche diese Person nicht. Also ich gehe ja nicht mehr in die Schule. Beruflich bin ich freiberuflich, da geht es um Kunden, das ist den Kunden auch egal.
0: Sie sind höchstens, Goldschmiedin, wenn ich das
2: Goldschmiedin,
0: sagen darf.
2: Höchstens Kunden aus Deutschland oder Österreich sind immer interessiert, was ist das für ein Name, dann kann ich ein bisschen was erzählen und dann entsteht immer ein netter Moment. Aber jetzt im Zwischenmenschlichen, wenn ich neue Freunde finden möchte, dann weiß ich schon, das könnte ein Problem sein. Ich traue den Menschen nicht so,
0: Michaela, wie erleben Sie es? Sie sind Gesangslehrerin und Stimmbildnerin vom Beruf.
1: Ja, also als ich mit 19 meine erste Supplenz angefangen habe, ich war 19 Jahre alt, hatte ich eine Supplenz als Musiklehrerin in einer kleinen Ortschaft. Und ich habe diesen Namen, diesen komplizierten Namen, den auch nicht alle sofort aussprechen können, schon gar nicht Kinder aus der Mittelschule. Und ich hatte damit schon Probleme. Wie präsentiere ich mich? Und hoffentlich lachen sie mich nicht aus. In meiner Unerfahrung und vielleicht in meiner gekränkten Persönlichkeit hatte ich Angst vor diesen Kindern in der Klasse. Ich habe mir müssen so, sozusagen fast eine Rüstung anziehen oder überstülpen, um da ganz stark zu sein und nicht empfindlich auf diese Reaktion zu wirken. Meine Stärke war sicher, dass ich gut singen konnte. Ich konnte vor der Klasse singen, den Kindern hat das imponiert und dann war das vorbei. Das hat sich dann gelegt mit der Zeit, mit meinem Diplom, mit meiner Berufserfahrung. Und dann habe ich diesen Beruf wirklich mit Leib und Seele gemacht. Dann war das überhaupt kein Problem. Das war sogar toll, weil unsere Musiklehrerin, die eigentlich Italienisch kann, kann auch Deutsch. Das ist cool. Und das habe ich dann eigentlich von den Kindern ganz, ganz nett gefunden. Das war dann wirklich mit der Zeit kein Problem mehr. Und jetzt, ich unterrichte schon fast über 30 Jahre, bin jetzt aber an der Oberschule seit 20 und das ist eine andere Altersklasse, eine Altersgruppe, das ist ganz anders.
0: Warum war es Ihnen heute hier im Radio Wohnzimmer wichtig, Ihre Geschichte zu erzählen?
1: Es ist mir wichtig, dass man vielleicht reflektiert, wie das sein kann, wenn man auf der anderen Barrikade steht, eben als Ausgegrenzter steht, weil man entweder einer anderen Sprachgruppe gehört oder ein anderes kulturelles Background hat. Dass andere, die das nicht haben, ja, und nicht erlebt haben, dass sie da einfach einen Moment innehalten und einfach nachdenken, bevor so pauschale Aussagen gemacht werden oder alle Italiener sind gleich oder alle was weiß ich was. Ich glaube, desto trotz, dass so viele Jahre nach diesen Bombenjahren, nach diesem Faschismus und alles, was Südtirol erlebt hat, auch Negatives erlebt hat, so viel Zeit schon vorbei ist, noch viele Vorurteile vorherrschen. Aber ganz tief drin, ohne dass man es vielleicht bewusst wiedererkennt. Und vielleicht kann so eine Geschichte einem einfach ein bisschen mehr die Augen aufmachen.
0: Also es geht um Sensibilisierung?
1: Ja, genau. Da bin ich der gleichen Meinung wie Michaela. Ich finde das ganz schön. Ich möchte aber auch hinzufügen, uns ist auch beiden, glaube ich, bewusst, dass es sehr vielen so ergangen ist. Ich kenne auch ein paar andere Menschen, die gleiche Situation erlebt haben aufgrund der Eltern, die zweisprachig sind und auch in Dörfern aufgewachsen sind und das so ähnlich miterlebt haben. Heute über das zu sprechen, warum nicht? Es gibt ja immer wieder neue Situationen. Es gibt auch Menschen, die zu uns in Südtirol kommen, die so anders sind und einfach a priori ausgegrenzt werden, weil die sind nicht Südtiroler, die sind nicht von hier. Ich würde immer sagen, abwarten und vielleicht auch mal mit einer gesunden Neugierde mal nachfragen. Woher kommt dieser Mensch? Was hat er für einen Hintergrund? Welche Ziele, was will er lernen, was will er nicht lernen? Dann kann man wieder einen Schritt weitergehen. Also mich fragt ja niemand, wie hast du es erlebt? Ich habe immer nur das erlebt, dass die Leute alles schon wussten über mein Leben, über meine Vergangenheit. Und ich habe immer blöd reingeschaut, habe mir gedacht, ja wieso? Also es gibt einfach Vorurteile, es wird nicht gefragt.
2: Muss man da noch was hinzufügen, um einfach auch gerecht zu sein? Wir hatten die Möglichkeit, ich und meine Schwester, vor Jahren auch bei diesen sogenannten Jahrgangstreffen dabei zu sein und unsere ehemaligen Mitschülerinnen und Mitschüler wiederzusehen. Und haben bei zwei Treffen waren wir dabei und ich muss, es war eigentlich ganz, ganz komisch, bei beiden Treffen haben sich zwei Mitschüler vor allen bei uns entschuldigt.
1: Vor allen, also nach das, so vielen Jahren. Nach so vielen Jahren, wichtig.
2: Also wir hatten da, glaube ich, den 40-Jährigen.
1: Ja.
2: Das sind viele Jahre.
1: Viele Jahre.
2: Und nach 40 Jahren kommt auch, da braucht es Mut, glaube ich, von der anderen Seite her, einfach auch vor allen anderen, die da anwesend waren, zu sagen, ich
1: ich habe das nicht bewusst getan oder ich habe da,
2: aber das tut ich mir entschuldige leid.
1: Mich, es tut mir leid.
2: Also ich kann mich erinnern, dieser Moment war sehr peinlich für mich, denn ich habe gar nicht mehr dran gedacht.
1: Und wir haben uns das nicht
2: Ich habe meine Schulkollegen alle sehr gern wiedergesehen und am peinlichsten war es, die ich nicht mehr wiedererkannte, weil ja so viele Jahre vergangen sind.
1: Aber dann kam diese Entschuldigung.
2: Und jetzt plötzlich kommt diese Entschuldigung vor der ganzen Klasse. Also das war wirklich ein sehr...
1: Also nicht bei uns persönlich, so klammheimlich hinter einer
2: Nein,
1: Ecke.
2: Vor allem anderen.
1: Und das habe ich sehr geschätzt.
2: Ja, also
1: das war sehr schön. Es war peinlich, aber es war eine tolle Sache.
2: Es war danach, muss ich sagen, schön, weil es hat sich etwas geschlossen in einem friedenvollen, oder sagen wir mal, in dem Willen, die Sache wieder gut zu machen. Das ist interessant. Also das erlebt man, glaube ich, nicht so ohne weiteres.
1: Und das, denke ich, ist auch richtig zu sagen, dass das heute schon doch sagen. Bei einigen schon weitergegangen ist und auch reflektiert worden ist. Und der Mut da war auch ja. zu sagen.
2: Das war schön.
1: Ja,
2: wir haben sogar eine Rose bekommen.
1: Ja.
2: Okay. Ja.
1: Also,
2: ja.
1: Das muss man sagen. Ja. Weil sonst hört sich das so an, ja. wie wenn gar nichts weitergegangen
2: nein,
1: wäre.
2: Nein, es ist wirklich was weitergegangen. Ja. Das ist doch schön. Positiv.
0: Danke, dass Sie ins Radio Wohnzimmer gekommen sind. Michaela und Maria Grazia.
2: Sehr gern.
0: David Leitner und ich, Sigrid Flengers, sind heute bei Ihnen hier im Wohnzimmer, ja, wir sitzen im Wohnzimmer tatsächlich. Und ja, freut mich, das Interview mit Ihnen beiden kann man nachhören unter www.reisetirol.rai.it. Freut mich, dass Sie uns Ihre Geschichte erzählt haben. Vielen Schön. Dank.
1: Vielen Dank für die Einladung und die Möglichkeit zu erzählen.
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2: Der Tourismus in Italien erreicht einen neuen Sommerrekord. Meran will eine Sinti-Siedlung auflösen. Das Wetter morgen, Sonne und Wolken im Wechsel bei 22 bis 30 Grad. Italien hat im Sommer einen neuen Tourismusrekord erreicht. Nach Angaben des Tourismusministeriums wurden von Juni bis August 72,4 Millionen Ankünfte und 276 Millionen Übernachtungen gezählt, rund 2% mehr als im Vorjahr. Besonders stark war der Zuwachs bei den ausländischen Gästen. Ihre Übernachtungen stiegen um 4,4%. Stark gefragt waren die Bergregionen. Die höchste Auslastung nach Auswertung der Buchungsplattformen hatte das Trentino mit 67,3%. Auch Südtirol verzeichnete im Juli laut Statistikamt Astat ein Plus. Die Zahl der Übernachtungen stieg um 2,2% auf knapp 5,5 Millionen. Die Augustdaten für Südtirol liegen noch nicht vor. Die Chefs großer amerikanischer KI-Unternehmen wollen die Entwicklung leistungsstarker künstlicher Intelligenz bremsen und stärker regulieren. Anthropic-Chef Dario Amodi warnt, künstliche Intelligenz könnte sich innerhalb von 6 bis 12 Monaten so weit entwickeln, dass sie das gesamte Internet übernehmen kann. Hintergrund sind auch jüngste autonome Hackerangriffe durch KI-Systeme. Die Chefs von Anthropic sowie OpenAI plädieren nun für eine Entwicklungspause. Unabhängige Beobachter sollen künftig die Entwicklung neuer Modelle überwachen. Die Gemeinde Meran will eine Siedlung für Mitglieder einer Sinti-Gemeinschaft schrittweise auflösen. Vor 8 Jahren hatte die Gemeinde zwischen Passa, Etsch und Haarwal 4 Häuschen mit jeweils 2 Wohneinheiten und Stellplätze für Wohnwagen errichtet. Inzwischen gibt es massive Schäden durch Feuchtigkeit und Schimmel. Auch die Müllentsorgung in den umliegenden Bächen sorgt für Probleme. Bürgermeisterin Katharina Zeller kündigt individuelle Lösungen für die 27 Bewohner an. Wer arbeite und sich in die Gesellschaft einfüge, soll möglichst eine Sozialwohnung bekommen. Eine Zwangsräumung ist laut Zeller nicht vorgesehen. Nach einem Großbrand vergangene Nacht in Aldein versucht die Berufsfeuerwehr, die Brandursache zu klären. Ein Zimmereibetrieb am Ortseingang brannte bis auf die Grundmauern nieder. Das angrenzende Wohngebäude konnte von den Feuerwehren geschützt werden. Die Dienstwohnung wurde allerdings stark beschädigt. Das Feuer war kurz nach 23 Uhr ausgebrochen. Im Einsatz standen 12 freiwillige Feuerwehren mit rund 200 Einsatzkräften, unterstützt von einer Drehleiter der Feuerwehr aus Cavalese. Die Dreizinen AG verzichtet auf eine bereits 2020 zugesagte Änderung ihrer Wasserkonzession. Grund ist das stockende Genehmigungsverfahren für den Zusammenschluss der Skigebiete Sechstenrotwand und Siljan in Osttirol. Damit kann nun ein neues Konzessionsverfahren gestartet werden, unabhängig von der Entscheidung in Österreich. Die Landesregierung hat dem Verzicht zugestimmt. Die Sommersaison im Bozener Lido endet mit deutlich mehr Besuchern als im Vorjahr. Mit dem heutigen letzten Tag war das Freibad insgesamt 120 Tage geöffnet. Im Mai wurden mehr als 20.000 Eintritte gezählt, im Juli knapp 43.000. Damit lag die Saison insgesamt über dem Ergebnis von 2025. Mehr als verdoppelt haben sich die Saisonabos für Studierende. Ab kommendem Mittwoch läuft der Schwimmbetrieb im Hallenbad weiter. Kimi Antonelli hat den ersten Formel-1 Grand Prix in Madrid gewonnen. Der 20-jährige Mercedes-Pilot feierte damit seinen 8. Saisonsieg und baute seine WM-Führung weiter aus. Zweiter wurde Max Verstappen vor Weltmeister Lando Norris. Lewis Hamilton schied wegen technischer Probleme aus. Und nun noch der Blick aufs Wetter. Morgen Montag ist es im Süden meist sonnig, im Norden ist es am Vormittag noch etwas unbeständig. Tagsüber gibt es dann überall einen Wechsel aus Sonne und Wolken. Dazu weht teils lebhafter Nordföhn bei Höchsttemperaturen von 22 Grad in Sterzing und 30 in Bozen. Am Dienstag wird es, abgesehen von ein paar Frühnebelfeldern, sehr sonnig. 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
3: Daniel Hofer begrüßt Sie aus der Landesverkehrsmeldezentrale. Auf der Brennerautobahn in Fahrtrichtung Norden auf der Höhe San Michele hat sich ein Unfall ereignet. Es kommt noch zu Behinderungen und Wartezeiten in Fahrtrichtung Norden zwischen Trient Nord und Neumarkt und in Fahrtrichtung Süden zwischen Neumarkt und San Michele. Kolonnenverkehr und Stau wegen Überlastung gibt es auf der Brennerautobahn in Fahrtrichtung Süden zwischen dem Brenner und Sterzing sowie auf der Brenner Staatsstraße in Fahrtrichtung Süden zwischen Gossensass und Sterzing und auf der Finchgauer Staatsstraße in Fahrtrichtung Meran bei Charles sowie zwischen Naturns und Rabland. Zu Verzögerungen wegen Arbeiten kommt es immer wieder auf der Brenner Staatsstraße bei Klausen sowie auf der Staatsstraße Klausen-Pontives bei Klausen. Kommen Sie gut voran!
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4: Willkommen auf unserer Spielwiese. Wir widmen die kommenden Minuten einer Ikone der Musikgeschichte. Einem Mann, dessen tiefe Stimme wie ein Donnergrollen durch die Jahrzehnte nachhallt. Ein Künstler, der Genregrenzen zwischen Country, Rock'n'Roll, Blues und Gospel mühelos überwunden hat. Der legendäre Man in Black, Johnny Cash, stellt sich gleich selbst vor.
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Johnny Cash, Folsom Prison Blues, live gespielt im Gefängnis von, ja, Folsom. Und am 12. September, vor genau 23 Jahren, schloss Johnny Cash in Nashville, Tennessee, für immer die Augen. Er hinterließ uns über 500 geschriebene Songs, mehr als 90 Millionen verkaufte Tonträger und ein musikalisches Erbe, das wohl sehr, sehr lange bleiben wird. Doch hinter dem Weltstar steckte ein Mensch voller Widersprüche, zerrissen zwischen tiefem Glauben und dunklen Abgründen, zwischen Rebellion und Nächstenliebe. Wir reisen heute gemeinsam durch sein bewegtes Leben und hören mehrere Stationen davon. Wir beginnen mit dem Song, der 1956 seine allererste Nummer 1 in den Country Charts wurde und ihn weltberühmt machte. I Walk the Line.

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1: Um die Musik von Johnny Cash zu verstehen, müssen wir zurück zu seinen Wurzeln reisen. Geboren wurde er am 26. Februar 1932 als John R. Cash in Dyess, Arkansas. Es war die Zeit der großen Depression. Seine Familie war bitterarm und schuftete auf den staatlich zugeteilten Baumwollfeldern. Schon als kleiner Junge musste J.R. mit anpacken. Die harte, monotone Arbeit auf den Feldern prägte seinen Rhythmus und sein Verständnis für das einfache Volk. Die Flucht aus dieser harten Realität bot ihm die Musik. Abends saß die Familie vor dem Radio und hörte Gospel- und Country-Musik. Seine Mutter erkannte das Talent und sparte eisern für seine ersten Gitarrenstunden. Ein tragisches Ereignis im Jahr 1944 sollte das Leben von Johnny Cash für immer überschatten. Sein älterer, tiefgläubiger Bruder Jack kam nach einem schrecklichen Unfall an einer Kreissäge ums Leben. Ein Verlust, den er zeit seines Lebens nie ganz verarbeitet hat und der eine tiefe Melancholie in seiner Seele hinterließ.

Johnny Cash wurde Anfang der 50er Jahre als Funker der US Air Force nach Landsberg am Lech in Deutschland versetzt. Dort kaufte er sich seine erste eigene Gitarre, gründete eine Band mit Kameraden und schrieb die ersten Songs. Darunter einen Titel, der Musikgeschichte schreiben sollte und den wir schon eingangs gehört haben. Inspiriert von einem Kinofilm über das Folsom-Gefängnis entstand dieses Meisterwerk. Nach seiner Entlassung klopfte er bei den legendären Sun Studios in Memphis an. Studioboss Sam Phillips suchte genau diesen rohen, ungeschliffenen Sound. Doch Folsom Prison war nicht das einzige Gefängnis, in welchem Johnny Cash auftrat. Kurze Zeit später war er schon in der staatlichen Anstalt von San Quentin, dem ältesten Gefängnis von Kalifornien.

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1: Ja, der typische Boom-Chicka-Boom-Sound von Johnny Cash mit seiner Band, den Tennessee Three, bestehend aus Luther Perkins an der Gitarre und Marshall Grant am Bass. Ja, das war San Quentin, wie er es so schön sagte. Er erschuf Johnny Cash in den späten 50er Jahren diesen Sound, den es so in dieser Form noch nicht zuvor gegeben hatte. Er war minimalistisch, treibend und klang wie ein rollender Güterzug. Eben nannte man ihn deshalb den Boom-Chicka-Boom-Sound, so wie er eben klang. Weil der Band anfangs ein Schlagzeuger fehlte, klemmte Cash ein Stück Papier unter die Gitarrensaiten, um diesen perkussiven Rhythmus zu erzeugen. Es war die Geburtsstunde des Rockabilly und des modernen Country. Sun Records wurde zur Talentschmiede einer ganzen Generation. Neben Johnny Cash nahmen dort auch Elvis Presley, Jerry Lee Lewis und Roy Orbison auf. Johnny Cash wurde schnell zum kommerziellen Zugpferd dieses Labels. Seine Songs handelten von Liebe, Sünde und bitterer Reue. Hören wir jetzt aus dieser wegweisenden Sun Records Ära einen seiner größten Hits aus dem Jahr 1955, Cry, Cry, Cry.

0: In den 1960er Jahren wurde Johnny Cash ein Weltstar. Er wechselte zum Major-Label Columbia Records und tourte ununterbrochen. Doch der immense Druck und das zehrende Tourleben forderten einen enormen Tribut. Um die Nächte durchzustehen und die Tage zu überstehen, griff er zu Amphetaminen und Barbituraten. Es begann eine dramatische Abwärtsspirale. Es folgten Abstürze, verpasste Konzerte, Hotelzimmerverwüstungen und Schlagzeilen über Verhaftungen wegen Drogenschmuggels. Cash inszenierte sich zunehmend als Gesetzloser, als Outlaw. Doch privat stand er am Abgrund. Seine erste Ehe zerbrach unter dieser Last. Ja, doch inmitten dieser Dunkelheit, da gab es einen Rettungsanker. June Carter. Sie stammte aus der berühmten Country-Dynastie der Carter Family und tourte regelmäßig mit Johnny Cash. June wurde die große Liebe seines Lebens. Sie hielt zu ihm und half ihm durch die schwersten Zeiten seines Lebens. Gemeinsam mit dem Songwriter Merle Kilgore schrieb June einen Titel, der Cashs Liebe zu ihr perfekt beschrieb. 1963 wurde dieser Song mit seinem markanten Mariachi-Trompeten-Sound zu Cashs größtem Welthit.
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Das Duett Jackson, das im Jahr 1968 June Carter Cash und ihrem Gemahl Johnny Cash zum ersten gemeinsamen Grammy Award Sieg für die beste Country- und Western-Performance verhalf. Zuvor hörten wir Ring of Fire, den wohl größten Hit von Johnny Cash. Wir erinnern heute in der Spielwiese an den Man in Black, der Mann in schwarzer Kleidung, sein Markenzeichen, seine Stimme und sein gleichnamiges Lied, das wir jetzt in einer Neubearbeitung aus dem Jahr 2020 in der Version mit dem weltberühmten Royal Philharmonic Orchestra aus London hören. Aufgenommen, gemischt und produziert wurde übrigens in den legendären Abbey Road Studios, wo zuvor schon die Hits der Beatles entstanden sind.

Um das Jahr 1971 machte Johnny Cash sein Markenzeichen offiziell. Er trug auf der Bühne fast ausschließlich schwarz. In einer Zeit, in der Country-Musiker in glitzernden, bunten Strafanzügen auftraten, war das ein radikaler optischer Protest. Im soeben gehörten Song Man in Black erklärte er: Er trage Schwarz für die Armen, die Hungrigen, für die Opfer von Vorurteilen und für die jungen Männer, die im Vietnamkrieg ihr Leben ließen. Cash war die Stimme derer, die sonst niemand hörte. In den 1970er Jahren moderierte er außerdem seine eigene, extrem erfolgreiche TV-Show auf ABC, in der er Brücken zwischen den Generationen schlug. Er lud nicht nur Country-Größen ein, sondern auch junge Rebellen wie damals Bob Dylan, Neil Young oder Joni Mitchell. Als es in den 1980er Jahren ruhiger um ihn wurde und das Radio ihn als unter Anführungszeichen zu alt abstempelte, man stelle sich das mal vor, gründete er mit seinen besten Freunden Waylon Jennings, Willie Nelson und Kris Kristofferson eine Country-Supergroup, die Highwaymen. Gemeinsam bewiesen die vier gealterten Outlaws der Welt, dass der wahre Country-Geist nicht tot zu kriegen war. Ihr Titelsong beschreibt die unsterbliche Wanderung der menschlichen Seele. Hier sind die Highwaymen mit The Highwayman. 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

Was für ein Song, The Last Cowboy Song, der letzte Cowboy Song, ein Meisterwerk der Highwaymen, einfach wunderbar gemacht, unüberhörbar die Stimme von Johnny Cash, außerdem mit dabei Waylon Jennings, Kris Kristofferson und Willie Nelson. Willie Nelson übrigens der einzige der glorreichen vier, der noch am Leben ist und immer noch musiziert und fleißig CDs und Alben einspielt. Ja, wir kommen jetzt zum späten Meisterwerk von Johnny Cash und seinem Abschied von der Musikszene. Anfang der 1990er Jahre schien damals schon die Karriere von ihm endgültig vorbei zu sein. Seine Plattenfirma hatte ihn fallen lassen. Doch dann trat ein Mann in sein Leben, den man eher mit Hardcore-Rap und Heavy Metal in Verbindung brachte. Der Starproduzent Rick Rubin. Rubin suchte keine Hits, er suchte die pure Essenz des Künstlers. Er setzte Cash mit einer Akustikgitarre in sein Wohnzimmer und ließ ihn einfach singen. Es war die Geburtsstunde der American Recordings und da sind wahre Schätze entstanden. Eines der spektakulärsten und emotionalsten Comebacks der gesamten Musikgeschichte. Mit zittriger, vom Alter und schwerer Krankheit gezeichneter Stimme coverte Johnny Cash Songs moderner Künstler. Er zog eine völlig neue, junge Generation von Rock- und Indie-Fans in seinen Bann. Wir hören aus dieser Spätphase des Künstlers mindestens drei wunderbare Songs. Der erste stammt aus der Feder von Neil Young und nennt sich Heart of Gold, ein Meisterwerk. Darauf folgt der Rock'n'Roll-Song Brown-Eyed Handsome Man von Chuck Berry mit einem Gastauftritt von Carl Perkins. Weiterhin viel Spaß auf unserer Spielwiese mit der unverwechselbaren, einzigartigen Stimme von Mr. Johnny Cash, an den wir heute erinnern.

Brown-Eyed Handsome Man, Johnny Cash und Carl Perkins gemeinsam im Studio. Der absolute emotionale Höhepunkt dieser Spätphase war wohl die Coverversion des Nine Inch Nails Songs Hurt im Jahr 2002. Das dazugehörige Musikvideo, das einen sichtlich geschwächten Cash inmitten der Relikte seines eigenen verfallenen Museums zeigt, gilt als eines der besten Musikvideos aller Zeiten. Es war ein Abschied auf Raten. Ja, im Mai 2003 starb seine geliebte Ehefrau June. June Carter Cash war eigentlich die starke Frau an seiner Seite. Sie hat ihn gerettet, wenn man so will. Mit gebrochenem Herzen und schwer gezeichnet von einer Diabeteserkrankung schleppte sich Johnny Cash danach noch ein letztes Mal ins Studio, um Songs aufzunehmen. Am 12. September 2003, also knapp 4 Monate später, folgte er seiner geliebten June nach. Johnny Cash hinterließ ein musikalisches Monument. Er war kein Heiliger, aber er war authentisch bis zum letzten Atemzug. Hier sein ergreifendes musikalisches Testament.

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Johnny Cash, eine Stimme, ein Lebenswerk. Viele Stationen einer amerikanischen Musiklegende haben wir heute in unserer Spielwiese gehört. Das war das Thema. Ja, abschließend wollen wir noch einen zu Wort kommen lassen, der auch Johnny Cash-Fan ist, und zwar Werner Bauhofer. Er wird mit seiner legendären Country Palace Band noch ein wunderbares Stück von Gordon Lightfoot hier interpretieren. Wir freuen uns darauf und auch auf ein Wiederhören. Heute in einer Woche zur selben Zeit auf unserer Spielwiese, dann mit einem bestimmt ganz anderen Thema. Bis dahin grüßen Sie aus dem Studio 2 heute an der Technik Aaron Schrott und mein Name Roland Leitner am Mikrofon. Machen Sie es gut.

0: Es ist 19.30 Uhr. 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
1: Der Tourismus in Italien erreicht einen neuen Sommerrekord. Meran will eine Sinti-Siedlung auflösen. Das Wetter morgen, Sonne und Wolken im Wechsel bei 22 bis 30 Grad. Italien hat im Sommer einen neuen Tourismusrekord erreicht. Nach Angaben des Tourismusministeriums wurden von Juni bis August 72,4 Millionen Ankünfte und 276 Millionen Übernachtungen gezählt, rund 2% mehr als im Vorjahr. Besonders stark war der Zuwachs bei den ausländischen Gästen. Ihre Übernachtungen stiegen um 4,4%. Stark gefragt waren die Bergregionen. Die höchste Auslastung nach Auswertung der Buchungsplattformen hatte das Trentino mit 67,3%. Auch Südtirol verzeichnete im Juli laut Statistikamt Istat ein Plus. Die Zahl der Übernachtungen stieg um 2,2% auf knapp 5,5 Millionen. Die Augustdaten für Südtirol liegen noch nicht vor. In der Ukraine hat es eine weitere Angriffswelle gegeben. Im Grenzgebiet zu Polen musste ein Sonderzug mit Beratern des deutschen Bundeskanzlers Friedrich Merz sowie dem britischen Ex-Premier Boris Johnson gestoppt werden. In der Nähe wurde ein Personenzug sogar angegriffen. Es gab keine Verletzten. Die polnische Regierung warf Moskau eine Verschärfung des Konfliktes vor. Die Chefs großer amerikanischer KI-Unternehmen wollen die Entwicklung leistungsstarker künstlicher Intelligenz bremsen und stärker regulieren. Anthropic-Chef Dario Amodei warnte, künstliche Intelligenz könnte sich innerhalb von 6 bis 12 Monaten so weit entwickeln, dass sie das gesamte Internet übernehmen kann. Hintergrund sind auch jüngste autonome Hackerangriffe durch KI-Systeme. Die Chefs von Anthropic sowie OpenAI plädieren nun für eine Entwicklungspause. Unabhängige Beobachter sollen künftig die Entwicklung neuer Modelle überwachen. Bei der Parlamentswahl in Schweden wird ein enges Rennen zwischen dem regierenden Mitte-Rechts-Bündnis und der von den Sozialdemokraten angeführten Opposition erwartet. Der konservative Regierungschef Ulf Kristersson führt derzeit eine Minderheitsregierung an, die im Parlament auf die Stimmen der Schwedendemokraten angewiesen ist. Beide Lager lagen in Umfragen zuletzt nahezu gleich auf. Nach der Kollision eines Fischerbootes mit einem Wassertaxi in der Lagune von Venedig wird eine 26-jährige Frau vermisst. Ihr 25-jähriger Ehemann wurde lebensgefährlich verletzt und liegt auf der Intensivstation. Der Unfall ereignete sich bereits gestern früh auf einem Kanal nahe dem Flughafen Marco Polo. Feuerwehrtaucher fanden das gesunkene Fischerboot. Die Ermittler versuchen, den Unfallhergang zu klären. Die Gemeinde Meran will eine Siedlung für Mitglieder einer Sinti-Gemeinschaft schrittweise auflösen. Vor 8 Jahren hatte die Gemeinde zwischen Passa und Etsch 4 Häuschen mit jeweils 2 Wohneinheiten sowie Stellplätze schrittweise auflösen. Vor 8 Jahren hatte die Gemeinde zwischen Passa und Etsch 4 Häuschen mit jeweils 2 Wohneinheiten sowie Stellplätze für Wohnwagen errichtet. Inzwischen

0: Der Hotelier- und Gastwirteverband begrüßt die Pläne der Europäischen Union für wirksamere Maßnahmen gegen Kurzzeitvermietungen. Südtirol habe die touristische Vermietung von privatem Wohnraum bereits klarer und strenger geregelt. HGV-Direktor Raphael Mooswalder sagte, der vom Land angekündigte Kontrolldienst müsse nun aber rasch eingesetzt werden. Auch müsse stärker überprüft werden, wie Zweitwohnungen tatsächlich genutzt werden. In Toblach kann die Gemeinde über die Zukunft der alten Bibliothek selbst entscheiden. Laut dem Landesdenkmalamt liegt keine strenge Anforderung für Denkmalschutz vor. Heimatpfleger und Privatpersonen hatten sich in einer Unterschriftenaktion für den Erhalt stark gemacht. Ein Vorentwurf sah den Abriss des Gebäudes und eine Erweiterung des Gemeindekomplexes vor. Daran müsse jedoch nicht festgehalten werden, erklärt der Bürgermeister Martin Rienzner. Die Drei-Zinnen AG verzichtet auf eine bereits vor 6 Jahren zugesagte Änderung ihrer Wasserkonzession. Grund ist das stockende Genehmigungsverfahren für den Zusammenschluss der Skigebiete Sechstenrodwan und Siljan in Osttirol. Damit kann nun ein neues Konzessionsverfahren gestartet werden, unabhängig von der Entscheidung in Österreich. Die Landesregierung hat dem Verzicht zugestimmt. Nach einem Großbrand vergangene Nacht in Aldein versucht die Berufsfeuerwehr, die Brandursache zu klären. Ein Zimmereibetrieb am Ortseingang brannte bis auf die Grundmauern nieder. Das angrenzende Wohngebäude konnte von den Feuerwehren geschützt werden. Die Dienstwohnung wurde allerdings stark beschädigt. Das Feuer war kurz vor 23 Uhr ausgebrochen. Im Einsatz standen 12 freiwillige Feuerwehren mit rund 200 Einsatzkräften, unterstützt von einer Drehleiter der Feuerwehr aus Cavalese. Die Sommersaison im Bozener Lido endet mit deutlich mehr Besuchern als im Vorjahr. Mit dem heutigen letzten Tag war das Freibad insgesamt 120 Tage geöffnet. Im Mai wurden mehr als 20.000 Eintritte gezählt, im Juli knapp 43.000. Damit lag die Saison insgesamt weit über dem Ergebnis des letzten Jahres. Mehr als verdoppelt haben sich die Saisonabos für Studierende. Ab dem kommenden Mittwoch läuft der Schwimmbetrieb im Hallenbad weiter. Kimi Antonelli hat den ersten Formel-1 Grand Prix in Madrid gewonnen. Der 20-jährige Mercedes-Pilot feierte damit seinen 8. Saisonsieg und baute seine WM-Führung weiter aus. Zweiter wurde Max Verstappen vor Weltmeister Lando Norris. Lewis Hamilton schied wegen technischer Probleme aus. Und hier noch der Blick aufs Wetter. Eine feuchte nördliche Höhenströmung bestimmt das Wetter im Alpenraum. Morgen Montag ist es im Süden meist sonnig. Im Norden des Landes, speziell im hinteren Arntal, ist es am Vormittag noch etwas unbeständig. Tagsüber gibt es einen Wechsel aus Sonne und Wolken. Am dichtesten bleiben die Wolken im Arntal. Dazu wählt teils lebhafter Nordföhn bei Höchsttemperaturen von 22 Grad in Sterzing und 30 Grad in Bozen. Am Dienstag wird es, abgesehen von ein paar Frühnebelfeldern, sehr sonnig. Die Tageshöchsttemperaturen von heute: Bozen 27 Grad, Meran 26 Grad, Brixen, Bruneck und Sterzing 25 Grad, Schlanders 24, Reschen 21, Toblach 22 Grad und auf der Plosse auf 2500 Meter Meereshöhe waren es 11 Grad. 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Einen schönen Abend.
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2: Dieter Skotz am Mikrofon begrüßt Sie zu einer weiteren Ausgabe des Klassikkonzertes. Heute sprechen wir über das Heidenorchester von Bozen und Drehend, das unter der Leitung von Michele Mariotti im Rahmen der heurigen Gustav Mahler Musikwochen in Toblach zu Gast war. Auf dem Programm standen 2 bedeutende Werke der deutschen Spätromantik, die 4 letzten Lieder von Richard Strauss und die 4. Symphonie von Gustav Mahler. Als Solistin trat dabei die armenische Sopranistin Hazmik Torosyan auf. Richard Strauss erlebte die Uraufführung seiner 4 letzten Lieder nicht mehr selbst. Entstanden in den letzten Jahren seines Lebens, gelten sie heute als bewegender künstlerischer Abschied eines Komponisten, der sein Leben ganz der Musik gewidmet hat. Auch Gustav Mahlers 4. Symphonie greift die Welt des Liedes auf. Mit ihren Anklängen an Kindheit und Natur zählt sie zu den zugänglichsten und zugleich poetischsten

Werken des Komponisten. Zwischen Leichtigkeit und Tiefgang eröffnet sie eine besondere Klangwelt, die bis heute nichts von ihrer Faszination verloren hat. So viel also zusammenfassend zu diesem Programm, das zwei Meisterwerke der Spätromantik vereint und das an einem Orterklang, der eng mit Gustav Mahlers Leben und Schaffen verbunden ist. Sie wissen es ja bestimmt, von 1908 bis 1910 verbrachte Gustav Mahler den Sommerurlaub in Toblach und komponierte hier seine letzten drei Orchesterwerke, nämlich das Lied von der Erde, die 9. Symphonie und die unvollendet gebliebene 10. Symphonie. Doch gehen wir der Reihe nach, das heißt, sprechen wir zunächst über die vier letzten Lieder von Richard Strauss. Mit diesen wurde ja das Toblacher Konzert eröffnet. Die Weisheit des Alters und die Abgeklärtheit eines in sich ruhenden Menschen sprechen aus diesen Liedern, aber auch Abschiedsstimmung und das Bewusstsein, dass alles auf dieser Welt endlich ist. Nach Ende des Zweiten Weltkriegs lebt Richard Strauss für mehrere Jahre in der Schweiz. Hier schreibt er diese vier Lieder. Sein Sohn Franz habe ihm geraten, sich mit diesen Kompositionen über die schwierigen Lebensumstände in der Nachkriegszeit hinwegzuhelfen. So heißt es. Als persönliches Bekenntnis versteht der mittlerweile über 80-jährige Strauss ein Gedicht von Josef von Eichendorff, Im Abendrot, so heißt dieses Gedicht. Ein altes Paar geht da in Harmonie und innerem Frieden dem Tod entgegen. Wenn er die Verse sogar in sein Tagebuch notiert, dann hält er Rückschau auf seinen Lebensweg an der Seite seiner Frau Pauline. Dieses Im Abendrot beschließt die vier letzten Lieder und ist doch das erste, das er komponiert hat und auf das dann die anderen drei Stücke auf Gedichte von Hermann Hesse folgen. Das erste Lied trägt den Titel Frühling. Auf die Frühlingseuphorie in der neu aufkeimenden Natur folgt jedoch im zweiten Lied, September genannt, sofort die Herbststimmung in einem ersterbenden Garten. Im dritten Lied, beim Schlafengehen, schwingt sich die Gesangsstimme zu einem feierlichen Hymnus auf den Schlaf des Todes und auf die dadurch erreichte Freiheit der Seele auf. Schließlich folgt noch das vierte und letzte Lied, das schon angesprochene, Im Abendrot. Ja, quasi im Zeitraffer werden in den vier letzten Liedern die Kreisläufe der Natur durchmessen. Jahreszeiten, Tageszeiten, ein Menschenleben. Man kann durchaus sagen, diese Lieder von Richard Strauss gelten als dessen künstlerisches Vermächtnis. Hören Sie nun diese zwischen 1946 und 1948 entstandenen vier letzten Lieder, Frühling, September, beim Schlafengehen und im Abendrot. Solistin ist die ausgezeichnete Sopranistin Hasmik Dorosjan, begleitet wird sie vom Haydn-Orchester von Bozen und Trient unter der Leitung von Michele Mariotti.

0: Die vier letzten Lieder entstanden am Ende des Lebens von Richard Strauss. Zwischen 1946 und 1948 vertonte er Gedichte von Joseph von Eichendorff und Hermann Hesse, die nach seinem Tod 1949 vom Verleger Ernst Roth unter diesem Titel zusammengefasst wurden. Sie gelten als einer der letzten großen Höhepunkte des romantischen Kunstlieds. Und diese Höhepunkte haben uns die überzeugende armenische Sopranistin Hasmik Dorosian und das Heidenorchester von Bozen und Trient unter der Leitung von Michele Mariotti präsentiert. Sie hörten dabei einen Mitschnitt, aufgezeichnet am 21. Juli dieses Jahres im Gustav Mahler Saal in Tublach im Rahmen der Gustav Mahler Musikwochen. Übrigens, die heurige Ausgabe der Mahlerwochen war die 46. und ist vor einer Woche zu Ende gegangen mit dem Konzert des Mahler Academy Orchestra, das wie das Heidenorchester auch die vierte Sinfonie von Gustav Mahler auf dem Programm hatte. Allerdings spielte dieses Projektorchester auf sogenannten historischen Instrumenten. Die diesjährige Ausgabe dieses Festivals stand unter dem Leitgedanken des Anfangs und richtete den Blick nach vorne, ohne ihre Wurzeln aus dem Blick zu verlieren. Es war eine Ausgabe, die Ursprünge erklärte und neugierig machte auf musikalische Perspektiven, die sich im Spannungsfeld von Tradition und Erneuerung entfalten. Auch heuer durfte sich das Publikum wieder auf ein abwechslungsreiches und spannendes Programm freuen. Im Mittelpunkt standen vier Mahler-Symphoniden, die erste, vierte, siebte und neunte. Musikliebhaber kamen zudem auch bei Kammermusikkonzerten und bei den vielen wissenschaftlichen Beiträgen und Vorträgen auf ihre Kosten. Ja, Tublach bleibt seit 1981, dem Gründungsjahr der Gustav Mahler Musikwochen, ein Ort konzentrierten Hörens und künstlerischer Auseinandersetzung. Zurück zum Konzert mit dem Heidenorchester, bei dem im zweiten Teil die vierte Sinfonie von Gustav Mahler angesagt war. Und jetzt drehen wir das Rad der Zeit um 125 Jahre zurück. München, 25. November 1901. Endlich ist es soweit. Gustav Mahler steht in München am Pult des Keimorchesters, dem Vorläufer der Münchner Philharmoniker, und dirigiert zum ersten Mal seine vierte Sinfonie. Mahler wollte die Uraufführung unbedingt in München haben. In München brachte Mahler ein Jahr zuvor seine Sinfonie Nummer 2 auf die Bühne. Auch wenn sie keinen großen Erfolg hatte, so bekam Mahler die lang erhoffte Anerkennung als Komponist. Für seine vierte sieht er gute Chancen, denn das Werk sei das erste, das vielleicht den bestehenden Verhältnissen etwas praktischer entgegenkommt und daher bei vorurteilsfreier und liebevoller Aufnahme unter günstigen Umständen mir den einzigen Lob bringen kann, den ich mir von meinem Schaffender wünsche, gehört und verstanden zu werden, so schrieb Mahler in einem Vorwort zu dieser Symphonie. Aber Mahler hat sich verrechnet. Nach der monumentalen Auferstehungssymphonie wird das Publikum mit der viel knapperen und schlankeren vierten nicht so recht warm. Es wird sogar gezischt, also gelästert, insbesondere nach dem Scherzo. Hier lässt Mahler den Tod auf einer um einen Ton höher gestimmten Violine spielen. Die Kritik verreißt ihn. Hier ein Beispiel aus einer Zeitung.
1: Wer sich einen Fortschritt Mahlers zum Gesünderen, eine Hinkehr zum Urquell aller Kunst, der Natürlichkeit erhofft hatte, der musste sich enttäuscht zurückziehen. Die keimenden Schädlinge der dritten Symphonie sind in diesem neuen Werk zu dornigem Unkraut aufgegangen.
0: Nun, Mahler hat sich das so nicht vorgestellt. Noch Jahre später sagt er über die vierte Symphonie, sie sei sein Stiefkind. Tatsächlich bezeichnete Mahler diese Symphonie ursprünglich als Humoreske und Theodor Adorno, der bekannte deutsche Philosoph, Komponist und Pädagoge, schreibt, dass hier nichts so gemeint sei, wie es an der Oberfläche aussieht. Selbst heute noch wird dieser ironisierend mystische Gehalt oft verkannt. Dennoch, die vierte ist im Laufe der Zeit eine von Mahlers populärsten Symphoniden geworden. Mahler führte darin seine Beschäftigung mit den Dichtungen aus des Knaben Wunderhorn zu einem vorläufigen Höhepunkt. Bereits in den sogenannten Wunderhorn-Symphonien Nummer 2 und Nummer 3 waren Texte aus jener zwischen 1805 und 1808 von Clemens Brentano und Achim von Arnim herausgegebenen Gedichtsammlung eingeflossen. In seiner vierten Symphonie erklingt nun im Finalsatz das Wunderhorn-Gedicht »Das himmlische Leben«, das Mahler bereits 1892 vertont hatte. Es zeichnet, aus kindlicher Perspektive, das Bild eines jenseitigen Schlaraffenlands. Mahlers skeptischer Blick auf die Welt seiner Zeit entwirft mit dieser himmlischen Welt einen utopischen Gegenentwurf. Und übrigens, eine späte Versöhnung mit dem Münchner Publikum gab es auch. 1910 folgte die Uraufführung der 8. Symphonie. Es wurde der größte Triumph, den Mahler je erleben sollte. Einen großen Erfolg erlebte auch das Seidenorchester von Bozen und Trient. Bei diesem Konzert in Toblach mit der souverän agierenden armenischen Sopranistin Hasmik Torosyan und dem bekannten italienischen Dirigenten Michele Mariotti. Hasmik Torosyan ist seit 2011 Solistin des armenischen Nationalen Akademischen Opern- und Balletttheaters und ist in vielen Ländern Europas, Amerikas und Asiens aufgetreten. Zu ihren jüngsten Engagements zählten Auftritte am Teatro Colón in Buenos Aires, beim Rossini Opera Festival in Pesaro und Konzerte mit dem Tokyo Symphony Orchestra. Michele Mariotti hat sich vor allem als Gastdirigent seinen Namen gemacht. Er stand unter anderem an der Metropolitan Opera, am Royal Opera House, an der Opera de Paris und an der Wiener Staatsoper am Pult. Mariotti, der seit 2022 Musikdirektor am Teatro dell'Opera di Roma ist, äußerte sich im Vorfeld zur Aufführung dieses Toblacher Konzertes zur Mahler-Sinfonie Nummer 4 so:
1: Die Werke verändern sich mit uns im Wandel der Welt und jede Aufführung eröffnet neue Bedeutungsebenen zwischen menschlichen Schrecken und himmlischen Freuden.
0: Hören Sie nun Mahlers vierte Symphonie in G-Dur in den Sätzen bedächtig, nicht eilen, in gemächlicher Bewegung, ohne Hast, ruhevoll, poco adagio und sehr behaglich. Es spielt das Seidenorchester unter der Leitung von Michele Mariotti. Im vierten Satz ist dann auch Sopranistin Hasmik Torosyan an der Reihe.

0: Die vierte Symphonie in G-Dur von Gustav Mahler. Applaus für die Ausführenden. Das waren das Heidenorchester von Bozen und Dringend mit dem charismatischen Dirigenten Michele Mariotti an der Spitze und die aus Armenien stammende Sopranistin Hasmik Torosyan. Mahlers vierte Symphonie, ursprünglich als sinfonische Humoreske konzipiert, verzichtet auf romantisches Pathos und überrascht mit einem reduzierten Orchesterapparat. Im Finale erklang das Lied »Der Himmel hängt voller Geigen« aus des Knaben Wunderhorn, ein kindlich naives Bild des Paradieses, das Mahler selbst als verkehrte Welt beschrieben hat. Ja, die heutige Beliebtheit verdankt die vierte Symphonie Mahlers ihrem heiter-klassizistischen Gestus und einer klaren Architektur. Sie haben es gehört, auf den lebhaften Kopfsatz folgte ein Scherzo mit zwei Trios sowie ein langsamer Variationssatz. Im Finale dann das schon angesprochene Orchesterlied, strophisch vorgetragen vom Solo-Sopran. So viel also zu diesem Konzert mit dem Heidenorchester, aufgezeichnet am 21. Juli dieses Jahres im Gustav-Mahler-Saal in Toblach im Rahmen der Gustav-Mahler-Musikwochen. Übrigens, wenn Sie das Heidenorchester live erleben wollen, dann müssen Sie in der kommenden Woche ins Trentino fahren. Man musiziert in Moena und Rovereto. Bevor dann offiziell im Oktober die Konzertsaison 2026-27 beginnt, gibt man noch ein Sonderkonzert im Konzerthaus Bozen unter dem Motto »Special Talent« vor Special Olympics. Dieses Konzert findet am Mittwoch, den 30. September um 19 Uhr statt. Und mit diesen Infos zum Heidenorchester verabschieden wir uns auch. Thomas Rieder an der Technik und Dieter Skotz am Mikrofon wünschen noch einen angenehmen Sonntagabend. Wir freuen uns, wenn Sie das nächste Mal wieder dabei sind, wenn es heißt
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